0: bleib bei uns, solange es dir beliebt.
1: Du bittest mich zu bleiben?
0: Ja.
1: Als was? Deine Kurtisane?
0: Als eine Freundin aus der Jugendzeit.
1: Freundschaft ist alles, was du mir zum Tausch für meine Liebe gibst.
0: Sie ist alles, was ich dir geben darf.
1: Weil du nicht Manns genug bist, das, was du eigentlich möchtest, in die Tat umzusetzen.
0: Unser Gespräch ist beendet.
1: Warte, warte. Ich will dir etwas zeigen.
0: Guter Gott, was hast du getan?
1: Das ist die alte Wunde, die ich mir selbst beibrachte, weil du mich verstoßen hast.
0: Wie konntest du nur?
1: So sehr liebe ich dich, dass ich das getan habe und meine Eltern darüber vor Gram gestorben sind.
0: Man ging allgemein davon aus, die Räuber hätten dir diese Wunde in der Unglücksnacht beigebracht. Schäm dich, deiner Eltern Tod verursacht zu haben.
1: Nicht ich habe ihn verursacht, sondern du. Du allein. Genauso wie du es warst, der mir durch sein schändliches Verhalten den Dolch mitten ins Herz getrieben hat. Ich war nur das Werkzeug, dessen du dich bedient hast, eine ganze Familie auszulöschen.
0: Das höre ich mir nicht länger an.
1: Ja, ja. Die Wahrheit ist oft schwer zu ertragen. Etwas noch.
0: Ja?
1: Schläft Helene allein?
0: Für die Dauer ihrer Krankheit, ja. Warum fragst du?
1: Ich wollte es nur wissen.
0: Gute Nacht.
1: Schlaf gut, Alfred. Und süße Träume.
2: In dieser Nacht nahm ein besorgniserregender Zustand der Frau Oberst seinen Anfang.
1: Nun sollst du mir zur Nahrung dienen. Beinahe so süß wie das Blut deines Kindes.
2: Von Nacht zu Nacht wurde ihr Zustand immer bedenklicher. Dies weckte bei der Dienerschaft unangenehme Erinnerungen.
3: Es ist ganz genau wie bei der armen Kleinen.
0: Bei Nina?
3: Ja, auch sie wurde immer schwächer, bis zuletzt jede Spur von Röte aus ihrem Gesicht gewichen war. Dazu dann noch der merkwürdige, übergroße, jedoch mit ständigem Gewichtsverlust einhergehende Appetit.
0: Ach, es ist zum Verzweifeln. Dass aber auch der Doktor keinen Rat weiß.
3: Er konnte schon die arme Kleine nicht retten. Ob die Frau Oberst sich bei der Pflege des Kindes angesteckt hat?
0: Das scheint wohl nur zu wahrscheinlich.
3: Ich muss wieder zu ihr.
0: Ja, ja, geh nur, geh. Und danke, Lisette.
3: Ich bitte Sie, Herr Oberst.
2: Die Kranke rang lange mit sich, fast bis es zu spät war, ihrem Gemahl ein düsteres Geheimnis zu entdecken.
4: Es scheint mir, als ob ich alle Nächte von einem schrecklichen Ungeheuer heimgesucht werde.
0: Aber
4: es legt sich auf mich und beginnt mein Blut zu saugen. Ich werde von einem Vampir gequält.
0: Ach.
4: Derselbe Dämon hat schon unsere Kleid ins kühle Grab gebracht. Und zuvor hat die junge Braut im Dorf.
0: Vermutlich ist es bloß ein Fiebertraum.
4: Es ist kein Traum. Das Gewicht des Dämons. Der stechende Schmerz, wenn er mir seine Reißzähne in den Hals rammt. All das spüre ich, als ob ich wach wäre.
0: Aber wer sollte denn...
4: Alfred, ich fürchte mich vor dem Tod. Erst noch. Ich schwöre es. Sollte ich sterben, so wünsche ich, dass ihr mich wieder zur Seite bittet. Und auch, dass Ludwigs sich um Julie und dich kümmert.
0: Aber...
4: Sie wird dir eine gute Mutter und dir eine liebende Frau sein. Versprich es mir.
0: Ich verspreche es dir. Ich werde heute Nacht in diesem Sessel wachen. Du brauchst keine Angst zu haben. Der Vampir vermag dir gewiss nichts zu tun, wenn ich hier bin.
4: Ich danke dir.
2: Wie Blei hingen Gewichte an den Augenlidern des Oberst, als es in jener Nacht auf Mitternacht zuging, sodass er sich des Schlafs nicht länger erwehren konnte. Erst als der Hahn das Nahen des Tages ankündigte, erwachte der Unglückliche.
0: Ha! Helene!
3: Meine Hüft!
0: Helene! Helene!
3: Meine Hüft!
0: Helene!
2: Kaum war unter großer Anteilnahme die Schlossherrin zu Grabe getragen, geschahen unerklärliche Dinge in dem alten Gemäuer.
0: Zeit, ins Bett zu gehen.
3: Alfred.
0: Helene.
4: Papa.
0: Mein Kind.
3: Alfred.
0: Wartet. So wartet doch.
3: Alfred.
0: Ach du, was willst du?
3: Zu dir.
0: Dann sag, was du zu sagen hast und lass mich wieder allein.
1: Es ist nur eine Frage, die mich quält.
0: So stelle sie und dann verschwinde.
1: Wirst du nun dein mit Blut unterzeichnetes Versprechen halten?
0: Siehst du nicht an meiner Kleidung, dass ich in Trauer bin?
1: Das bin ich auch.
0: Es ist noch lange nicht die rechte Zeit, so etwas zu bedenken.
1: Eines Tages werden wir uns ja doch wieder vereinen. Und dann wird uns das Grab zum Hochzeitsbett werden.
2: Der Oberst war bei weitem nicht der Einzige, dem die durchsichtigen Gestalten von Mutter und Kind begegneten.
0: Aber Julchen, was ist dir denn?
5: Ich habe schlecht geschlafen, Vater.
0: Wer hat dich daran gehindert?
5: Mina und unsere liebe Mutter.
0: Aber Kind, hast du es denn vergessen? Wir haben sie beide zu Grabe getragen.
5: Trotzdem haben sie mich heute Nacht besucht und blieben zu beiden Seiten meines Bettes sitzen.
0: Und warum das?
5: Um mein Leben gegen den Dämon zu verteidigen, der ihnen das Leben geraubt hat.
0: Das ist doch...
5: Bei Tage hätte ich nichts zu befürchten, denn der Vampir hätte nur zwischen 12 und 1 Uhr in der Nacht Macht über uns.
0: Und du bist dir ganz sicher, dass es...
5: Sie waren es bestimmt. Das kann ich beschwören. Sie sagten auch, dass du mich so schnell es geht auf das Pensionat der armen Mägde Christi in Prag geben sollst. Nur dort wäre ich sicher.
0: Möchtest du denn auf die Klosterschule?
5: Von Herzen gern.
0: So bitte Lisette, deine Sachen zu packen. Ich werde anspannen lassen. Wir fahren noch heute.
2: Als Lotto Iska sich am Abend aus ihrem Schlaf erhob, war sie nicht wenig verwundert, niemanden der Herrschaft im Schlosse vorzufinden.
6: Ihr Nachtmahl, Mamsell Lotto Iska.
1: Danke, Lisette. Wo ist denn der Oberst?
6: Er wird erst morgen zurück sein. Heute früh ließ er anspannen, um unser Julchen nach Prag in die Klosterschule zu bringen.
1: In die Klosterschule?
6: Ja, zu den Ordensfrauen der armen Mägde Christi.
1: Ich verstehe.
6: Sonst noch etwas, Mamsell?
1: Nein, das war alles. Lass mich allein.
6: Sehr wohl.
1: Das soll er mir bösen.
2: Dem Oberst gegenüber ließ sie sich zunächst den Zorn über die Entfernung des ihr nach dem Tod der Mutter anvertrauten Kindes und sicher geglaubten Opfers nicht anmerken. Im Gegenteil, sie willigte, nachdem das Paar sich in den folgenden Wochen einander immer mehr angenähert hatte, unter vielfältigen Bedingungen sogar in eine Heirat ein.
1: Ich wünsche, dass die Trauung um Punkt Mitternacht stattfindet und außer den Zeugen nur ein Notarius anwesend ist.
0: Kein Priester?
1: Kein Priester.
0: Aber wollen wir denn unseren Bund nicht auch vor Gott schließen?
1: Das haben wir doch bereits getan, indem wir den Pakt mit Blut unterzeichnet haben.
0: Gut, wie du willst. Also morgen zur von dir gewählten Stunde.
1: Dann wirst du endlich mein sein.
0: Und du mir ganz gehören.
2: Heimlich jedoch ließ der Oberst die Schlosskapelle schmücken und bestellte den Priester für Mitternacht. Am Abend der Vermählung belauschte er zufällig ein Gespräch der Dienstboten in der Küche.
6: Wenn sie erst vermählt sind, werden die Geister hoffentlich. hoffentlich Ruhe geben. Keine Nacht länger kann ich es ertragen, dass unsere verstorbene Herrin sich aus dem Grab erhebt und, wie ich gehört habe, die kleine Mina so lange beim Namen ruft, bis auch sie dem Grab entsteigt. Viel zu oft sind mir die beiden Unglücklichen auf den dunklen Gängen schon begegnet.
7: Also habe ich es mir nicht eingebildet.
2: Sinnend schritt er auf den menschenleeren dunklen Gängen auf und ab, als ihm ein feiner Nebel auffiel, der in einer besonders dunklen Ecke in der Luft zu schweben schien.
7: Helene? Mina?
4: Papa?
8: Sei vorsichtig, Alfred. Du bist dabei, einen schrecklichen Fehler zu begehen.
7: Aber du selbst hast mir doch zu diesem Schritt geraten.
8: Da wusste ich noch nicht, was ich jetzt weiß.
7: Und das ist?
8: Du wirst es erkennen. Streife den Handschuh vom linken Arm.
7: Lodoiska?
8: Ja, Lodoiska.
7: Aber...
8: Den Handschuh. Leb wohl, Liebste.
7: Nein. Bleib. Bleib. Den Handschuh abstreifen.
2: Schlag Mitternacht erschien verabredungsgemäß die schwarz verschleierte Braut.
7: So komm.
1: Wo willst du hin?
7: Zur Kapelle. Es ist alles vorbereitet.
1: Nein, nein. Ich sagte dir doch...
7: Ziehe dich nicht.
1: So willst du mich erneut betrügen.
7: Ich liebe dich und will dir auch vor Gott mein Ja-Wort geben. Ist das so schwer zu verstehen? Und dann lassen wir dieses Schloss und all die traurigen, damit verbundenen Erinnerungen für immer hinter uns und ziehen nach Berlin.
1: Wie wäre mir das erwünscht? Mein Durst bringt mich fast um.
7: Der ist doch leicht zu befriedigen.
1: Ach ja, willst du mir freiwillig von deinem Blut geben, nachdem ich schon so lange verlangt?
7: Sprichst du im Fieber?
1: Törichter Mann, vernebelt dir dein Schmachten nach meinen heißen Küssen so den Sinn, dass du die Wahrheit nicht erkennen willst?
7: Wir sind füreinander bestimmt. Deshalb und nur deshalb hast du deinen Selbstmordversuch überlebt.
1: Es war nicht nur ein Versuch.
7: Was sagst du?
1: Du hast recht, wir sind einander bestimmt. Und zwar im kühlen Grab.
7: Lass jetzt diese Reden. Der Priester wartet.
1: Nein, ich kann da nicht reingehen.
7: Und warum nicht?
1: Weil ich...
7: Etwa wegen dem, was du unter diesem Handschuh verbergst.
1: Nicht! Nicht!
7: Ach, Knochen. Blanke Knochen eines Skeletts.
1: Ja. Es ist eine Untote, der du verfallen bist. Die Braut, die sich auf solche Art verlobt, wie wir es taten, vermag sich nach ihrem Tode aus dem Grabe wieder zu erheben und den Treulosen als Vampir zu quälen.
7: Was ist dir?
1: Die Wunde, sie bricht auf.
7: Lodoiska! Lodoiska! Herbei, helft! Sie stirbt!
2: Leblos lag die schwarz gekleidete Braut am Boden. Und aus der aufgeplatzten Wunde unter ihrem Herzen sickerte ekelhaft stinkendes, unreines Blut und verteilte sich rasch auf dem Steinboden. Es war kein Zeichen von Leben mehr in ihr, sodass man sie am nächsten Tag beerdigte.
7: Ich wünschte, ich wäre schon in Berlin.
1: Du wirst deine Heimatstadt nie wiedersehen.
7: Lodoiska. Aber... Ja, bring es zu Ende. Nimm mich mit auf das uns bestimmte Brautbett.
2: Am anderen Morgen fand man den Oberst tot in seinem Bette liegend. An drei verschiedenen Stellen waren ihm die Adern geöffnet worden. In seinem ganzen Körper war kein einziger Blutstropfen mehr.
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11: Mein Name ist Granville Lee. Gebürtig stamme ich aus Virginia in den Vereinigten Staaten von Amerika. Ich war schon kein junger Mann mehr, als mir im Großen Krieg von 1914-18 Giftgase in den Schützengräben Europas weite Teile meiner Lunge zerfraßen. Meine Ärzte in der Heimat rieten mir daraufhin, zukünftig die Winter im würzig milden Klima der kleinen Antillen zu verbringen, einer Inselgruppe in der Karibik. Die Luftveränderung tat mir mehr als wohl. Und da ich Land und Leute nicht nur kennen, sondern während meines ersten Aufenthalts auch schätzen gelernt hatte, entschloss ich mich, meine Zelte dauerhaft auf der Insel St. Thomas aufzuschlagen. Über die Jahre entwickelten sich eine ganze Reihe Freundschaften mit anderen dort lebenden Südstaaten-Gentlemen. Einer meiner liebsten und besten Freunde war Jeffrey da Silva. Ich freute mich, ihn eines Abends Mitte der 30er Jahre, nachdem er ein halbes Jahr in seiner amerikanischen Heimat verbracht hatte, wieder einmal bei mir auf meiner Veranda zu Gast zu haben.
12: Darf ich noch nachlegen, Sir?
11: Nein, danke, Steven. Ich bin mehr als satt.
13: Bei mir bitte auch nicht. Aber es war wieder mal köstlich.
12: Danke, Mr. da Silva. Darf ich dann abräumen?
13: Gerne. Danke bitte auch der Köchin in meinem Namen für dieses köstliche Mahl.
12: Ich will es gerne ausrichten, Sir.
11: Bring uns dann den Kaffee.
12: Selbstverständlich.
13: Sie scheinen wirklich ein gutes Händchen bei der Auswahl Ihres Personals zu haben, Mr. Lee. Das muss ich neidlos anerkennen.
11: Es freut mich, dass Sie das sagen. In einem Junggesellenhaushalt wie dem meinen ist es durchaus von Wichtigkeit, dass eine gewisse Harmonie innerhalb der Dienerschaft herrscht.
13: Wahr gesprochen. Dieser Steven ist jedenfalls ein prächtiger Bursche.
11: Das ist er. Ich habe seit einigen Monaten übrigens noch einen zweiten Hausburschen.
13: Aha.
11: Brutus Hellmann heißt er.
13: Was für ein Name.
11: Nicht wahr?
13: Besonders für einen Schwarzen.
11: Ja, es entbehrt nicht einer gewissen Komik. Aber warum nicht? Es gibt genügend Weiße, die Black mit Nachnamen heißen. Da ist es doch mal eine hübsche Abwechslung, dass ein Schwarzer Hellmann heißt, finde ich.
13: Ich auch.
11: Sicher werden Sie meinen wackeren Brutus später noch kennenlernen.
13: Das würde mich freuen.
11: Von ihm wird sowieso gleich ausführlich zu sprechen sein. Denn ich habe da mit ihm neulich eine Geschichte erlebt, die ich Ihnen nicht vorenthalten möchte.
13: Das klingt ja so geheimnisvoll.
11: Nicht zu Unrecht. Ich kann mit Fug und Recht behaupten, dass es das Unheimlichste war, was ich jemals erlebt habe.
13: Oh, ich bin ganz Ohr.
11: Sie leben ja nun auch schon eine lange Zeit hier in der Karibik.
13: Das kann man wohl sagen. Gute 50 Jahre werden es bald sein.
11: Alle Achtung, da haben Sie mir viele Jahre im Voraus. Ich wollte Ihnen daher schon lange einmal eine bestimmte Frage stellen.
13: Bitte, nur heraus damit.
12: Der Kaffee, Sir.
13: Ah.
11: Danke, Steven. Mr. Dassel trinkt ihn ebenfalls schwarz.
13: Unbedingt.
12: Gerne.
13: Na, dann fragen Sie doch endlich, Mr. Lee. Ich fürchte, sonst platze ich noch vor Neugier.
11: Haben Sie in Ihrer Zeit hier auf der Insel schon einmal einen Zombie von Angesicht zu Angesicht gesehen? Oh, Steven!
12: Ich...
11: Alles in Ordnung?
12: Verzeihen Sie, Sir, bitte. Verzeihen Sie. Ich werde die Scherben sofort aufkehren.
11: Nein, lass das. Das kannst du später machen. Hier ist dir noch eine andere Tasse.
12: Es tut mir schrecklich leid.
11: Ist schon gut. Gib mir die Kanne.
12: Bitte, Sir.
11: Geh nur. Ich mach das schon.
12: Danke, Sir.
13: Haben Sie gesehen, wie erschrocken er war, als Sie das Wort aussprachen?
11: Welches Wort meinen Sie?
13: Na, welches wohl? Zombie.
11: Ach ja?
13: Ja, vor lauter Schreck hat er dann die Tasse fallen lassen.
11: Der Voodoo-Kult, obwohl er ja von vielen der Ureinwohner praktiziert wird, scheint ihnen dennoch große Angst einzuflößen. Das habe ich schon häufiger beobachtet. Der Voodoo-Kult, obwohl er ja von vielen der Ureinwohner praktiziert wird, scheint ihnen dennoch große Angst einzuflößen. Das habe ich

0: Als ich damals die ersten Feldarbeiter auszufragen begann, winkten sie nur ab und verbannten alles Gerede von Zombies leichthin in den Bereich des Aberglaubens und der Ammenmärchen.
1: Ja, das kenne ich. Tagsüber sind die Schwarzen immer schnell damit fertig. Aber wenn erst einmal die Nacht über der Insel hereingebrochen ist und der Klang der ekstatischen Trommeln von den warmen Winden aus dem Dschungel zu unseren Häusern und Plantagen geweht wird, dann sieht die Sache deutlich anders aus. Dann bekreuzigen sich diejenigen, die unter der glühenden Sonne noch lächelnd abgewinkt haben und murmeln stattdessen nächtelang ihre Gebete.
0: Ja, genau so ist es. Dies ließ die Überzeugung in mir wachsen, dass Zombies offenbar keine reinen Ausgeburten der Fantasie sein können.
1: Sind sie auch nicht?
0: Ja, das weiß ich jetzt. Nach dem, was ich mit eigenen Augen gesehen habe, auch. Es gibt diese Dinge, so unglaublich sie auch sein mögen.
1: Und es gab sie immer. Sie gehören in diese Inselparadiese wie die Palmen und der weiße Sand. Aber wenn ich Ihnen raten darf, lieber Freund, lassen Sie in unseren Kreisen besser nicht verlauten, dass Sie an derlei Dinge glauben.
0: Keine Sorge. Außer mit Ihnen habe ich auch nicht vor, das Thema mit jemandem zu besprechen.
1: Das beruhigt mich.
0: Bitte berichten Sie mir von Ihren Erfahrungen mit Zombies.
1: Ich war lange Jahre mit einem gewissen Hilmar Iversen befreundet, einem Dänen, der hier in unserer Stadt wohnte. Er war bei der Regierung beschäftigt und schaute, nachdem wir uns im Club kennengelernt hatten, immer öfter auf seinem Nachhauseweg vom Amt bei mir daheim auf einen Punsch vorbei. Er war deutlich älter als ich, aber ein Kerl wie ein Baum. Nicht im Traum wäre ich auf den Gedanken gekommen, dass er ein Herzleiden hatte, dem er dann leider auch erlegen ist.
0: Oh, das tut mir leid.
1: Ich werde es nie vergessen. Es ging schon auf 12 Uhr zu. Ich war in mein Schlafzimmer gegangen und gerade im Begriff, mich auszukleiden, da klopfte es heftig an der Haustür. Da die Dienerschaft sich schon zur Ruhe gelegt hatte, öffnete ich selbst. Obwohl ich bereits wusste, welche Nachricht man mir bringen würde, traf es mich doch, aus dem Mund von Iversons Hausboy zu hören, dass sein Herr gestorben war.
0: Was meinen Sie damit, dass Sie schon wussten, welche Nachricht man Ihnen bringen würde?
1: Mitunter sind mir solche Dinge eben bewusst. Ich lebe schon mein ganzes Leben mit dieser Gabe und habe mich immer für alles Okkulte interessiert. Iversen interessierte sich auch brennend dafür. So kam es, dass wir beide einen Pakt geschlossen hatten. Wer als Erster in die andere Welt übergehen würde, solle dem anderen umgehend davon Kunde geben.
0: Ach.
1: Iversen hatte sein Wort gehalten. Aber das war nur der Auftakt zu einer ganzen Reihe unheimlicher Ereignisse in jener Nacht.
0: Ich bin ganz Ohr.
1: Wir waren für diesen Abend verabredet gewesen. Aber Iversen war nicht erschienen und hatte mir auch keine Nachricht gesandt. Ich saß daher noch immer wartend auf meiner Veranda, als ich gegen 10 Uhr an der Grundstücksgrenze das Tor quietschen hörte. Iversen, endlich! Ich sprang freudig auf und trat an die Balustrade. Deutlich konnte ich Schritte hören, die sich vom Tor durch den dunklen Garten der Veranda näherten. Ich dachte schon, du würdest gar nicht mehr kommen, lieber Freund. Iversen, ist alles in Ordnung? Bist du verletzt? So sag doch was. Ich spürte meinen Herzschlag bis zum Hals pochen. So sehr ich mich auch anstrengte, ich vermochte im Schatten der Bäume nichts zu erkennen. Iversen, ich höre es genau an deinem Schritt, dass du es bist. Er zog immer das eine Bein etwas nach. Dies bedingte eine alte Kriegsverletzung. Jetzt bekomme ich es aber mit der Angst zu tun. Noch weigerte sich mein Hirn daran zu glauben, dass Iversen gekommen war, um unsere vor vielen Jahren getroffene Abmachung einzuhalten. Verdammt sei die pechschwarze Finsternis! Dann trat das

0: Ding aus dem Schatten der Hibiskussträucher und betrat die Stufen der Veranda. Wie soll ich meinen Schrecken beschreiben, als ich ihn vom fahlen Licht beschienen vor mir sah? Kleidung und Haut hingen ihm wie Fetzen vom Körper. Er wirkte, als sei er schon Monate tot und hätte begonnen, in feuchter Erde zu verwesen.
1: Nicht! Komm nicht näher! Bleib, wo du bist!
0: Der Zombie tat zu meiner grenzenlosen Erleichterung, wie ihm geheißen ward.
1: Iverson, ich weiß Bescheid. Du hast deine Pflicht mir gegenüber erfüllt. Ich flehe dich an. Geh wieder. Ich entbinde dich also hiermit von deinem Versprechen. Geh und werde eins mit der Unendlichkeit. Meine guten Wünsche begleiten dich. Geh. Geh! Herr im Himmel, ich glaube, ich habe niemals zuvor solche Angst gehabt.
0: Einem großen Cognac war es zu danken, dass ich einigermaßen meine Fassung zurückgewann. Ich verbrachte die angefangene Stunde damit, des Freundes und der gemeinsam erlebten schönen Zeiten zu gedenken. Dann war ich in mein Schlafzimmer gegangen, als es, wie gesagt, weit nach 11 heftig an der Tür klopfte.
1: Was ist denn los? Ach du.
2: Entschuldigen Sie die späte Störung, Mr. Da Silva, Sir. Ja. Mrs. Iverson schickt mich her. Wenn es Ihnen möglich ist, sollen Sie bitte mitkommen. Mr. Iverson ist unerwartet gestorben.
1: Wann genau ist er gestorben?
2: Um kurz vor 10. Wir haben den Doktor kommen lassen, aber es war schon zu spät. Leider. Der arme Mr. Iverson.
1: Ja.
2: Kommen Sie mit, Sir?
1: Natürlich. Das bin ich seinem Andenken schuldig.
0: Ich nahm also meinen Hut und meinen Stock und folgte dem Jungen in die tiefschwarze Nacht hinaus. Wir waren schon fast am Haus der Iversons angelangt, da fiel mir etwas auf, was der Junge, obwohl er doch im Gegensatz zu mir einer der Eingeborenen dieser Insel war, offensichtlich nicht bemerkt hatte.
2: Was ist denn, Sir? Was haben Sie denn?
1: Nichts. Geh. Geh schon voraus. Ich komme sofort.
2: Wie Sie wünschen, Sir.
1: Das einmal erleben darf.
0: Ich vermochte, meinen Blick nicht von ihnen abzuwenden. Schon oft hatte ich von ihrem Erscheinen munkeln hören und mir insgeheim auch gewünscht, einmal Zeuge davon zu sein. Nie aber hätte ich geahnt, wie fürchterlich der Eindruck dieser drei Hängezombies war. Wie ich nun mit eigenen Augen sehen konnte, waren die Berichte wahr. Es handelte sich um die zerfetzten Gestalten eines Knaben, einer Jungfrau und eines grässlichen, alten, verrunzelten Weibes. Sie winkten mir zu und schienen schwerelos in der Luft zu schweben. Diese Nacht scheint wahrlich eine Nacht der Geister zu sein. Als ich weiterging, umschwebten sie mich noch ein kurzes Stück des Weges und schienen sich alsdann in Luft aufzulösen.
1: Dank sei Gott dem Herrn. Sie sind fort.
0: Am Haus von Hilmer Iverson angekommen, kondolierte ich seiner verzweifelten Frau und nahm Abschied vom Leichnam des Freundes. Erleichtert stellte ich fest, dass dieser völlig unversehrt war. Er sah aus wie im Leben. Ein seliges Lächeln umspielte seine Mundwinkel. Ich hielt mit seiner Witwe so lange die Totenwache, bis die beiden aus dem Dschungel herbeigerufenen alten eingeborenen Weiber eintrafen, die man immer dann rief, wenn es galt, eine Leiche zu waschen und für die Beisetzung herzurichten. Ich verabschiedete mich, nahm Hut und Stock und verließ das Trauerhaus. Von der Haustür führte eine lange Treppe zur Straße hinunter. Auf dem unteren Drittel dieser Treppe sah ich ein mir abgewandt stehendes drittes Mütterchen. Sicher hatte die Alte Angst, allein in der Hütte in den Wäldern zu bleiben. Und hat es vorgezogen, die beiden anderen zu begleiten. Na, Mütterchen? Willst du nicht doch lieber mit ins Haus gehen? Es ist keine gute Nacht, fürchte ich, um hier draußen allein zu sein.
3: Ist das so, mein Guter?
0: Ich wusste auf der Stelle, als die Alte sich zu mir umgedreht hatte und mich aus durch und durch weißen Augen ansah, dass ich es in ihrer Gestalt mit einer dritten Heimsuchung zu tun hatte.
1: Herr, stehen wir bei. Der Schlimm.
0: Vor meinen Augen verwandelte sich das hässliche alte Weib in einen weißen Hund, der größer und immer größer wurde und schließlich zum Wolf mutierte. Natürlich kannte ich die Legenden über unter Lykantrophie leidende Menschen. Aber nicht im Traum hätte ich daran gedacht, einmal Zeuge einer solchen, offenbar für den Betroffenen äußerst schmerzvollen Verwandlung zu werden. Entsetzlich! Kaum war die Verwandlung abgeschlossen, fletschte das Untier auch schon die Zähne, dass ihm der Geifer von den Lefzen tropfte.
1: Wage es nicht, du Ausgeburt der Hölle!
0: Die Beste setzte schon zum Sprung an, als ich instinktiv das einzig Richtige tat und ihm den Silberknauf meines Stocks über den Schädel zog.
1: Da hast du! Und da! Und da! Verschwinde! Fort von hier! Fort! Er flüchtet. Oh.
0: Zu meinem Entsetzen sah ich das Biest sich auf seiner Flucht in Flammen auflösen.
2: Mr. Da Silva, Sir, war das der Shin?
0: Ja, das war er wohl.
2: Sind Sie verletzt, Sir?
0: Nein, er hat mir nichts getan.
2: Wollen Sie nicht lieber wieder ins Haus kommen?
0: Nein, danke, ich will jetzt nur noch nach Hause und die Türe hinter mir ins Schloss fallen hören.
2: Soll ich den Wagen vorfahren, Sir?
0: Nein, ich gehe zu Fuß.
2: Wie Sie wünschen, Sir.
0: Kein Wort zu Mrs. Iverson über die Sache. Haben wir uns verstanden?
2: Natürlich, Sir.
0: Gute Nacht.
2: Gute Nacht, Sir.

0: Und ob Sie es glauben oder nicht, Mr. Lee, ich bekomme noch immer eine Gänsehaut am ganzen Körper, wenn ich an die Erlebnisse dieser Nacht zurückdenke.
1: Das kann ich Ihnen nachfühlen, oh ja.
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1: Hier, trinken Sie noch einen Sherry, der hilft.
0: Da sage ich nicht nein. Zum Wohl.
1: Zum Wohl.
0: Jetzt sind aber Sie dran. Was ist Ihnen im Zusammenhang mit diesem Brutus Hellmann denn nun so Unheimliches widerfahren?
1: Alles hatte an einem Abend in diesem Frühjahr seinen Anfang genommen, als mich mein Hausbursche Stephen Penn um ein Gespräch bat. Worum geht es denn?
3: Um einen guten Freund von mir, Sir.
1: Bitte, dann erzähl mal. Ich bin ganz Ohr.
3: Wir haben in der Vergangenheit bereits in zwei Häusern zusammengearbeitet. Mhm. Er war immer ausgesprochen fleißig und seiner Herrschaft sehr ergeben. Zuletzt hat er im Marinecasino am Hafen unten gearbeitet. Leider hatte er in den Wintermonaten eine schwere Erkrankung und verlor seine Anstellung dort.
1: Ich verstehe. Und deshalb sucht er nun vermutlich eine neue.
3: So ist es.
1: Kann er denn wieder arbeiten?
3: Oh ja, ohne jegliche Einschränkung, Sir. Ich dachte, er könne vielleicht hier anfangen. Immerhin
1: suchen wir doch schon seit längerem eine Unterstützung für dich. Da hast du recht.
3: Er wäre wirklich eine ausgezeichnete Verstärkung für die Hausarbeit, Sir. Dafür verbürge ich mich.
1: Ja, das glaube ich dir unbesehen. Wie heißt er denn?
3: Brutus Hellmann.
1: Brutus Hellmann. So. Ein außergewöhnlicher Name.
3: Ich würde mich sehr freuen, wenn Sie in Erwägung ziehen würden, ihn...
1: Das ist doch keine Frage. Ich stelle ihn gerne ein. Ach. Und zwar zu den gleichen Bezügen wie dich.
3: Danke, Sir. Danke.
1: Nichts zu danken. Es sollte ja zuvorderst auch in meinem ureigensten Interesse sein, dass hier im Hause alles auch weiterhin wie am Schnürchen klappt. Sag ihm, dass er, wenn er möchte, in eine der Dienstbotenhütten im Hof ziehen kann.
3: Ich werde es ausrichten, Sir.
1: Oder wohnt er irgendwo unten in der Stadt, wie du?
3: Nein, Sir. Ich glaube, er würde mit Freuden in eine der Hütten ziehen.
1: Schön. Es ist sowieso eine Schande, dass sie derzeit alle leer stehen. Denn es ist auch für mich durchaus angenehmer, des Nachts hier draußen nicht so alleine zu sein. Wann kann er anfangen?
3: Wenn Sie es wünschen, schon morgen.
1: Ich wünsche es.
3: Dann wird er sich morgen zum Dienst melden, Sir.
1: Sehr schön. Mach jetzt für heute Schluss und überbring deinem Freund gleich die freudige Botschaft.
3: Gerne, Sir.
1: Verbunden mit meinen besten Grüßen.
3: Danke sehr. Gute Nacht, Sir.
1: Gute Nacht, Steve. Dieser Brutus Hellmann war tatsächlich ein großer Gewinn für meinen Haushalt. Es war von unschätzbarem Vorteil für die Abläufe, dass die beiden jungen Männer sich kannten und daher bestens aufeinander eingespielt waren. Einige Wochen später wurde Stephen dann erneut bei mir vorstellig. Ich saß gerade beim Frühstück auf der Veranda. Du guckst ja so ernst. Was hast du auf dem Herzen?
3: Es geht um Brutus Hellmann, Sir.
1: Brutus? Ich kann dir gar nicht genug danken, dass du ihn mir empfohlen hast. Möchte den Jungen nicht mehr missen.
3: Das freut mich, Sir, aber...
1: Ein durch und durch netter und dazu fleißiger Bursche ist er. Na, dann mal heraus damit. Was liegt dir auf der Seele?
3: Es ist uns beiden, Brutus und mir, äußerst unangenehm. Aber es wird leider eine Operation bei ihm nötig sein.
1: Um Himmels Willen.
3: Nur ein kleiner chirurgischer Eingriff, Sir. Nichts, was seine Arbeitskraft auf lange Sicht einschränken wird. Wirklich nicht.
1: Das ist meine geringste Sorge.
3: Wir Brutus und ich, wollten Sie daher fragen, ob Sie vielleicht so freundlich wären, Ihre guten Beziehungen zum Marinespital zu nutzen, damit die unangenehme Sache dort möglichst bald aus der Welt geschafft werden kann.
1: Natürlich mache ich das.
3: Danke, Sir.
1: Warte mal, ich werde am besten gleich versuchen, ob ich Dr. Peretti erreiche. Das Marinespital, bitte. Danke. Granville Lee, ist Dr. Pelletier zu sprechen? Es ist wichtig. Danke. Ja, ich warte. Er ist da. Granville Lee, guten Tag, Dr. Pelletier. Ja, ist viel zu lange her, Sie haben recht. Es ist ein medizinisches Anliegen, weswegen ich Sie behelligen muss. Einer meiner Hausdiener, Brutus Hellmann ist sein Name, benötigt vermutlich eine Operation. Ich habe mich gefragt, ob Sie ihn sich mal ansehen könnten. Der Junge hat die bestmögliche Fürsorge verdient, die es für Geld zu kaufen gibt. Selbstverständlich. Ich komme natürlich für alles auf. Um was es sich handelt, weiß ich nicht. Angeblich ist es nur eine Kleinigkeit. Ach, heute Nachmittag schon. Das ist ja wunderbar. Ich verstehe. Das wird kein Problem sein. Sonntag schon. Sehr schön. Nach Ihrer Rückkehr würde ich mich freuen, Sie mal wieder zum Abendessen bei mir auf meiner Veranda begrüßen zu dürfen. Das wäre schön. Er wird pünktlich da sein, keine Sorge. Herzlichen Dank und gute Reise. Auf Wiederhören. Gute Nachrichten. Er wird sich Brutus bereits heute Nachmittag ansehen und dann gegebenenfalls morgen früh, gleich gegen 8 Uhr, persönlich die Operation vorlegen.
3: Großartig. Danke, Sir. Vielen Dank.
1: Sehr gerne. Bei Dr. Pelletier befindet sich unser Brutus wahrlich in den allerbesten Händen.
3: Ja.
1: Der Doktor muss morgen um 11 für eine Woche nach San Juan übersetzen. Daher wird sein Assistenzarzt die Nachsorge übernehmen.
3: Brutus wird sehr erleichtert sein.
1: Sonntag kann er, falls es sich wirklich bloß um eine Lappalie handelt, vermutlich schon wieder entlassen werden.
3: Ach, herzlichen Dank, Sir.
1: Ach was, das ist doch selbstverständlich. Ich freue mich, dass ich helfen konnte. Sag ihm, dass er sich pünktlich um 3 Uhr heute Nachmittag im Spital bereithalten und nach Dr. Pelletier fragen soll.
3: Ja, Sir.
1: Die Voruntersuchung ergab, dass eine stationäre Behandlung bis Sonntag wohl tatsächlich ausreichend war, da lediglich eine kleine Wucherung entfernt werden musste. Einen Tag vor Brutus' Entlassung schaute ich mich, wie ich es gelegentlich zu tun pflege, im Hof bei den Dienstbotenhütten ein wenig um. Es standen dort insgesamt 3 dieser Kreishundenhäuser. 2 waren unbewohnt. In eines war Brutus Hellmann vor Wochen mit seinen wenigen Habseligkeiten gezogen. Stephen Penn, die Köchin, die Wäscherin und das Küchenmädchen wohnten irgendwo in der Stadt. Alles nach Wunsch. Kein Unkraut, überall gefegt. Keine Spinnweben, kein Stäubchen, nichts. Sauberkeit aller Orten. So soll es sein. Was ist denn das? Ganz in der Ecke an der verklinkerten Außenmauer, in einem von exotischen Pflanzen überwucherten Bereich, zog etwas, das mir zuvor noch nie aufgefallen war, meine Aufmerksamkeit auf sich.
0: Was mag das sein? Ein Puppenhaus?
1: Das Haus, welches in Miniatur einer ebenfalls kreisrunden, mit Stroh gedeckten eingeborenen Hütte glich, wie man sie aus in Afrika entstandenen Fotos kennt, erinnerte mich entfernt an einen kleinen Bienenstock. Merkwürdig. Da hat sich ganz offensichtlich jemand viel Mühe gemacht. Zwei der drei tragenden Pfosten sind leere Bleistiftfassungen. Einer ist... sowas. Der Griff einer meiner alten Zahnbürsten. Also alles Sachen, die im großen Drahtkorb auf die Verbrennung hier im Hof warten. Ob der kleine Sohn der Wäscherin es gebaut hat. Der muntere, etwa 6- oder 7-jährige Kerl war mir schon ein paar Mal aufgefallen, als er leise hier im Hof gespielt hatte, während seine beleibte Mutter damit beschäftigt war, die Wäsche zum Trocknen aufzuhängen.
0: Ja, sicher wird er Augen machen, wenn er das nächste Mal ein paar Münzen in seinem Puppenhäuschen findet. Gott im Himmel, was war das?
1: Etwas, das offenbar im Inneren des Häuschens gelauert hatte, hatte mich in Daumen und Zeigefinger gezwickt.
0: Was ist denn da drin? Eine Maus? Oder eine Ratte? Man kann nichts sehen. Gottlob blutet die Wunde nicht. Sowas.
1: Ich beschloss, es damit einstweilen bewenden zu lassen und stattdessen Steven bei Gelegenheit zu bitten, in dem Häuschen nach dem Rechten zu sehen, damit dem kleinen Jungen beim Spielen keine Gefahr drohe. Leider vergaß ich es in den nächsten Tagen aufgrund der sich überschlagenden Ereignisse. Es war am Abend von Brutus Hellmanns Entlassung aus dem Marinespital, als der Schrecken, der uns tagelang in Atem halten sollte, seinen Anfang nahm. Arthur Carswell, ein guter alter Freund, war bei mir zum Abendessen und wurde Zeuge des Geschehens.
4: Es war wie immer alles köstlich, lieber Granville.
0: Das freut mich zu hören. Noch einen Sherry?
4: Danke, nein. Ich habe wirklich genug.
0: Wenn du erlaubst, werde ich mir noch einen kleinen genehmigen.
4: Ich erlaube. Ach, was soll's. Schenk mir in Gottes Namen noch nach.
0: Wusste ich es doch.
4: Zum Wohl.
0: Zum Wohl.
4: Um Himmels Willen.
0: Das muss Brutus gewesen sein.
4: Ein frisch operierter Diener?
0: Eben der. Komm, wir müssen sehen, was da los ist.
4: Du hast ihn in einer der Hütten untergebracht.
0: Ganz recht.
4: Er schreit ja wie am Spieß.
0: Da vorne ist es.
4: Gottlob hat er eine Lampe angezündet.
0: Mach die Tür auf.
4: Ja.
0: Brutus. Was ist denn passiert?
4: Das ganze Bettzeug ist voller Blut.
0: Du lieber Himmel.
5: Da.
0: Beruhige dich doch, Junge.
4: Wir müssen ihn rasch verbinden, Krempel.
0: Ja. Leg dich wieder hin, Brutus. So. Ja, so ist es gut.
5: Danke, Sir.
0: Woher kommt denn das viele Blut?
4: Es ist nur eine kleine, aber stark blutende Wunde hier am linken Schienbein. Darf ich das Bettzeug in Streifen reißen?
0: Selbstverständlich.
4: Mit einem Druckverband sollten wir die Blutung rasch gestillt bekommen, denke ich.
5: Danke. Danke vielmals, Sir.
4: Keine Ursache. Das haben wir gleich so fertig.
0: Du hast in all den Jahren offensichtlich nichts verlernt.
4: Hast du etwas anderes erwartet?
0: Das nicht, aber... Bitte, öffne doch eines der Fenster. Es ist furchtbar stickig hier drin.
4: Die Lampe brennt auch viel zu stark. So, das genügt. Scheißlich, diese Rußentwicklung.
0: Das Fenster...
4: Schon unterwegs.
0: Das ist besser.
1: dürfte ich dich bitten, aus dem Schränkchen im Waschraum zwei Bandagen und die Jodflasche zu holen?
0: Natürlich, ja.
1: Dann können wir Brutus, wenn die Blutung gestillt ist, gleich anständig verbinden.
0: Ich bin sofort zurück.
1: Ich danke dir. Du machst Sachen, Brutus. Scheinst ja zurzeit ein richtiger Unglücksrabe zu sein.
5: Haben Sie es gesehen, Sir?
1: Was gesehen?
5: Na, es. Das Ding, das fürchterliche Ding.
1: Ich weiß nicht, wovon du sprichst. Was für ein Ding?
5: Das Ding, das mich angefallen hat, Sir.
1: Nein, habe ich nicht. Glaubst du, es ist noch hier in deiner Hütte?
5: Ich weiß es nicht. Alles ging so schnell.
1: Wie hat es denn ausgesehen?
5: Es war...
1: Oh, guter Gott. Du zitterst ja am ganzen Körper und bist schweißnass.
5: Es ist mir unangenehm, dass ich in solche Umstände bereit ist.
1: Ach, was?
0: Da sind die Bandagen. Jod und Watte.
1: Danke sehr. Ich fürchte, hier wird zusätzlich noch ein kräftiger Schluck aus der Schnapsflasche vonnöten sein. Dem armen Brutus ist der Schreck offenbar mächtig in die Glieder gefahren.
0: Kommt sofort!
1: Du weißt ja, wo sie steht.
0: Natürlich weiß ich das. Spirituosen finde ich sogar mit geschlossenen Augen.
1: Ich erinnere mich.
5: Ich.
1: Du solltest jetzt besser nicht sprechen.
5: Nein, Sir.
1: Ganz ruhig. Du wirst dich wohl oder übel daran gewöhnen müssen, dass auch ich dich mal bediene.
5: Nein, ich...
1: Halt den Kopf still. Du hast sehr viel Blut verloren. Es ist ganz normal, dass der Körper dann so reagiert. Du brauchst keine Angst zu haben. Der Schnaps wird dir gut tun. Er wird dir helfen, einzuschlafen und morgen früh bist du wieder ganz der Alte. Du wirst sehen.
0: Da bin ich wieder.
1: Gieß ihm bitte etwas ein.
0: Bin schon dabei. So, bitte.
1: Kannst du den Kopf etwas anheben?
5: Ja.
1: So ist es gut. Und jetzt trink. Noch ein bisschen.
5: Nein, ich...
0: Lass dir gesagt sein, eine bessere Medizin gibt es gar nicht. Ich nehme sie schon seit Jahren.
5: Da! Sehen Sie, da läuft es!
0: Du liebe Güte!
1: Himmel, was war das?
0: Ich weiß nicht. Es war so schnell draußen. Eine Ratte oder ein kleiner Mungo vielleicht.
1: Hinterher!
0: Und?
1: Nichts mehr zu sehen. Da, ja. Da bewegen sich die Blätter. Es muss dort im Gebüsch verschwunden sein.
0: Sehen wir nach.
1: Ich hole nur rasch die Lampe.
0: Ich mach das.
1: Siehst du was?
0: Nur eine... Ja, was ist das?
1: Was meinst du?
0: Das da.
1: Ach, das? Tja... Ich glaube, das ist irgendetwas, das der Sohn meiner Wäscherin gebaut hat. Eine Art Puppenhaus.
0: Sieht merkwürdig aus. Vielleicht hat das Vieh darin Schutz gesucht.
1: Mhm. Kann man das Dach anheben?
0: Moment. Ja, leuchte mal.
1: So?
0: Halte die Lampe bitte etwas höher. Ja, so ist das gut.
1: Sei bloß vorsichtig.
0: Bin ich, keine Sorge.
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0: So.
1: Und? Ist da was?
0: Nein, nichts. Der Innenraum ist leer.
1: Dann leg das Dach wieder auf.
0: Ich bin ja schon dabei. Ja, so.
1: Ich fürchte, dem Vieh, was immer es auch gewesen sein mag, ist die Flucht gelungen.
0: Sieht leider ganz so aus.
1: Lass uns Brutus' Wunde verbinden.
0: Ja.
5: Haben Sie es erwischt?
1: Leider nein. Mal sehen. So. Gute Nachrichten. Die Wunde hat aufgehört zu bluten.
0: Meine Güte. Sieh mal, Gremmel.
1: Das ist eine Bisswunde. Klar erkennbar an den ausgefransten Rändern.
0: Dieser kleine Kerl hat ganz schön kräftig zugeschnappt.
1: Ich muss die Wunde auswaschen, Brutus. Das könnte etwas wehtun.
5: In Ordnung, Sir.
1: Ja, ist gleich vorbei. So. Jetzt kommt das Jod.
0: Noch einmal fest die Zähne zusammenbeißen, Junge.
5: Ja, ich versuch's.
1: Schon vorbei.
5: Wie das brennt.
1: Ja, das hört gleich auf. Verbindest du ihn?
0: Gerne.
1: Ich halte die Kompresse.
0: Danke. So. Kannst loslassen.
1: Hast du eine Ahnung, was das für ein Tier gewesen ist?
5: Tier?
1: Ja, das, was da gerade aus der Hütte gerannt ist, als ob es von einer Tarantel gestochen worden wäre.
5: Nein, ich weiß nicht, was das war, Sir.
0: Für heute Nacht ist es jedenfalls erst einmal weg.
1: Ich fürchte, es hat sich nur versteckt. Sollen wir die Lampe brennen lassen?
5: Ja, bitte.
1: Ich drehe sie aber noch etwas weiter runter. So.
0: Gute Besserung.
5: Danke, Sir, für alles.
0: Nicht doch.
1: Ich werde später noch einmal nach dir sehen.
5: Ja.
1: Wenn in der Zwischenzeit etwas sein sollte, dann ruf bitte.
5: Mach ich, Sir.
0: Wir wissen ja jetzt, dass du eine sehr laute und durchdringende Stimme hast.
1: Ja. Als Arthur Carswell sich verabschiedet hatte, holte ich etwas aus meiner Nachttischschublade und ging erneut in den Hof zu Bruders Hellmanns Hütte. Durch das Fenster sah ich den schummrigen Schein der Petroleumlampe. Bist du noch wach?
5: Ja, Sir. Kommen Sie bitte herein.
1: Wie geht es dir?
5: Bis auf die Tatsache, dass die Wunde pocht, ganz gut.
1: Das Pochen wird sicher bald aufhören. Was ich nicht verstehe, ist, wie zum Teufel das Ding es geschafft hat, hier einzudringen. Die Tür war ja geschlossen, als wir kamen. Und die Fenster ebenso.
5: Und das habe ich mich auch schon gefragt. Es gibt eigentlich nur eine Erklärung dafür. Es muss schon hier drin gewesen sein, als ich beim Zubettgehen die Fenster und die Tür geschlossen habe.
1: Ja.
5: Mir wäre ehrlich gesagt wohler, wenn Sie das Fenster bitte für die Nacht wieder schließen könnten.
1: Die frische Luft würde dir aber sicher gut tun.
5: Ich habe Angst, dass das Ding durch das Fenster wieder hereinkommt.
1: Na, da kann ich dich beruhigen. Selbst ein Mungo würde es nicht schaffen, die frisch getünchte Wand bis zum Fenster hinaufzuklettern. Und eine Ratte auch nicht.
5: Das war aber kein Mungo und auch keine Ratte.
1: Sondern?
5: Ich...
1: Verschweigst du mir etwas?
5: Nein, Sir.
1: Das will ich dir auch nicht geraten haben. Hat es etwas mit eurer Zombie-Angst zu tun?
5: Ja, vielleicht. Vielleicht ist es das, Sir.
1: Schön, dann schließe ich das Fenster. Aber dann sollten wir auch die Lampe löschen. Der Raum ist zu klein, um sie bei geschlossenem Fenster die ganze Nacht brennen zu lassen. Ich will nicht, dass du am Ende noch erstickst.
5: Ich werde wohl besser auch die Tür abschließen.
1: Wenn du dich dadurch sicherer fühlst.
5: Viel sicherer, Sir.
1: Apropos, ich habe dir hier auch noch etwas mitgebracht.
5: Ihre Pistole, Sir?
1: Ja, du kannst doch schießen, oder?
5: Ich weiß nicht, ein bisschen vielleicht.
1: Zur Verteidigung wird es schon reichen. Soll ich dir hochhelfen?
5: Ja, danke.
1: Ja. Also, gute Nacht, Brutus.
5: Gute Nacht, Sir. Ich schließe dann ab.
1: Ja, mach das. Himmelswegen, ist das am Ende? Ja, das Ding scheint etwas angefallen zu haben. Vermutlich eine Ratte. Mein Gott, was muss das für eine kleine Kampfmaschine sein? Ist ja gar nichts übrig von dem armen Tier. Jetzt ist wieder alles still.
0: Mal sehen. Ich traute mich nun vorsichtig, einige in Bodennähe wachsende Blätter an der Stelle hochzuheben, aus der die Laute gekommen waren, dachte ich es mir doch. Eine Ratte, fachgerecht erlegt, aufgerissene Kehle, heraushängende Gedärme. Wo ist denn nur? Ah, da. Ich nahm ein an der Mauer hängendes Kehrblech, schob das tote Tier darauf und besah es mir auf der Veranda in besserem Licht. Es besteht keinerlei Zweifel. Die Bisse, denen der Nager zum Opfer gefallen ist, sehen genauso aus wie die Wunde des armen Brutus. Seltsam. Was mag das nur für ein Biest sein? Ich legte mich schlafen. Um kurz nach 4 in der Nacht drangen Schüsse und Schreie aus dem Hof zu meinem geöffneten Schlafzimmerfenster hinauf. Guter Gott. Brutus! Was sind denn wieder die verfluchten Pantoffeln? Dann muss es eben ohne gehen. Er hört ja gar nicht mehr auf zu schießen. Brutus! Brutus! Lieber Himmel!
7: Es war wieder hier, Sir.
0: Hast du es getroffen?
7: Ich glaube ja, aber es ist geflüchtet.
0: Jetzt mal der Reihe nach, bitte.
7: Es war so stickig, deshalb habe ich dann doch das Fenster einen Spalt breit geöffnet. Plötzlich hörte ich etwas und da sah ich, dass das Ding versuchte, sich durch den Spalt zu zwängen.
0: Wie sah es aus?
7: Schwarz, tiefschwarz. Und wie ein großer Frosch.
0: Du scheinst kein schlechter Schütze zu sein. Hier ist Blut auf dem Fensterbrett. Du musst das Vieh also tatsächlich erwischt haben. Aber wie ist es bloß zum Fenster hochgekommen?
7: Sehen Sie, Sir. Sir, da.
0: Eine Lianenfaser. Die war vorher noch nicht da.
7: Jemand hat sie am Dachfirst festgeknotet.
0: Aber das kann doch nicht wahr sein. Das würde ja bedeuten, dass das Ding intelligent ist.
7: Der Herr, steh mir bei.
0: Mir ist kein Tier bekannt, das die Fähigkeiten besitzt, sich solch raffinierter mechanischer Hilfsmittel zu bedienen, um an seine Beute zu gelangen. Wie ein Frosch sah es aus, sagtest du?
7: Ja.
0: Erstaunlich. Es war immerhin imstande, es mit einer nicht gerade kleinen Ratte aufzunehmen. Der Fall wird immer rätselhafter.
7: Ich habe Angst, Sir.
0: Das kann ich nur zu gut verstehen. Da fällt mir etwas ein. Warte hier.
7: Was ist denn?
0: Das wirst du gleich sehen. Ich bringe dir auch neue Patronen mit. Es war eine plötzliche Eingebung gewesen, die ganze Sache nun von einer wissenschaftlichen Seite anzugehen. Ich erinnerte mich daran, dass ich noch einige kleine Glasplättchen hatte, die man als Objektträger für eine mikroskopische Untersuchung verwenden konnte. Hier sind die Patronen, Brutus.
7: Danke, Sir.
0: Du solltest die Waffe vorsorglich schon mal nachladen.
7: Wird gemacht.
0: Während ich...
7: Was haben Sie vor, Sir?
0: So, das sollte genügen. Schon erledigt. Siehst du, ich werde morgen früh das Blut untersuchen lassen, das uns dieses Ding hier hinterlassen hat. Womöglich bringt uns das auf seine Spur. Am nächsten Morgen gab ich die Probe persönlich im Marinespital ab. Da Dr. Pelletier ja noch immer verreist war, versprach mir sein Assistent, dass er sich augenblicklich darum kümmern und mir die Ergebnisse, sobald sie vorliegen, telefonisch mitteilen würde.
3: Bei Granville Lee? Guten Tag, Dr. Brownell. Einen Augenblick bitte. Sir?
1: Ja?
3: Dr. Brownell wünscht, Sie zu sprechen.
1: Sehr gut. Hallo, Dr. Braunel? Ja, richtig, das sagte ich. Das Blut eines Kleinsäugers oder einer Amphibie. Haben Sie irgendwelche anderen Erkenntnisse gewonnen? Menschenblut? Aber das kann nicht sein. Ohne Zweifel. Ich danke Ihnen vielmals für Ihre Mühen. Auf Wiederhören. Statt der Lösung näher gekommen zu sein, wird die ganze Sache immer rätselhafter. Steven?
3: Sir?
1: Wo ist Brutus?
3: Er ist schon in seine Hütte gegangen.
1: Geht zu ihm und seht euch augenblicklich gründlich in seiner Hütte um.
3: In Ordnung, Sir.
1: Sind die Fliegengitter heute fest eingebaut worden, wie ich es angeordnet hatte?
3: Sind sie.
1: Das ist gut. Brutus soll anschließend von innen gut abschließen. Kontrollier das von außen dann noch mal.
3: Ja.
1: Sag ihm, dass ich mein Fenster offen lasse und er rufen soll, wenn irgendetwas Ungewöhnliches passiert.
3: Ich werde es ausrichten. Sonst noch was?
1: Nein, das wäre alles.
3: Sehr wohl, Sir.
1: Es war bereits nach 2 Uhr in der Nacht, als ich durch Rufe unter meinem Fenster geweckt wurde.
8: Sir, Mr. Lee, Sir.
1: Was? Wo? Brutus. Was ist los?
8: Ich sollte mich doch melden, wenn etwas passiert.
1: Allerdings, was ist denn?
8: Es hat mich wieder attackiert, Sir.
1: Um Gottes Willen. Bist du verletzt?
8: Ich fürchte ja, Sir.
1: Ich komme sofort. Dem armen Brutus klafften diesmal 3 sehr tiefe Schnitte auf der Wange, die heftig bluteten. Sie sahen genauso ausgefranst aus wie die Wunde an seinem Bein. Dies zeugte erneut von messerscharfen und sehr spitzen Zähnen. Ich desinfizierte die Schnitte und verband sie, so gut es mir möglich war. Steven und du, ihr habt hier wirklich alles abgesucht, bevor du die Tür abgeschlossen hast?
8: Haben wir, Sir, ich schwöre.
1: Wie kann das Biest dann nur hier eingedrungen sein?
8: Ich verstehe das auch nicht.
1: Dreh die Lampe bitte etwas höher. Wir suchen noch einmal alles ab.
8: Ja.
1: Tja, viele Möglichkeiten, sich hier zu verstecken, gibt es eigentlich nicht. Morgen lasse ich dir als erstes elektrisches Licht legen. Dann kann man den Raum des Nachts besser ausleuchten. Wir suchten noch eine Zeit lang, fanden aber nichts. Das Wesen nicht und auch keine Erklärung dafür, wie dieses Ding es geschafft haben konnte, dort einzudringen oder sich dort zu verstecken. Brutus verschloss die Tür hinter mir und wir legten uns beide noch etwas schlafen.

0: Oh, guten Morgen, Sir.
1: Guten Morgen, Stephen. Das Boot ist wohl auf.
0: Ich weiß es nicht.
1: Was soll das heißen?
0: Ich habe ihn heute noch gar nicht gesehen. Wir dachten, Sie hätten ihm nach den gestrigen Ereignissen erlaubt, den heutigen Tag freizunehmen.
1: Du lieber Himmel.
0: Was ist denn, Sir?
1: Komm mit. Ich fürchte, es ist ihm etwas zugestoßen.
0: Sie meinen...
1: Ja doch. Brutus! Brutus! Abgeschlossen. Sieh durchs Fenster.
0: Er liegt auf dem Bett. Oh Gott, alles ist voller Blut.
1: Hier ist mein Zweitschlüssel. Also beeil dich doch, schließ schon auf.
0: Ja, Sir. So.
1: Brutus, kannst du mich hören? Oh Gott, das sieht gar nicht gut aus. Was für eine scheußliche Wunde. Ruf Dr. Brauner an. Die Nummer liegt am Telefon. Er soll sofort kommen und alles für eine Transfusion mitbringen.
0: Ja.
2: Die Zeit bis zum Eintreffen des Arztes erschien mir wie eine Ewigkeit. Gottlob kam er noch rechtzeitig, nähte die große Wunde und führte auch erfolgreich eine Bluttransfusion durch. Stephen Penn hatte sich als Blutspender zur Verfügung gestellt, um seinen Freund zu retten.
1: Ich fürchte, du bist nur knapp dem Tode entgangen, Brutus.
3: Ich weiß, Sir.
1: Dr. Brownell sagte, dass der rechte Brustmuskel der Länge nach aufgerissen worden sei. Es war genau die Stelle, die frisch operiert war, nicht?
3: Ja, Sir.
1: Es kommt gleich jemand, der das elektrische Licht legt. Bei der Gelegenheit werden Stephen und ich hier alles ausräumen und nach Spuren suchen.
2: Tatsächlich fanden wir dabei den Platz, der dem Biest 2 Tage als Versteck gedient hatte. Eine halblose Fußleiste am Kopfende des Bettes mit einem kleinen Hohlraum dahinter.
1: So, dort wird es sich schon mal nicht mehr verbergen können. Und auch sonst nirgendwo. Ich bin zuversichtlich, dass es uns somit heute Nacht gelingen wird, es endgültig zu erwischen.
3: Aber wie?
0: Ich werde für die nächste Zeit in eine der anderen Hütten einziehen.
3: Danke, Steve. Das ist wirklich eine Beruhigung.
1: Es wäre doch gelacht, wenn wir der unerfreulichen Sache nicht bald mit vereinten Kräften ein Ende setzen könnten.
3: Das wäre schön, ja.
1: Nun erzähl aber mal, was gestern Nacht eigentlich passiert ist.
3: Ich bin schnell wieder eingeschlafen. Mitten in der Nacht wurde ich durch ferne Trommelmusik geweckt. Es klang wie eine Voodoo-Zeremonie. Ich habe verschlafen die Augen geöffnet und da sah ich das Ding im fahlen Mondlicht auf dem Boden einen grotesken Tanz aufführen. Der Trommelrhythmus hatte eine geradezu hypnotische Wirkung auf mich. Meine Augenlider wurden schwerer und immer schwerer und ich verlor das Bewusstsein. Das nächste, an das ich mich erinnern kann, ist, dass Sie, Sir, mit Stephen an meinem Bett standen.
1: Und du hast wirklich keine Idee, was das war, dass du da vor deinem Bett zur Voodoo-Musik tanzen gesehen hast?
3: Nein, Sir.
1: Wenn du irgendetwas weißt, das uns der Wahrheit näher bringen könnte, dann musst du es uns sagen, Brutus.
3: Ich weiß wirklich nichts, Sir. Ich schwöre.
1: Ich will dir ja nur helfen. Irgendwie werde ich jedoch das Gefühl nicht los, dass du mir etwas verschweigst.
0: Wenn es etwas gibt, das uns weiterhelfen könnte, dann...
3: Ich weiß aber nichts. Gar nichts.
1: Ja, schon gut. Beruhige dich. Und es sah wirklich aus wie ein Frosch?
3: Ja, wie ein schwarzer, großer Frosch.
1: Ich hätte sonst darauf getippt, dass wir es mit einem wild gewordenen kleinen Affen aus dem Dschungel zu tun haben. Aber so?
3: Ein Affe war es auf keinen Fall, Sir.
1: So leid es mir tut. Ich fürchte, wir sind der Lösung dieses absonderlichen Falls noch keinen Schritt näher gekommen. Gegen Abend klingelte erwartungsgemäß das Telefon.
2: Granville Lee. Ah, Dr. Brownell. Ich habe schon auf Ihren Anruf gewartet. Was hat der Vergleich der letzten Blutprobe mit dem Blut von Brutus ergeben? Aha. Das ist eine Überraschung. Das Blut auf dem Objektträger und das Blut, das Sie den Laken von heute früh entnommen haben, stammt also zweifelsfrei von derselben Person. Das weiß ich leider auch nicht zu sagen. Das Blut vom Fensterbrett kann eigentlich nicht von Brutus sein. Es war ja außen auf dem Fensterbrett und die Tür war verschlossen. Ich danke Ihnen jedenfalls sehr. Ja, es geht ihm gut. Er ist natürlich noch sehr schwach, aber das wird sich geben. Nein, Fieber hat er keins. Natürlich, wir beobachten das. Ihnen auch einen schönen Abend. Ach, Dr. Brownell, wann kommt Dr. Pelletier genau zurück auf die Insel? Ach, morgen schon. Um wie viel Uhr? Ob Sie so freundlich wären, seinen Chauffeur zu informieren, dass ich ihn abholen werde. Das ist nett von Ihnen, danke. Auf Wiederhören. Wiederhören. Wie soll das alles zusammenpassen?
4: Die nächste Nacht verlief Gottlob störungsfrei. Gegen Abend hatte Brutus leider doch noch erhöhte Temperatur bekommen, sodass der treusorgende Stephen daraufhin beschloss, die Nacht mit in seiner Hütte zu verbringen. Als er mir am nächsten Morgen mein Frühstück servierte, sah er sehr mitgenommen und müde aus.
2: Du armer Kerl, ist denn das Fieber wenigstens wieder gesunken?
5: Ja, Sir.
2: Gott sei Dank. Dr. Pelletier wird sicher heute noch nach ihm sehen. Sonst noch was?
0: Ja, nun ja.
2: Nur heraus damit.
0: Brutus hat heute Nacht im Fieber gesprochen und...
2: Und was?
0: Ich weiß nicht, ob es wichtig ist, aber er murmelte immer wieder den Namen Cassius.
2: Cassius?
0: Ja.
2: Wie sonderbar.
0: Sagt Ihnen das etwas, Sir?
2: Ja, gewiss. Brutus und Cassius sind ein Bruderpaar der mythischen Antike. Diese beiden Namen bilden eine ebensolche Einheit wie David und Jonathan oder Romulus und Remus.
0: Wer mag das sein, dieser Cassius?
2: Ich weiß nicht. Wir werden Brutus wohl danach fragen müssen, wenn er wieder ansprechbar ist.
0: Ja.
4: Auch die nächste Nacht verstrich ereignislos. Vermutlich, weil der wackere Stephen Penn erneut über den Schlaf seines Freundes gewacht hatte.
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4: Tags drauf ließ ich mich von ihm zum Hafen hinunterfahren, um Dr. Pelletier abzuholen. Nur er vermochte jetzt noch Licht in das Dunkel zu bringen, dessen war ich mir sicher. Das Schiff aus San Juan ging überpünktlich vor Anker.
2: Dr. Pelletier! Hier!
8: Ah! Mr. Lee, was für eine Überraschung. Guten Tag.
2: Guten Tag.
8: Wie geht's denn Ihrem Hausburschen,
2: Brutus Hellmann.
8: Richtig. Ist die Operationswunde gut verheilt?
2: Naja, um ehrlich zu sein, gibt es leider ernstzunehmende Komplikationen.
8: Ja, das wundert mich. Die Operation hätte doch besser gar nicht verlaufen können.
2: Ja, ich bin sehr froh, dass Sie nun zurück sind. Denn ich bin mit meinem Latein gewissermaßen am Ende.
8: Erzählen Sie bitte.
2: Gern. Dort drüben steht mein Wagen. Ich werde Sie nach Hause fahren.
8: Aber
2: Ich war so frei, Ihren Chauffeur abzubestellen.
8: Verstehe. Also gehen wir. Ich bin gespannt, was Sie mir zu berichten haben.
2: Ja. Und ich bin froh, mir von der Seele reden zu können, welchen Heimsuchungen der arme Brutus Hellmann seit Tagen in meinem Haus ausgesetzt ist. Ich hoffe sehr, dass Sie uns helfen können.
4: Schweigend und immer irritierter dreinblickend, hörte sich Dr. Pelletier auf der Autofahrt meinen Bericht über die bisherigen Ereignisse an.
2: Können Sie sich einen Reim drauf machen?
8: Nein, noch nicht. Aber ich habe einen Verdacht. Ich werde nur schnell meinen Hausburschen den Koffer ins Haus bringen lassen. Können Sie mich dann ins Spital fahren?
2: Natürlich.
8: Ich muss dort etwas in Erfahrung bringen, was uns womöglich der Lösung dieser rätselhaften Sache näher bringen könnte. Danach würde ich mir gern bei Ihnen zu Hause die Verletzungen ansehen, die Brutus Hellmann erlitten hat.
4: Keine 15 Minuten, nachdem er das Spital betreten hatte, war Dr. Pelletier wieder zurück und stieg in meinen Wagen. Er hatte einen hochroten Kopf.
8: Es ist nicht zu fassen. Mein anfänglicher Verdacht hat sich tatsächlich bestätigt.
2: Nach Hause, Stephen.
0: Sehr wohl, Sir.
2: Setzen Sie mich bitte ins Bild, Dr. Pelletier.
8: Gern. Dr. Roots hat mir bei der Operation Ihres Dieners assistiert. Wir haben dem armen Kerl ein parasitäres Gewächs unter dem rechten Brustmuskel entfernt. Ein Routineeingriff. Ich bin dann gleich nach der Operation zum Hafen geeilt, um das Schiff nach San Juan zu erreichen. Dr. Roots hat daher den Patienten zugenäht. Nachdem man Brutus Hellmann auf die Station gebracht hatte, wollte mein Assistent die parasitäre Wucherung zur näheren Untersuchung ins Laboratorium bringen, da sie eine sehr ungewöhnliche Form hatte. Aber sie war spurlos verschwunden.
2: Verschwunden?
8: Ja. Dr. Roots und Operationsschwester Charles haben mehrfach alles abgesucht, aber sie fanden nirgends eine Spur vom Verbleib dieser eigenartigen Wucherung.
2: Sie wollen doch nicht etwa andeuten, dass dieses aus Brutus Hellmanns Brust entfernte Ding jetzt sein Unwesen in meinem Hof treibt?
8: Würde das, so unglaublich es auch klingen mag, nicht einiges erklären? Wie groß ist denn das Ding, das hier herumgeistert, schätzungsweise?
2: Es etwas größer als eine Ratte vielleicht.
8: Ah, das käme ungefähr hin. Und es ist schwarz, sagten Sie?
2: Ja, schwarz. Ich habe es aber nur einmal ganz kurz gesehen, als es vor uns wegrannte. Es bewegte sich mit unglaublicher Schnelligkeit.
8: Naja, ich habe alles mitgebracht, um Brutus Hellmann neu zu verbinden. Ein Blick auf seine Wunden dürfte aufschlussreich sein.
4: Während Dr. Pelletier dem armen Jungen die Verbände wechselte, sprach er beruhigend auf ihn ein. Danach ließ es...
8: Blick auf seine Wunden dürfte aufschlussreich sein.
4: Während Dr. Pelletier dem armen Jungen die Verbände wechselte, sprach er beruhigend auf ihn ein. Danach ließ

0: Der Tee steht auf der Veranda bereit.
1: Na, großartig.
2: Danke, Steve. Willkommen. Gespannt wie ein Flitzebogen harrte ich dessen, was Dr. Pelletier, gestärkt durch eine Tasse unseres guten Tees, von sich geben würde.
1: Was ist Ihnen über Zwillinge bekannt, Mr. Lee?
2: Nur das, was jeder Mensch darüber weiß. Ich bin etwas erstaunt. Was haben denn Zwillinge mit dieser unerfreulichen Sache zu tun?
1: Eine ganze Menge, fürchte ich. Es gibt zwei Arten von Zwillingen. Damit meine ich nicht die nacheinander geborene und die siamesische, das heißt zusammengewachsene Art, sondern die biologische Unterscheidung in monozygotische, also eineige, und dizygotische, aus zwei Eizellen stammenden Zwillinge.
2: Schön, schön, aber ich verstehe immer noch nicht, worauf Sie eigentlich hinaus wollen.
1: Ja, ich vermute mittlerweile, dass das Ding, das ich Ihrem Brutus Hellmann Donnerstag früh aus der Brust entfernt habe und das auf unerklärliche Weise aus dem Operationssaal verschwunden ist, ein parasitärer siamesischer Zwilling gewesen ist.
2: Wie bitte?
1: Und zwar ein Zwilling der zweieigen Sorte.
2: Das wäre ja... Kommt so etwas bei siamesischen Zwillingen denn überhaupt vor?
1: Nur ausgesprochen selten. Man schätzt im Verhältnis von 1 zu 10 Millionen.
2: Es gibt also wahrhaftig einen Cassius.
1: Wenn ich die uns vorliegenden Fakten betrachte, scheint mir dies die einzige sich bietende Erklärung zu sein. Dieses Wesen ist schlau genug, um sich nicht erwischen zu lassen. Verfügt zudem über die Fähigkeiten, sich eine Behausung zu bauen, die es aber nur benutzt, wenn es sich vor Verfolgung wirklich vollkommen sicher fühlen kann. Als besonders beeindruckend ist wohl der Clou mit der Liane zu bezeichnen.
2: Wohl wahr.
1: Die Bissverletzungen sehen keineswegs so aus, als ob sie von einer Ratte oder einem Mungo stammen könnten. Vielmehr waren die typischen Zahnabdrücke zu erkennen, wie sie uns Menschen verwandte Säugetiere, etwa Zwergaffen, aufweisen.
2: Oder wie sie ein Zwergmensch aufweisen müsste.
1: Ja, so ist es.
2: Und wie kommen Sie darauf, dass es sich um zweieige siamesische Zwillinge handeln muss?
1: Durch die Hautfarbe. Brutus Hellmann ist ja für einen Farbigen relativ hellhäutig. Das Ding hingegen...
2: ist schwarz wie die Nacht.
1: Eben. Wenn es sich um eineiige Zwillinge handeln würde, müssten beide Zwillingsbrüder eine identische Hautfarbe haben. Hier stellt sich die Sache jedoch so dar, dass ein Elternteil vermutlich relativ hellhäutig und der andere tiefschwarz gewesen ist.
2: Wie konnte es überhaupt dazu kommen, dass sich Cassius im Körper des Bruders als Parasit eingenistet hat und im Gegensatz zu ihm zweitwüchsig war?
1: Dabei haben wir es wohl mit einer Laune der Natur zu tun. Das Wachstum wird schlicht durch eine Hormonstörung unterblieben sein. Das Ding wurde dadurch zu einem leblosen Homunculus im Körper seines sich völlig normal entwickelnden Bruders und degenerierte über die Jahre dann auch allmählich in seiner physischen Gestalt. Erst als wir die beiden trennten, erwachte es zu eigenständigem Leben.
2: Ja, dennoch scheint es sich in die Sicherheit und Geborgenheit von Brutus Hellmanns Brust zurückzusehnen. Mhm. Anders ist wohl sein Versuch, ihm die Operationsnarbe wieder aufzureißen, nicht zu deuten.
1: Tja, dieser Fall dürfte mit Abstand das rätselhafteste sein, was mir in meiner langen Laufbahn jemals untergekommen ist. Ja. Das Ding hatte kaum mehr etwas Menschenähnliches, als wir es herausschnitten. Es sah aus wie eine verwachsene Wucherung. Nicht im Traum hätte ich daran gedacht, dass solch eine tragische Geschichte dahinter stecken würde.
3: Wünschen die Herrschaften noch etwas?
2: Nein, danke, Steven. Alles in Ordnung.
3: Gut.
2: Steven?
3: Ja?
2: Weißt du zufällig, ob einer der Eltern von Brutus ausgesprochen hellhäutig war?
1: Das zu erfahren wäre höchst interessant für uns.
3: Sein Vater war Maschinist auf einem englischen Handelsschiff. Und in der Tat...

0: Hat wohl recht hellhäutig.
1: Dachte ich's mir doch.
2: Und die Mutter?
0: Sie lebt als Wäscherin auf Antigua. Brutus unterstützt sie mit großen Teilen seines Lohns.
1: Sie hat eine sehr dunkle Hautfarbe, nicht wahr?
0: Ja, Sir.
2: Erstaunlich.
0: Sonst noch etwas, Sir?
2: Nein, danke. Das wäre dann alles.
0: Sehr wohl.
2: Wie wollen wir nun weiter vorgehen?
1: Wenn ich das wüsste. Sorgen bereitet mir, dass dieser zwergenwüchsige Cassius so überaus bösartig und vor allem angriffslustig ist.
2: Ja, die unbarmherzigen Angriffe auf den armen Brutus legen beredtes Zeugnis davon ab.
1: Vermutlich werden wir wohl kaum ermessen können, wie abgrundtief der Hass in einem jahrzehntelang in Dunkelheit gefangen gehaltenen, missgebildeten Wesen zu greifen vermag. Und wie groß seine Eifersucht auf den normal gewachsenen, vor Kraft und Gesundheit strotzenden Zwillingsbruder ist.
2: Das können wir wohl nicht.
1: Unerklärlich bleibt mir auch die Ausbildung der Fähigkeit, solch eine typische afrikanische Strohhütte zu bauen oder Lianen zu flechten.
2: Ja.
1: Welch vielfältig verworrenen Instinkte mögen da im Verlauf der Jahre in seinem kleinen Hirn zu nur einem, einer übergroßen, alles verzehrenden Rachsucht zusammengefügt worden sein.
2: Vermutlich werden wir das alles nicht zur Gänze ermessen können.
1: Nein. Es bleibt jedoch festzuhalten, dass das Ding gefährlich ist. Sogar sehr gefährlich. Wir dürfen unter keinen Umständen erlauben, dass es weiter frei herumläuft und Unheil anrichtet.
2: Aber wir können es doch nicht so ohne weiteres töten. Immerhin ist es doch menschlichen Ursprungs.
1: Es ist eine Gefahr für die Menschheit. Und seiner Schreckensherrschaft muss ein Ende gesetzt werden, so schnell wie möglich.
2: Ich habe ein Köchernetz. Damit könnten wir versuchen, seiner habhaft zu werden.
1: Oh, das scheint mir eine gute Idee zu sein. Wenn ich das richtig verstanden habe, fanden ja ausnahmslos alle Angriffe nachts statt.
2: Ja, so war es.
1: Dann sollten wir uns heute Abend auf die Lauer legen.
2: Und wenn wir es tatsächlich gefangen haben, was dann?
1: Das werden wir dann entscheiden.
2: Wir können doch nicht...
1: Um Himmels Willen!
2: Das kann nur der Sohn meiner Wäscherin gewesen sein.
1: Kommen Sie, schnell!
2: Ja, das Kind wird sicherlich beim Spielen im Hof die kleine Hütte entdeckt haben.
1: Könnte darin schlafen. Cassius ist zur Verteidigung oder sogar zum Angriff übergegangen.
2: Da ist er.
1: Oh, Herr im Himmel!
2: Er rennt hinter dem Kleinen her. Die Tür zu! Die Tür zu!
1: Rasch!
2: Das war knapp.
1: Damit hat er nicht gerechnet.
2: Was für eine enorm wendige kleine Bestie.
1: Geben Sie mir den Spaten.
2: Sie wollen doch nicht etwa...
1: Nun machen Sie schon.
2: Aber...
1: Dieser kleine Teufel soll das letzte Mal Unheil gestiftet haben.
2: Nein, Sie... Der Vater der Küche ist Ihnen zuvor gekommen.
3: Dort! Weg mit dir! Weg!
1: Da liegt er.
2: Mit einem einzigen Biss ins Genick vom Leben zum Tod befördert.
1: Was für ein

0: Ist er tot?
1: Ja. Der Spuk ist ein für allemal vorbei, Brutus.
2: Gott sei Lob und Dank dafür.
3: Alles in Ordnung, Sir?
1: Uns geht es gut. Was ist mit dem Jungen?
3: Das Biest hat ihm in den Arm gebissen.
1: Oh.
3: Die Köchin verbindet ihm gerade die Wunde. Sie ist Gottlob nicht sehr tief.
4: Ich werde mir den Kleinen dennoch besser gleich mal ansehen.
3: Das wäre sehr freundlich. Ja. Bitte folgen Sie mir, Dr. Pelletier.
4: Gern. Sie kommen hier zurecht?
1: Ja. Gehen Sie nur. Sehen Sie nach dem armen Kind.
4: Bring mir meine Tasche von der Veranda, Stephen.
3: Sofort.
2: Und was wird jetzt aus ihm, Sir? Cassius, meine ich.
1: Nun, wir sollten ihn begraben, denke ich. Vielleicht an der Stelle, wo er sich seine Hütte gebaut hat.
2: Das sollten wir, ja, Sir.
1: Du wusstest, dass er es war, nicht?
2: Ich hatte eine Ahnung, aber es schien mir dann doch zu unglaublich. Nie hätte ich mich getraut, so etwas zu Ende zu denken oder gar auszusprechen.
1: Das kann ich nur zu gut verstehen. Lass uns froh sein, dass dieser Albtraum nun ein für allemal überstanden ist.
2: Ja, wir sollten Gott dafür danken, Sir.
1: Das werden wir, wenn wir deinen Bruder zur ewigen Ruhe bitten. Das war mein Zombie-Erlebnis, Mr. Da Silva.
5: Eine in der Tat durch und durch erstaunliche Geschichte, Mr. Lee.
1: Tja.
5: Und mit Abstand die außergewöhnlichste Zombie-Erscheinung, von der ich je gehört habe.
1: Ich konnte viele Nächte nicht schlafen. Sobald ich die Augen schloss, sah ich diese kleine Kampfmaschine mit gefletschten Zähnen vor mir, die es nach meinem warmen Blut gelüstete. Gottlob liegt Cassius nun im Hof unter einer schweren Steinplatte begraben.
5: Und wie geht es Ihrem Brutus Hellmann?
1: Gesundheitlich bestens.
5: Und seelisch?
1: Ich fürchte, da sieht die Sache etwas anders aus. Er steht noch immer unter dem Eindruck der Ereignisse, ist sehr still und wirkt oft abwesend.
5: Man kann nur hoffen, das stimmt, was man immer sagt, dass die Zeit alle Wunden heilt.
1: Bei Verletzungen der Seele dauert es aber wohl manchmal länger.
5: Ja. Es ist ein Paradies, in dem wir hier in der Karibik leben dürfen. Aber das sollte uns nicht darüber hinwegtäuschen, dass es auch hier Nachtseiten gibt. Nachtseiten, die dunkler sind, als Sie und ich imstande sind, uns vorzustellen.
1: Dessen bin ich mir seit meinem eigenen Erlebnis mehr als bewusst.
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4: Es ist kurz vor 2. Ich bin Hendrik Daum. Gute Nachrichten gibt's für Zugfahrgäste, denn das Warten hat jetzt ein Ende. Die Funkstörung bei der Deutschen Bahn ist nach gut 2 Stunden behoben. Der Zugverkehr laufe jetzt Schritt für Schritt wieder an. Das sagte vor kurzem ein Bahnsprecher. IT-Experten der Bahn hätten pausenlos an der Entstörung des digitalen Bahnfunks GSMR gearbeitet, und zwar mit Erfolg. In Deutschland drücken ein steigendes Renteneintrittsalter und eine weitreichende Umgestaltung der Alterssicherung näher. Union und SPD wollen die Empfehlungen der Rentenkommission jetzt schnell 1:1 umsetzen. Thomas Thonfeld hat die Einzelheiten.
5: Kern der Empfehlungen ist eine neue Kapitalrente. Sie soll das Rentenniveau stabilisieren. Dafür sollen Arbeitgeber und Arbeitnehmer 2% des Bruttoeinkommens zahlen, zusätzlich zum normalen Rentenbeitrag. Außerdem geplant ein schrittweise ansteigendes Renteneintrittsalter und keine Frührente ohne Abschläge mehr ab 63. Frühestens ab 64 soll man künftig in Rente gehen können, aber dann mit Abschlägen.
4: Während der Iran und die USA Details für ein Friedensabkommen aushandeln, hat sich die Weltschifffahrtsorganisation IMO eingeschaltet. Die UN-Organisation will die 11.000 Seeleute in Sicherheit bringen, die seit Kriegsbeginn in der Golfregion festsitzen. Wegen der Blockade der Straße von Hormuz beklagt die Organisation wörtlich Monate der Not und des Leids für tausende unschuldige Seeleute.
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1: Es ist kurz vor 5, ich bin Hendrik Daum, guten Morgen. Nach der bundesweiten Störung im Bahnverkehr fahren die ersten Züge wieder. Der Deutschen Bahn zufolge hatte eine Funkstörung den Zugverkehr im ganzen Land lahmgelegt. Die Lage sei mit einem Notfallsystem stabilisiert worden. Die Ursache für das Problem müsse aber noch geklärt werden. Das Bahnpersonal hatte für Passagiere Aufenthaltszüge zur Verfügung gestellt, sowie Taxi- und Hotelgutscheine ausgegeben. Die empfohlene Runderneuerung der Altersvorsorge trifft alle. Rentner und Beschäftigte, jung und alt, sind von den Vorschlägen der Rentenkommission betroffen. Die Bundesregierung will das Konzept jetzt schnell umsetzen. Doch es gibt auch Kritik, wie Tanja Wagner berichtet.
2: Altersarmut könnte sich verschärfen. Besonders langjährige Arbeitnehmer durch den Wegfall der Frührente benachteiligt werden, lautet die Sorge von Sozialverbänden und Gewerkschaften. Die Arbeitgeberseite stört dagegen, dass sie die neue Kapitalrente zusätzlich mitbezahlen soll. Die Renten sollen nicht mehr so stark steigen wie die Löhne. Jüngere erst später in Rente gehen können. Auch sollen künftig selbstständige Politiker und Minijobber mit einzahlen.
1: Der Flugzeugbauer Airbus überprüft nach eigenen Angaben mehrere Maschinen des Typs A380, nachdem Risse in einem Flügelteil entdeckt worden sind. Von den insgesamt 16 betroffenen Maschinen werden 15 von der Fluggesellschaft Emirates und eines von Qantas betrieben. Auch die Lufthansa, British Airways und Qatar Airways setzen den A380 ein.
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5: Und man möchte fast behaupten, Leute, ihr habt die beste Wahl getroffen, die ihr zu einem Mittwochmorgen um kurz vor 5 treffen könnt.
6: Na klar.
5: Denn wir haben auch für euch eine wirklich geile Show vorbereitet. Ihr werdet heute perfekt reinstarten in diesen Mittwoch. Und zwar jetzt vor allem mit You Not Us und Dennis Lloyd, Diamonds.
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0: This, ladies and gentlemen, is Benson Boone für euch in der 89.0 RTL Morning Show. Und dieser Boy, wirklich, der macht mich so glücklich. Denn er bringt diese Woche endlich einen neuen Song raus. Und er klingt wirklich fantastico, Leute. Das hier ist er. Passt auf. Let's go. Und jetzt. Ah. Wisst ihr, was dieser Mann kann? Der kann diese Hook so gut. Der macht so ganz ruhig, der macht so langsam am Anfang und dann kommt BAM! Und dann knallt er so richtig rein und deswegen ist er geil. Diesen Freitag kommt der Song raus, heißt The Time of My Life von Benson Boone und es wird wieder einfach ein bodenloser Banger werden.
1: Falls ihr es noch nicht gecheckt habt, Jakob ist ein großer Fan von Benson Boone.
0: Ich mag ihn vielleicht ein kleines bisschen.
1: Ein bisschen gedulden musste ich aber noch. Und bis dahin, die 89.0 RTL Morning Show liefert euch alle besten Hits von heute. Fast Boy, Beautiful Life. Guten Morgen.
0: Hi.

0: Mittwochmorgen, die 89.0 RTL Morning Show schubst euch aus dem Bett. Schön, dass ihr mit am Start seid.
1: Zala.
0: Der zwar auf eine richtig gute Art und Weise jetzt. Wir haben für euch 89.0 RTL Flashback Song. Das ist einer der geilsten. Macklemore und Ryan Lewis mit Can Holders.
1: Oh, das ist so geil.
0: Ich habe Macklemore vor ein paar Jahren beim Lollapalooza in Berlin mal live gesehen. Mein erster Gedanke war, wieso hat mir keiner gesagt, dass der so süß ist? Wirklich. Und der zweite Gedanke war einfach wirklich, ich habe noch nie so eine geile Stimmung beim Festival erlebt. Es war einfach Party pur. Und die liefern wir euch jetzt am Montag, am Mittwochmorgen.
1: Mittwochmorgen. Aber kennt ihr das nicht auch, also früher wirklich, als wir diesen Song so gehört haben, ja, da waren wir irgendwie, keine Ahnung, 12, 13, irgendwelche pubertären Jungs, die gar keine Ahnung hatten von irgendwas.
0: Im Gesicht und dachten, sie haben Schnurrbart.
1: Genau, sowas. Und den Song haben wir dann aber laut gehört und sind dann wie die Obermacker über den Schulhof gelaufen und sowas. Und genau dieses Feeling gibt es jetzt auch für euch. Hier ist der Obermacker-Song.

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4: Ich bin Hendrik Daum. Einen schönen guten Morgen. Nach der bundesweiten Störung im Bahnverkehr fahren die ersten Züge wieder. Der Deutschen Bahn zufolge hatte eine Funkstörung den Zugverkehr im ganzen Land lahmgelegt. Die Lage sei mit einem Notfallsystem stabilisiert worden. Die Ursache für das Problem müsse aber noch geklärt werden. Das Bahnpersonal hatte für Passagiere Aufenthaltszüge zur Verfügung gestellt, sowie Taxi- und Hotelgutscheine ausgegeben. Die empfohlene Runderneuerung der Altersvorsorge trifft alle. Rentner und Beschäftigte, jung und alt, sind von den Vorschlägen der Rentenkommission betroffen. Die Bundesregierung will das Konzept jetzt schnell umsetzen. Doch es gibt auch Kritik, wie Tanja Wagner berichtet.
5: Altersarmut könnte sich verschärfen. Besonders langjährige Arbeitnehmer durch den Wegfall der Frührente benachteiligt werden, lautet die Sorge von Sozialverbänden und Gewerkschaften. Die Arbeitgeberseite stört dagegen, dass sie die neue Kapitalrente zusätzlich mitbezahlen soll. Die Renten sollen nicht mehr so stark steigen wie die Löhne. Jüngere erst später in Rente gehen können. Auch sollen künftig selbstständige Politiker und Minijobber mit einzahlen.
4: Der Flugzeugbauer Airbus überprüft nach eigenen Angaben mehrere Maschinen des Typs A380, nachdem Risse in einem Flügelteil entdeckt worden sind. Von den insgesamt 16 betroffenen Maschinen werden 15 von der Fluggesellschaft Emirates und eines von Qantas betrieben. Auch die Lufthansa, British Airways und Qatar Airways setzen den A380 ein.
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0: gut rein in diesen wunderschönen Morgen. Ich hoffe, ihr konntet ein bisschen schlafen trotz der Hitze letzte Nacht. Hier ist 89.0 RTL für euch. Und auch wenn die Nacht nicht so gut war, wir kriegen euch auf jeden Fall gut wach hier.
1: Na klar, immer.
0: Mal eine Frage in die Runde. Habt ihr auch mal so Sachen verschlimmbessert? Ich habe mir ein Piano gekauft auf eBay und da stand in der Anzeige, ein paar Tasten gehen nicht. Und ich dachte, ja, kein Ding. Ich kaufe mir das einfach trotzdem und repariere das. Deswegen, ich habe das schon mal gemacht und da hat es geklappt. Mhm. Und jetzt habe ich mir das gekauft und habe das aufgeschraubt und geschaut, was da das Problem ist. Und jetzt geht's gar nicht mehr.
1: Sehr gut. Sehr gut.
0: Jetzt habe ich ein Ersatzteil bestellt und hoffe, dann funktioniert das wieder. Aber das ist wieder so ein, ach, weiß nicht, so ein Verschlimmbessert. Mhm. Hast du schon mal was verschlimmbessert? Ich denke mir halt immer, also klar, es kann halt sein, dass es schief geht, aber ich habe es halt lieber probiert und dann ist es nichts geworden, anstatt das halt einfach nicht zu machen. Weißt du, das sind auch Erfahrungen und man lernt dazu und vielleicht geht es dann beim nächsten Mal eben gut so.
1: Wäre ein bisschen blöd, wenn du Chirurg bist, aber...
0: Ja.

0: Hello, hello, guten Morgen. 89.0 RTL ist
1: na,
0: bei euch.
1: Hallo.
0: Und herzlichen Glückwunsch an alle, die heute Geburtstag haben. Heute hat nämlich auch meine Schwester Geburtstag.
1: Süß.
0: Und das hat es ist ein ganz besonderes Datum. Der 24. Juni ist genau ein halbes Jahr entfernt von Weihnachten. Das bedeutet, dass man kriegt halt alle halbe Jahr ein geiles Geschenk.
1: Das ist richtig perfekt
0: getimt. Und das ist wirklich stark.
1: Ich habe genau einen Monat vor Weihnachten Geburtstag.
0: Ja, das ist scheiße.
1: Das ist, weil du wünschst dir dann Sachen zum Geburtstag, die kriegst du und du weißt dann nicht, was du dir zu Weihnachten wünschen sollst.
0: Ja.
1: Aber es kann auch gut sein, weil manchmal, wenn du was Großes dir wünschst, dann ist es immer so, okay, wir legen das zusammen. Das ist dann für Weihnachten und Geburtstag.
0: Ja.
1: Das ist dann was Größeres, weißt du?
0: Ja,
1: was du halt sonst nicht kriegen würdest.
0: Das gibt es halt bei meiner Schwester nicht. Da, wenn sie was Großes will, kriegst du halt was Großes, weil es ist ja noch ewig hin bis Weihnachten. Naja gut, dann kriegst du es halt. So, weißt du?
1: Okay.
0: Also eigentlich schon geil. Also herzlichen Glückwunsch, wenn ihr heute Geburtstag habt. Und wenn nicht, ist auch nicht schlimm. Wir feiern euch trotzdem, als wärt ihr heute Geburtstagskinder mit den besten Hits von heute. Hier ist 89.0 RTL für euch. Alena ist da. Und ich bin Jakob. Moin.

0: 5:52 Uhr, Mittwochmorgen, 89.0 RTL Update an. Das ist die perfekte Wahl zum Start. Vor allem dann, wenn es gleich diesen Sound für euch gibt, Samba mit Homewrecker, das ist wirklich so, der geht ja auch nicht auf den Sack, den kannst du tausendmal hören und es ist immer noch ein absoluter Banger.
1: Das ist bei all seinen Songs so. Und diese Woche bringt er noch einen neuen Song raus und wir lieben es und wir freuen uns drauf. Und natürlich sind wir hier auf 89.0 RTL für euch da und zeigen euch den dann auch, wenn er rauskommt. Außerdem haben wir für euch Loy, Get Lucky, Wanna Dance von Alle Farben. Wir haben Lady von Oliver Heldens, die besten Hits von heute, nur hier auf 89.0 RTL für euch.
0: Guten Morgen, hi.
1: Moin.
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0: Also wenn ihr dachtet, die letzten Tage waren schon heiß, dann passt mal auf, was jetzt kommt. Das war nämlich noch gar nichts. Ab heute wird es richtig hot. 33 Grad gibt es nachher maximal. Sonne knallt dann den ganzen Tag.
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1: 5:06 und hier ist Doro.
4: Guten Morgen. Auf dem Weg zur Arbeit am besten noch mal schnell checken, ob die Züge auch wirklich fahren. In der Nacht gab es nämlich eine Funkstörung bei der Deutschen Bahn. Der Zugverkehr war für knapp 2 Stunden komplett eingestellt in ganz Deutschland. Mittlerweile fahren die Züge wieder, aber es kann noch Verspätungen und Ausfälle geben. In Sachsen-Anhalt sollen Langzeitarbeitslose und Asylbewerber bald zum Arbeiten verpflichtet werden. Zum Beispiel Grünflächen pflegen, im Sportverein helfen oder Hilfsjobs im Krankenhaus. Wer nicht mitmacht, bekommt weniger Geld vom Staat. Los geht's nächsten Monat in 2 Landkreisen. In Österreich hatten Gewitter gestern eine Schulklasse aus Bremen in den Bergen überrascht. 15 Schüler und 3 Lehrer konnten ihre Tour im Pitztal nicht fortsetzen und haben sich in eine Hütte der Bergrettung gerettet. Vor Ort hat dann ein Polizeihubschrauber die Gruppe unverletzt ausgeflogen. Und Cristiano Ronaldo hat Portugal bei der Fußball-WM zum 5:0 gegen Usbekistan geschossen mit 2 Toren. Der 41-Jährige hat damit als erster Spieler überhaupt bei 6 Weltmeisterschaften getroffen.
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1: Es liegen Gegenstände auf der A2 Richtung Dortmund zwischen der Raststätte Zweidorfer Holz Nord und Peine Ost auf der mittleren Spur und ein kaputter Schwertransporter steht auf der A14 Richtung Dresden zwischen Kalbe und Staßfurt auf der rechten Spur und im Standstreifen. Der aktuelle Blitzer steht auf der A36 Richtung Braunschweig bei Wernigerode Nord. 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
1: Was war das? Ich muss es halt 3 Minuten niesen, aber es will nicht. Ich hasse es.
0: Du musst ins Licht gucken.
1: Ich gucke. Nee, Alena, ich will nicht ins Licht gucken. Ich will noch ein bisschen auf dieser Erde bleiben.
0: Nein.
1: Achso, du meinst reingucken, damit ich niesen muss.
0: Musst du niesen.
1: Ich versuch's, Leute. Hier ist 89.0 RTL. Wir haben eine geile Stunde für euch vorbereitet. Wir zocken gleich eine Runde mit Big Nick. Wir haben geile Tickets für euch fürs fetteste Festival diesen Sommer. Und jetzt haben wir für euch Homewrecker mit Samba. Schön, dass ihr da seid. Oh Mann!
0: Guten Morgen.
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0: 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Das wird richtig fett. Schön, dass ihr da seid. Guten Morgen.
2: Morgen.

0: Shame Impala und Jenny hier mit Dracula in der 89.0 RTL Morning Show. Hi. Hallo. 6.13 Uhr am Mittwochmorgen. Ich habe gelesen, Schlafmangel macht uns weniger empathisch und weniger hilfsbereit.
1: Also, oh wei, oh wei.
0: Bei den Temperaturen bis Freitag sind wir alle richtig asozial.
1: Leider sorgen wir da dafür, dass ihr alle richtig gut und schnell wach werdet mit der Runde Big Nix Wortspielspiel. Call geht nach Wunstorf.
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3: Hallo?
4: Hallo, ist da Finn?
3: Warum?
4: Ich will mein Wortspielspiel mit dir zocken.
3: Gerne.
4: 10 Wörter in 10 Sekunden und ich habe einen tollen Buchstaben. Das ist das K, wie Kürbisbauer Weltrekordhalter. 10
3: okay.
4: Wörter in 10 Sekunden, los geht's.
3: Kürbis, Herrn, Kraut, Kuss, Kuscheln, Kissen,
4: Kaulitz.
3: Aber ging. Es ging noch.
4: Ja, waren ja aber nur 7 Wörter.
3: Okay, schade.
0: Gut, aber er hat es wie ein Champion hingenommen. Okay, schade. Und ihr könnt es ja immer wieder probieren. Und wenn es schafft, gibt es eine JBL-Box im 89.0 RTL Design. Also rein in die App für eine Runde Big Nix Wortspielspiel. Und jetzt erstmal laut drehen. Zum Start im Mittwochmorgen. Oliver Heldens, hier ist Lady. Hello.
1: Guten Morgen. Lady.

0: Ich habe wirklich überhaupt gar keinen Überblick mehr irgendwie. Hier ist 89.0 RTL.
1: Und
0: diese WM, die ist wirklich, also ich habe jetzt nicht viel Ahnung von Fußball, ne? Aber ja, ein Tippspiel zu machen bei dieser WM ist ja quasi unmöglich. Ich check's wirklich nicht. Jetzt hat England gegen Ghana 0-0 gespielt. Ist das jetzt gut oder ist das jetzt schlecht? Weil ich dachte also, erst, die haben gut angefangen, jetzt haben sie auf einmal 0-0 gespielt. Was ist denn los?
1: Ich habe genauso wenig Ahnung vom Fußball, aber ich habe gedacht, England ist krass und besiegt Ghana auf jeden Fall. Es ist wirklich unvorhersehbar. Das heißt, vielleicht werden wir doch Weltmeister. Kann alles passieren jetzt.
0: Wir drücken auf jeden Fall die Daumen.
1: Wie läuft es so im Tippspiel?
0: Ich bin Vorletzter.

0: annimmt, als wäre man irgendwie besoffen oder so, keine Ahnung.
1: Ja.
0: Aber es hilft.
1: Ja, und das Melonenwasser, das läuft überall runter, es kühlt auch wirklich toll, super, perfekt.
0: Könnt ihr auch auf jeden Fall heute machen, heute wird es nämlich dolle warm, 33 Grad gibt es nachher maximal, Sonne scheint dazu den ganzen Tag.
1: 5:30.
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1: Und das hat Doro für euch.
3: Guten Morgen. Auf dem Weg zur Arbeit jetzt am besten nochmal schnell checken, ob euer Zug fährt. In der Nacht gab es nämlich eine Funkstörung bei der Deutschen Bahn. Der Zugverkehr war für knapp 2 Stunden komplett eingestellt in ganz Deutschland. Mittlerweile fahren die Züge wieder, aber es kann auch Verspätungen und Ausfälle geben. In Sachsen-Anhalt sollen Langzeitarbeitslose und Asylbewerber bald zum Arbeiten verpflichtet werden. Zum Beispiel Grünflächen pflegen, im Sportverein helfen oder Hilfsjobs im Krankenhaus. Wer nicht mitmacht, bekommt weniger Geld vom Staat. Los geht's nächsten Monat in 2 Landkreisen. In Österreich hatten Gewitter gestern eine Schulklasse aus Bremen in den Bergen überrascht. 15 Schüler und 3 Lehrer konnten ihre Tour im Pitztal nicht fortsetzen und haben sich in eine Hütte gerettet. Von dort hat ein Polizeihubschrauber die Gruppe unverletzt ausgeflogen. Und Cristiano Ronaldo hat Portugal bei der Fußball-WM zum 5:0 gegen Usbekistan geschossen mit 2 Toren. Der 41-Jährige hat damit als erster Spieler überhaupt bei 6 Weltmeisterschaften ein Tor gemacht.
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1: Das sieht gerade ganz gut aus. Keine Staus und noch keine Unfälle. Ihr kommt gut durch. Der aktuellste Blitzer, der steht in Halle in der Berliner Straße in beiden Richtungen. 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
0: 6.25 Uhr. Habt eine gute Fahrt. Kommt gut an. Dreht leicht laut. Ganz neu. Olivia Rodrigo mit Drop Dead. Hi.
1: Hallo.
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0: Na, guten Morgen, hallöchen.
1: Hi.
0: Die 89.0 RTL Morning Show ist bei euch. Es ist der 24.06.2026. Ja. Und was heißt das?
1: Oh nee,
0: Alina. Ja, ist Weihnachten. Oh. Es sei denn, ihr seid Teddy Swims. Für den ist anscheinend die ganze Zeit Weihnachten. Den gibt es nämlich jetzt für euch mit Mr. Know-It-All. Und das ist ein halber Weihnachtssong. Weil...
1: Hä? Warum?
0: Es gibt nämlich, passt auf, hört genau hin, diese Stelle hier. So. An was erinnert uns das? Was ist es?
1: Ist es hier dieses Lasst uns froh und munter sein?
0: Ja.
2: Lasst uns froh munter sein.
1: Das ist ja voll. Mach noch mal. Mach das noch mal an.
0: Was? Lass uns froh und munter sein.
1: Lass uns froh und munter sein. Das ist ein bisschen wie eine depressive Version von Lass uns froh und munter sein. Aber, ja.
0: Was? Klingt viel besser. Really, ey.
1: Ja, aber das stimmt wirklich. Das ist ja übel krass.
0: Ja, und vor allem, er sieht ja auch ein bisschen aus wie ein Weihnachtsmann.
1: Ja, wie so ein Rocker-Weihnachtsmann. Sieht ja ein bisschen aus.
0: Was er so gesammelt hat, der so auf dem Regal stand zwischen den ganzen anderen Weihnachtsmännern.
1: Jo.
0: Ah, schön. Also, dreht laut jetzt hier bei Teddy Swims. Mr. Know-It-All in der 89.0 RTL Morning Show. Ich krieg das jetzt nicht mehr aus dem Kopf.
1: Nee. Jetzt hört man es die ganze Zeit. Naja, Leute. 6.34 Uhr ist es. Hier ist 89.0 RTL. Guten Morgen. Hopp.

0: Da sind es heute Morgen vielleicht 2, 3 Kaffee, damit man irgendwie wach wird nach dieser kurzen Nacht wahrscheinlich auch bei euch. Hoffentlich geht's euch gut. Schön, dass ihr da seid. 89.0 RTL habt ihr an. Meine große Frage. Imagine, ihr kommt vom Einkaufen und müsstet euch dann ganz spontan, ganz schnell verteidigen. Welches Gemüse nehmt ihr?
1: Was ist das denn für eine Frage?
0: Ist jetzt in Bayern passiert. Da haben sich 2 Männer auf dem Parkplatz vom Supermarkt gestritten und sind dann mit Gurken aufeinander losgegangen.
1: Das ist ja absolut absurd.
0: Männer also, in a nutshell.
1: Aber, ja. Also Gurke liegt ja nah, weil das wie ein Degen ist, aber die ist halt auch sehr, sehr kurz. Also du musst nah rangehen.
0: Und ja, ich glaube, auch dann schnell, wa?
1: Ja. Ich glaube, da gibt es besseres Gemüse. Wir haben hier Erik aus Hamburg, der hat schon einen Vorschlag geschrieben, und zwar Tomaten. Weil im besten Fall kann man die werfen, die platzen dann und dann ist auch so rutschig. Und dann rutschen die halt aus. Das ist eigentlich ganz gut. Mhm. Sophie aus Hameln hat Karotten gesagt. Die sind hart und spitz. Oh, kannst in die Augen stechen, sind ja angeblich gut für die Augen. Und Anne aus Sangerhausen hat Oliven gesagt. Weil da hast du ganz viele kleine Geschosse und du kannst die ja alle einzeln werfen, so an den Kopf.
0: Aber ganz ehrlich, ist es doch obvious, was die Antwort ist, oder?
1: Was denn?
0: Ist ein Kürbis.
1: Ja,
0: also, ich weiß, den muss ich erstmal tragen können. Kann
1: eben,
0: ich wahrscheinlich nicht.
1: Du musst erstmal werfen
0: aber
1: können, dann auch.
0: Aber wenn, dann der Kürbis macht alles kaputt.
1: Und du hast ihn halt einmal geworfen, wenn du nicht triffst, ne, dann dauert es ja. Dann kann der andere Angreifer ja näher rankommen.
0: Also, ich habe nur einen Kürbis.
1: Naja, du kannst viele Kürbisse haben, aber trotzdem brauchst du ja Zeit, um die hochzuheben, um die zu werfen. Und dann kann der andere ja ausweichen. Ich glaube, Kürbis ist gar nicht so das geile Gemüse. Macht mal euren Vorschlag. Was denkt ihr? Welches Gemüse ist am besten, um sich selber zu verteidigen? Schickt eine WhatsApp direkt in die Show. 0175 24 24 89 0. Ich sag, wie es ist. Die Profis nehmen Granatapfel.
0: Das ist so wie Papierkügelchen schießen.
1: Da hast du mal dann die Flecken drauf von diesen Dingern und dann müssen die erstmal nach Hause und einweichen gehen. Schon hast du gewonnen.
0: Kann nicht mehr.

0: Ihr hört die 89.0 RTL Morning Show am Mittwochmorgen.
1: Hello.
0: Und das ist die absolut richtige Wahl, Leute. Gleich für euch eine Kombi, die ist wirklich einfach unfassbar gut. Miles Smith und Niall Horan mit Drive Safe. Und für Niall Horan läuft es auch richtig gut. Anfang des Monats kam das Album raus, Dinner Party, und ist jetzt in Deutschland auf Platz 1 der Albumcharts.
1: Dinner Party hätte ich jetzt auch Lust drauf.
0: Dinner Party? Ja, haben wir Hunger.
1: Richtig schönes Frühstücksbuffet und sowas, Leute.
0: Aber Dinner ist ja Abendessen, ne?
1: Ach so. Na, dann habe ich
0: Breakfast
1: keine
0: Lust
1: drauf. Breakfast Party, Leute. Lasst euch euer Nutella-Brot schmecken und das Porridge. Wir haben für euch die besten Hits von heute. Turn the Lights Off noch mit dazu von Justa. Und natürlich, wo ist es hier? All the Things She Said von Harrison auf 89.0 RTL. Kommt gut rein in den Mittwoch.
0: Schön, dass ihr da seid. Hi.
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0: Wisst ihr, was das für ein Wetter gerade ist? Das ist das Wetter, was man als Kind früher gemalt hat. Wo die Sonne in der Ecke war?
1: Ja, genau. Also ein paar Wölkchen.
0: Ja, und Wölkchen sind ja nicht am Start gerade, aber so die Menschen waren größer als das Haus. Der Hund war einfach riesig, ey, wirklich. Genau das ist es heute. Wird auch ordentlich warm, 20 Grad haben wir aktuell schon, gehen später darauf auf 33. Sonne bleibt dann den ganzen Tag.
1: 5:07 haben wir es jetzt.
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1: Und das gibt's von Doro.
10: Guten Morgen. Krasse Bahnstörung in der Nacht. Der Bahnverkehr musste wegen einer Funkstörung für knapp 2 Stunden komplett eingestellt werden in ganz Deutschland. Mittlerweile rollen die Züge wieder, aber es kann immer noch zu Verspätungen und Ausfällen kommen. Warum der Funk ausgefallen war, ist noch unklar. Die aktuelle Hitzewelle in Westeuropa ist wegen des Klimawandels bis zu 4 Grad heißer als früher. Das zeigt eine neue Analyse aus Frankreich. In München sind es aktuell 2,3 Grad mehr als bei gleichem Wetter vor ein paar Jahrzehnten. Und in Berlin 1,2 Grad. Der Flugzeugbauer Airbus überprüft nach eigenen Angaben mehrere Maschinen des Typs A380, nachdem Risse in einem Flügelteil entdeckt wurden. Von den insgesamt 16 betroffenen Maschinen werden die meisten von Emirates betrieben. Und kommt jetzt Timmy 2.0? In Dänemark ist schon wieder ein Buckelwal aufgetaucht. Eine Touristenführerin hat das Tier von einer Brücke aus gefilmt. Experten vermuten, immer mehr junge Buckelwale verirren sich auf Futtersuche in dänische Gewässer.
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1: Wie gut, dass ihr so früh aufgestanden seid. Auf den Straßen ist alles entspannt. Ihr habt freie Fahrt. Geblitzt wird trotzdem auf der A36. Steht der aktuellste Blitzer Richtung Braunschweig bei Wernigerode Nord. 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
1: Und heute ist der Mittwoch der puren Romantik.
0: Was?
1: Es geht gleich um Dates.
0: Ach so.
1: Und um die Frage, ab wann nach einer Trennung kann man eigentlich wieder loslegen mit dem Daten und mit dem Liebesleben. Um es mal so auszudrücken. Wir fragen euch nach 3 Songs. Das habt einen guten Start in den Mittwochmorgen. Und eine gute Fahrt zur Arbeit mit Turn the Lights Off von Justa.
0: Guten Morgen, Hallöchen.
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0: Miles Smith und Niall Horan hier mit Drive Safe in der 89.0 RTL Morning Show.
1: Guten Morgen! Hallöchen.
0: So, wir müssen mal jetzt ganz ehrlich miteinander sein, ja? Meine beste Freundin hat sich vor so 5-6 Wochen, haben sie und ihr Freund sich getrennt. Mhm. Ne, die waren lange zusammen, es tut ja auch weh und so. Und jetzt hat sie jemanden kennengelernt und mit dem schon geschlafen. Und dann meinte sie dann, also es war super schön und so. Und dann meinte sie, aber darf ich das eigentlich so jetzt so 5 Wochen nach einer Trennung? Und ich dachte so, naja, wenn sich... Eigentlich ist es doch egal, oder? Wenn es sich richtig anfühlt in dem Moment. Mhm. Und der Typ ist ein netter und ein korrekter.
1: Ja.
0: Dann, es gibt ja keine Regel dafür. Kein Rezept. Eigentlich.
1: Das
0: aber trotzdem ist
1: allerdings
0: halt die Frage, bis wann sollte man warten nach einer Trennung?
1: Ja. Ne, ich weiß nicht, also ich glaube, es ist immer ganz gut. Wenn es jetzt nur Sex ist, okay. Wenn es jetzt auch Beziehungen ist und sowas. Ist schon, glaube ich, immer ganz gut, wenn man danach erstmal ein bisschen Zeit für sich hat. So.
0: Na gut, das muss man untereinander klären.
1: Sich selber klarzukommen, ne? Und einmal so ein bisschen... Weiß ich nicht. Ich glaube, einmal alleine sein, wenn man wieder alleine sein kann, ab dann ist man auch wieder bereit.
0: Ja gut, wenn man halt einfach nur Ablenkung und das ist fein für beide, das ist doch völlig okay.
1: Ja. Ja, nach 5 Wochen ist schon wirklich früh. Also ich habe das jetzt auch nach der Trennung gehabt, dass sich das auch irgendwie falsch angefühlt hat. Also da verstehe ich sie sehr gut irgendwie. Und Annika aus der Community ist da. Wie siehst du denn das?
2: Das mit dem Schlafen muss jeder für sich entscheiden. Verurteilen darf man da niemanden.
1: So.
2: Andere brauchen da zum Verarbeiten länger. Andere sind bei der Trennung schon durch mit dem Verarbeiten. Von daher jeder so, wie er es für richtig hält.
0: Finde ich schön, dass sie meinte, verurteilen sollte man nicht. Weil ganz ehrlich,
1: ja,
0: wir sind immer so schnell mit, ey, wie kannst du nur, aber ist bei jedem ja anders. Und es gibt ja eben Geschichten, wo man jemanden dann zufällig kennenlernt und dann ist es auf einmal die Liebe des Lebens.
1: Es gibt aber auch Geschichten, wo die Leute einfach nur von einer in die nächste schnelle Nummer
0: ja,
1: hopfen.
0: Aber
1: und
0: deswegen
1: halt
0: kannst du es ja nicht für alle verallgemeinern, dass man sagt, man muss jetzt 3 Monate, 5 Tage, 30 Minuten und 2 Sekunden warten, bis man wieder mit jemandem schlafen.
1: Aber ich finde es auch okay, wenn man da skeptisch drauf guckt und schaut, naja, könnte das wirklich gut sein oder nicht.
0: Wie seht ihr das? Schickt eine WhatsApp-Sprachnachricht 0175 24 24 89 0.

0: 7:13 Uhr. Schön, dass ihr mit dabei seid. 89.0 RTL ab da an. Und ich finde, so langsam hat ein das WM-Fieber schon irgendwie gepackt, oder? Es läuft da richtig gut bis jetzt für uns. Und morgen ist es dann soweit, das nächste Spiel. 22 Uhr gegen Ecuador. Und diesmal sehr wahrscheinlich auf jeden Fall ohne Schiedsrichterprobleme. Letztes Spiel war ja so ein bisschen, ne, man dachte, neutral kann man das nicht nennen, weil die Schiedsrichterin ist Tori Penso. Das ist das erste Mal generell auch, dass eine Frau bei der WM mit dabei ist. Und die hat beim letzten Spiel, was sie quasi geschiedsrichtet hat,
1: gepfiffen hat.
0: Man merkt, dass ich Fußball nicht ganz so drin bin. Nein, aber die hat... ich fand's geil, wie sie war. Und das hieß ja auch, sie war die, die am besten performt hat quasi, die am besten analysiert hat. Und das war das Spiel Tschechien gegen Südafrika. Die Jungs haben ja irgendwie übelst rumgemeckert, dass sie irgendwie gepfiffen hat. Und es war so geil, sie hat sich von denen einfach nichts sagen lassen. Ja. So null. Sie das hat sie zurückgerufen wie so eine Erzieherin. Im Kindergarten.
1: Dringend notwendig auch. Und es ist auch total viral gegangen in den Socials und sowas, dass sie einfach sich wirklich nichts anmerken lassen hat. Sie ist ganz klar bei ihrer Meinung geblieben. Sie wusste, was sie tut. Ja. Und sie hat sich da auch nicht reinlabern lassen und sowas. Also, wirklich stark.
0: Ich glaube, das wird gut. Was tippst du?
1: Was es wird? Ja. 2:0 habe ich, glaube ich, getippt.
0: Ich würde 3:0 sagen. Ich bin mal ein bisschen selbstsicher.
1: Ja? Ja? Ja? Okay. Sind wir gespannt. Also wir wissen auf jeden Fall, wenn es nicht klappt, Alena, dann liegt es nicht an der Schiedsrichterin. Aber ich glaube auch, dass unsere Jungs das easy peasy schaffen werden.
0: Also so, Daumen drücken und jetzt gut reinkommen. Mittwochmorgen, 7:14 Uhr. Harrison, All the Things She Said. Guten Morgen.
2: Hallo.

0: Was ist denn mit dir los?
1: Hier ist 89.0 RTL. Mal einen ganz kurzen Applaus an den Mann oder an die Frau, die die Klimaanlagen erfunden haben. Vor allem für die Autos. Es ist einfach wunderschön und richtig angenehm. Und noch Applaus! Für alle, die die Radios erfunden haben, dann können wir jetzt nämlich Taylor Swift genießen. The Fate of Ophelia.
0: Guten Morgen.

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5: Als ich meinte, ich will es heiß diese Woche, meinte ich nicht das.
6: Was hast du denn gemeint, Alina? Kannst du es uns kurz erklären?
5: Ja, andere Dinge. Ja. Auf jeden Fall nicht 33 Grad, aber die gibt es heute maximal. Aktuell sind wir bei 20, Sonne scheint dazu den ganzen Tag.
6: Ein richtig schönes Chili, das wolltest du haben.
5: Ja, genau, ne? das meine ich.
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6: Kurz vor 7:30 und hier ist Doro.
8: Guten Morgen. Der Zugverkehr in Deutschland läuft größtenteils wieder. Laut Bahn kann es aber vereinzelt noch zu Verspätungen und Zugausfällen kommen. Gestern am späten Abend stand der Zugverkehr in ganz Deutschland für rund 2 Stunden komplett still. Grund war eine Störung im Funk. Die Ursache ist noch unklar. Bekommt auch Deutschland bald ein Social-Media-Verbot für Kinder? Eine Expertenkommission übergibt heute ihre Vorschläge an Familienministerin Prien. Und die CDU-Politikerin hat schon gesagt, sie kann sich eine Altersbeschränkung vorstellen. Australien hat ein Verbot bereits eingeführt, Großbritannien und Frankreich planen es. Die Hitze hat uns weiter fest im Griff. An vielen Orten in Deutschland und in weiten Teilen Europas werden Rekordtemperaturen gemessen. Heute und morgen erwartet das Bundesamt für Strahlenschutz auch die höchsten UV-Werte des Jahres. Und Bienenalarm in Texas, da ist ein Laster umgekippt, der rund 400 Bienenvölker geladen hatte. Die Polizei hat alle Anwohner gewarnt, ihre Häuser nicht zu verlassen. Helfer in Schutzanzügen sammeln die Bienen jetzt ein und bringen sie auf Honigfarmen.
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6: Ein kaputter LKW steht auf der A9 Richtung Berlin zwischen Coswig und Köselitz auf der linken Spur und es liegen Reifenteile auf der A9 in der Gegenrichtung nach Nürnberg zwischen dem Schkeuditzer Kreuz und Großkugel. Der Testblitzer, der steht in Hannover in der Brühlstraße Richtung Königsworter Platz. 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
9: Moin.
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0: Mhm. Schön, und ihr könnt euch jetzt schon mal ein bisschen warm machen, schon mal eindancen mit Body Talk. Alle Farben. René Miller hier für euch. Hier ist 89.0 RTL. Guten Morgen.

0: 7.46 Uhr ist es.
1: Hi.
0: Irgendwas ist komisch, Leute. Ich mache mir ein bisschen Sorgen um Alena. Die ganze Woche schon irgendwie am Zittern, ganz aufgeregt. Geduld ist nicht so deine Stärke, oder?
1: Es ist so viel los in der Musikwelt. Es wird so gut.
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3: Das wird eine krasse Woche in der Musikwelt. So viel los, so viele neue Songs, die kommen von Katy Perry. Benson Boone ist zurück, Samba ist am Start und auch Nico Santos. Fangen wir an mit Katy Perry. Watch It Burn heißt die Single, kommt morgen und klingt so hier. Sie hat im letzten Jahr unfassbar viel durchmachen müssen und sie hat eben keine Lust mehr, ruhig zu sein. Sie möchte ihre gesamte Wut einmal rauslassen. Tut er auch gut. Wird also eine Powernummer, wie man es eben von Katy Perry kennt. Dann ist Benson Boone wieder da, nach einer etwas längeren Pause. Die neue Single heißt The Time of My Life, kommt Freitag und klingt, naja, typisch eben nach Benson Boone. Theatralische, dieses Showige und die hohen, kräftigen Töne. Es ist Benson Boone, he is back. Und nicht nur am Freitag ist er zurück, sondern auch Nico Santos, der liefert da den nächsten Sommerbanger. Der neue Song heißt Why Don't You Stay? Absolut gute Laune pur. Ich sehe mich da direkt im Auto, Fenster runter und einfach richtig herumcruisen. Eben typisch Nico Santos. Gibt's dann alles bei uns im 89.0 RTL Max Stream. Da gibt's immer den neuen Bums aus der Musikwelt. Lohnt sich auch schon mal jetzt auszuchecken. Also rein in die App mit euch.
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0: 7:52 Uhr, Mittwochmorgen, 89.0 RTL ab da an.
1: Hi.
0: Falls ihr schon immer mal davon geträumt habt, Harry Styles zu küssen, das ist jetzt möglich. Ihn gibt's gleich für euch mit American Girls. Und in London sind jetzt so riesengroße Poster aufgetaucht von seinem Gesicht. Und die Lippen, die sind quasi so Silikon. Also die sind quasi auf dem Poster
1: drauf. So nachgebildet,
0: ja,
1: oder was?
0: Und du kannst da quasi einen Knutscher geben. Es sieht aus, als hätte er sich ultra krass so ein Botox oder was weiß ich reingehauen. Aber du kannst ihn eine Runde knutschen.
1: Ja, aber wer macht denn sowas?
0: Wir packen es euch mal in die Insta-Story, dann könnt ihr das auch mal sehen. Aber weiß nicht. Ich weiß, es ist Talkabout. Es
1: ja,
0: funktioniert.
1: Aber imagine, da haben dann 10 Leute schon geküsst vorher.
0: Ist hast ja du 10 Leute auch gleich mitgeküsst und Harry Styles.
1: Na, ich lecker. Weiß ja nicht, ich weiß ja nicht.
0: Lieber die Musik, meinst du?
1: Dann lieber die Musik.
0: Okay.
1: Ja, das reicht aus. Harry Styles haben wir gleich für euch. Außerdem Leonie mit Don't Worry und Runaway von Lady Gaga, die besten Hits von heute. Nur hier auf 89.0 RTL.
0: Hello.
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0: Wir wünschen euch von ganzem Herzen, dass irgendwer heute bei euch auf Arbeit auf die Idee kommt, Eis mitzubringen. Das wäre doch schön. Oder?
1: Das wäre
0: abkühlen, weil ich meine, es würde richtig hot heute. 33 Grad gibt es später. Aktuell sind wir bei 21. Und die Sonne, die bleibt auch den ganzen Tag mit dabei.
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1: Es ist 5 vor 8.
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9: Guten Morgen. Auf dem Weg zur Arbeit am besten nochmal schnell checken, ob die Züge auch pünktlich fahren. In der Nacht gab es nämlich eine dicke Funkstörung bei der Deutschen Bahn. Der Zugverkehr war für knapp 2 Stunden komplett eingestellt in ganz Deutschland. Mittlerweile fahren die Züge wieder, aber es kann immer noch hier und da Verspätung geben. In Sachsen-Anhalt sollen Langzeitarbeitslose und Asylbewerber bald zum Arbeiten verpflichtet werden. Zum Beispiel Grünflächen pflegen, im Sportverein helfen oder Hilfsjobs im Krankenhaus. Wer nicht mitmacht, bekommt dann weniger Geld vom Staat. Los geht's nächsten Monat in 2 Landkreisen. In Österreich hatten Gewitter gestern eine Schulklasse aus Bremen in den Bergen überrascht. 15 Schüler und 3 Lehrer konnten ihre Tour im Pitztal nicht fortsetzen und haben sich in eine Hütte gerettet. Von dort hatten Polizeihubschrauber die Gruppe unverletzt ausgeflogen. Und Cristiano Ronaldo hat Portugal bei der Fußball-WM zum 5:0 gegen Usbekistan geschossen mit 2 Toren. Der 41-Jährige hat damit als erster Spieler überhaupt bei 6 Weltmeisterschaften Tore gemacht.
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1: Es staut sich auf der A2 Richtung Berlin zwischen Lehrte und Hemeler Wald. Da braucht ihr 20 Minuten länger. Kaputter LKW auf der A9 Richtung Berlin zwischen Coswig und Köselitz auf der linken Spur und Reifenteile auf der A9 in der Gegenrichtung nach Nürnberg zwischen dem Streuditzer Kreuz und Großkugel. Der aktuellste Blitzer, der steht in Halle in der Berliner Straße in beiden Richtungen. 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
0: Hello und guten Morgen. Leute, ihr seid genau richtig da, wo ihr seid. Bei der 89.0 RTL Morning Show.
1: Hello.
0: Wir haben so viel für euch. Wirklich, es ist Dua Lipa ist am Start. Harry Styles ist mit dabei. Lady Gaga und Doechii. Ed Sheeran, Jennifer Lopez. Es wird eine fette Party. Und wir zocken mit euch eine Runde Big Nix Wortspielspiel. Wenn das schafft, gibt es eine JBL-Box im 89.0 RTL Design. Also es lohnt sich. Bleibt dran. Guten Morgen.
1: Guten Morgen.
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0: 8:05 Mittwochmorgen, Hallöchen. 89.0 RTL habt ihr an und das ist meine Schlagzeile. Männer gehen mit Gurke aufeinander los. Genau das ist passiert in Bayern auf einem Parkplatz von einem Supermarkt.
1: Ja.
0: Irgendwie haben die sich gestritten, weil die haben irgendwie blöd geparkt, fanden die anderen. Hatten sie noch zwei Salatgurken vom Einkauf und haben sie genommen und sind aufeinander losgegangen.
1: So. Also, ich meine, es ist eigentlich ist es ein bisschen lustig, weil so mit Gurken, das ist ja wie so ein Degen, da kann man gut fechten, ne?
0: Aber was denke ich denn, was da passiert?
1: Ja, es muss halt manchmal müssen Dinge halt ausgefochten werden.
0: Mit Gurken?
1: Ja, das ist halt die Frage. Gibt es keine besseren Gemüse, mit denen man sich irgendwie bekämpfen kann?
0: Safe!
1: Ich würde irgendwie was nehmen zum Werfen, so ein Radieschen.
0: Digga, ich
1: so
0: würde einen Kürbis nehmen.
1: Kürbis.
0: Oh, Kohlkopf ist auch stark.
1: Aber Kürbis kannst du schnell ausweichen, weißt du? Kürbis, die sind so träge, das ist ein bisschen das Problem.
0: Eine Honigmelone.
1: Eine Honigmelone?
0: Da darf ich kein Obst nehmen.
1: Doch. Du darfst auch Obst nehmen. Honigmelone würde gehen. Das ist eine gute Ballgröße.
0: Oder?
1: Justin aus Magdeburg, was würdest du denn nehmen?
2: Ja, die Aubergine, ich weiß nicht, ob die so stabil ist, die ist am größten.
1: Die Aubergine?
2: Wenn ich eine Packung Radieschen.
1: Das ist gut. Die sind auch so hart. So ein bisschen spitz unten. Die kannst du richtig gut werfen. Das ist doch eine geile Idee.
2: Ja, das würde ich sagen.
0: Eine Packung Radieschen. Sehr gut.
1: Radieschen dran. Oh, nach mir könntest du Brokkoli werfen, dann bin ich von alleine weg.
2: Ihr kommt auf Ideen.
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0: Wir sind bei euch. Hoffentlich seid ihr heute gut angekommen. Hier ist 89.0 RTL. Es gab ja bei der Deutschen Bahn eine richtig, richtig fette Störung. Gab es irgendwie Probleme mit dem Funk und sowas. Und deswegen überall Verspätungen, überall sind Züge ausgefallen und sowas. Wirklich richtig schlimm. Also wenn ihr mit dem Zug unterwegs seid, wir drücken euch die Daumen, dass alles wieder halbwegs normal läuft.
1: Auf jeden Fall. Aber wir haben ja auch jemanden, der hat auf jeden Fall eine fette Störung. Aber genau deswegen lieben wir ihn so sehr. Big Nick, der ruft euch spontan zum Zocken an. Call geht ins Jerichoer Land.
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3: Guten Morgen.
4: Guten Morgen, Sarah. Uns geht auch los.
3: Mein Empfang hier ist schrecklich.
4: Ja. Nicht so schlimm. Der Buchstabe ist ziemlich easy. Und zwar S wie Sandburgen-Wettbewerb. 10 Wörter in 10 Sekunden. Zeit läuft.
3: Sand. Süß. Seite. Stube. Seife. Streit, Streife,
4: Zeit
3: Stur, Stirn.
4: Die Zeit ist um. Aber es waren 7. 7 Wörter.
3: Schon wieder nur 7. Ich verkack's jedes Mal.
4: Oh Gott.
3: Nicht schlimm. Ich melde mich nochmal an. Alle guten Dinge sind 3.
4: So.
1: Das heißt, beim dritten Mal klappt's dann oder nach dem dritten Mal klappt's erst?
0: Ja, eigentlich beim dritten Mal. Ist ja immer so. Also alle guten Dinge heißt 3, heißt beim dritten Mal klappt es.
1: Okay, na gut.
0: Das dritte Kind wird gut, der dritte Pfannkuchen ist lecker, die dritte Ehe wird dann irgendwann mal klappen.
1: Du bist das fünfte Kind, hä?
0: Dann.

0: 89 nur RTL Flashback Song Naughty Boy und Sam Smith mit La La La. Da hat man immer mal so einen krassen Ohrwurm von gehabt, ne? Dann sagt man wieder La La La La. Aber es ist wirklich immer noch ein Banger.
1: Ist so.
0: Schön, dass ihr da seid. Kommt gut rein am Mittwochmorgen. Hello.
1: Hi.

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4: Also ganz ehrlich, beim Thema Klimaanlagen, so bei diesen Fernbedienungen, da kann mir doch keiner sagen, dass jeder versteht, was welcher Knopf bedeutet. Also hier sehr lang, so bei diesen

0: Warum der Funk ausgefallen ist, ist noch nicht klar. Die aktuelle Hitzewelle in Westeuropa ist wegen des Klimawandels bis zu 4 Grad heißer als früher. Das zeigt eine neue Analyse aus Frankreich. In München sind es aktuell 2,3 Grad mehr als bei gleichem Wetter vor noch ein paar Jahrzehnten. Der Flugzeugbauer Airbus überprüft nach eigenen Angaben mehrere Maschinen des Typs A380, nachdem Risse in einem Flügelteil entdeckt wurden. Von den insgesamt 16 betroffenen Maschinen werden die meisten von Emirates betrieben. Und kommt jetzt Timmy 2.0. In Dänemark ist schon wieder ein Buckelwal aufgetaucht. Eine Touristenführerin hat das Tier von einer Brücke aus gefilmt. Experten vermuten, immer mehr junge Buckelwale verirren sich auf Futtersuche in dänische Gewässer.
1: 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Achtung, es ist ein Falschfahrer unterwegs auf der A352 zwischen Langhagen-Kaltenweide und dem Dreieck Hannover-Nord. Da bitte nicht überholen und rechts halten. Auf der A352 zwischen Langhagen-Kaltenweide und dem Dreieck Hannover-Nord ist ein Falschfahrer unterwegs. Es staut sich außerdem auf der A2 Richtung Berlin zwischen Lehrte und Himmeler Wald. Da braucht ihr 20 Minuten länger und ein kaputter LKW steht auf der A9 Richtung Berlin zwischen Coswig und Köselitz auf der linken Spur. Der aktuelle Blitzer, der steht auf der A36 Richtung Braunschweig bei Wernigerode Nord. 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
2: 8.27 Uhr ist es. Gemeinsam starten wir rein in Mittwochmorgen. Das ist richtig schön, dass ihr da seid, Hallöchen.
1: Guten Morgen.
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0: Hi, Mittwochmorgen, 89.0 RTL ab da an und der Counter läuft ja fürs nächste Deutschlandspiel. Morgen Abend sind wir dran gegen Ecuador und es könnte jetzt schon richtig gut laufen.
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0: Denn eins ist safe, die Schiedsrichterin Tori Pensor wird beim Spiel mit dabei sein und die hat bis jetzt super Kritiken bekommen, dass sie sehr neutral ist, dass sie sich aber auch eben nichts gefallen lässt. Das heißt, vielleicht könnte es schon was werden.
2: Ja.
0: Von Schiedsrichterseite aus auf jeden Fall schon mal.
2: Ja, absolut. Also freuen wir uns ja drauf, wir drücken die Daumen und
0: yes.
2: Es sieht ja gerade ganz gut aus für uns bei der Weltmeisterschaft. Ne?
0: Ja.
2: Und es sieht auch langsam ganz gut aus bei unserer Community Challenge, die wir mit euch gemeinsam gestartet haben. Wir wollen gemeinsam die größte Tauschbörse der Welt eröffnen und gemeinsam so ein Sticker-Sammelalbum vollkriegen. Und ich habe jetzt hier noch eine neue Packung. Wir haben schon ganz, ganz viele bekommen von Katrin aus Halberstadt. Vielen, vielen Dank dafür.
0: Es waren wirklich ultra viele.
2: Ultra, ultra viele. Haben wir schon eingeklebt. Und jetzt mache ich noch eine Packung auf und schaue mal, ob wir noch was haben. Und ich sehe da schon, dass die Glitzerkarte dabei. Ich liebe Glitzerkarten einfach. Genau, das sind alles normale Spieler, Katar und Schweiz und sowas. Und hier, oh, wir haben gleich zwei Glitzerkarten. Einmal von Kanada das Wappen
0: ja.
2: Und einmal von der Föderation Fußballclub Corsu. Weiß ich nicht richtig, was ich das.
0: Hauptsache es glitzert, meinst du?
2: Hauptsache es glitzert. Wir zeigen euch bei uns in der 89.0 RTL Insta-Story, welche Karten wir doppelt haben. Dann könnt ihr uns gerne schreiben, wenn ihr welche braucht und wenn ihr welche tauschen wollt.
0: Mhm.
2: Und dann kriegen wir zusammen dieses Ding voll.
0: Auf jeden Fall. Wir sind ja schon nah dran. Wir haben schon wie viel? Fast 200 Sticker von 180?
2: Aber wir haben ungefähr ein knappes Viertel
0: ganz
2: vor
0: nah dran.
2: Jetzt.
0: Guten Morgen.

0: Hier ist 89.0 RTL. Schön, dass ihr mit
1: Hallöchen.
0: Am Start seid. Die Sonnencreme sitzt, dann seid ihr ready. Und es gibt was ganz Geiles Neues für diese Woche. Samba hört ihr hier auf 89.0 RTL mit Homewrecker und ihr liebt diesen Song. Helen aus Magdeburg, du feierst den total, ne?
2: Ich finde den Song als super gelungen. Er bringt super gute Laune auf und
3: yes. Ich
2: würde ihn auch schon als Sommerhit bezeichnen.
0: Absolut.
1: Ja. Okay.
0: Ist ein Sommerhit.
1: Auf jeden Fall mitgehen. Und das Tolle ist, dieser Typ, der bringt diese Woche einfach noch einen neuen Song raus, der heißt My Body Isn't Ready. Oh, herrlich, dieser Typ. Der hat irgendwie sowas Herzzerreißendes. Der hat irgendwie sowas Melancholisches, aber ohne, dass man so in Selbstmitleid badet, sondern einfach so, dass man mal alles rauslässt, was einen so richtig nervt und so richtig stört.
0: Ich finde, der klingt immer so ein bisschen episch.
1: Ja.
0: So ein bisschen so, oh ja, da passiert das was.
1: Ja, das
0: richtig
1: stimmt.
0: Gut. Also, der Song kommt Donnerstagnacht. Und damit ihr aber nicht so lange warten müsst, kriegt ihr natürlich hier die besten Hits von heute. Samba gleich mit seiner aktuellen Single Homewrecker direkt nach Auswies mit Pickup. Das sind die besten Hits von heute. Schön, dass ihr mit dabei seid. 8.43 Uhr ist es.
3: Hello, hello.
0: Und die 89.0 RTL Morning Show habt ihr an. Guten Morgen, hi.
1: Guten Morgen.

0: Hallöchen, Mittwochmorgen, wir starten gemeinsam rein. Die 89.0 RTL Morning Show ist hier natürlich immer mit den besten Hits von heute. Ich finde, das klingt einfach nach Sommerpool. Das klingt nach, ich sitze im Auto, ich cruise durch die Gegend, es ist warm draußen, ich kann das Fenster runtermachen und dann läuft der Sound. Fastboy, Beautiful Life.
1: Ich würde das Fenster nicht runter machen, ich würde die Klimaanlage anmachen und das Fenster hoch. Aber,
0: gut,
1: aber ansonsten stimme ich dir 100% zu. Geiler, gute Laune Sommersong. Und wir haben noch mehr für euch. Gleich gibt es den 89.0 RTL Morning Mix direkt für euch zusammengemixt, das DJ-Set, damit der Mittwochmorgen noch ein bisschen geiler flutscht. Hier ist 89.0 RTL für euch. Schön, dass ihr da seid.
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0: So wie das Wetter gerade so draußen aussieht, der perfekte blaue Himmel und die Sonne, das ist genau das Wetter, was man früher als Kind gemalt hat. Die gelbe Sonne in der Ecke,
1: ja.
0: Oben, die Menschen sind größer als Haus und irgendwo schwirrt noch so eine Wolke rum, die aber irgendwie gar nicht aussieht wie eine Wolke. Aber es ist
1: exakt
0: perfekt.
1: So.
0: Eigentlich, es wird auf jeden Fall doller heiß heute. 33 Grad gibt es nachher maximal. Wir sind aktuell bei 24 und Sonne knallt dann den ganzen Tag.
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1: 5 vor 9.
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10: Guten Morgen. In Zweibrücken beginnt heute der Prozess um einen getöteten Zugbegleiter. Ein 26-Jähriger soll den Schaffner bei einer Fahrkartenkontrolle so heftig gegen den Kopf geschlagen haben, dass er 2 Tage später gestorben ist. Die Staatsanwaltschaft hat den Mann wegen Mordes angeklagt. Die Hitze hat uns weiter fest im Griff. An vielen Orten in Deutschland und in weiten Teilen Europas werden Rekordtemperaturen gemessen. Heute und morgen erwartet das Bundesamt für Strahlenschutz auch die höchsten UV-Werte des Jahres. In der Nacht war der Bahnverkehr in Deutschland komplett lahmgelegt. Grund war eine Funkstörung. Mittlerweile fahren die Züge wieder. Vereinzelt kann es aber noch zu Verspätungen kommen. Warum der Funk bundesweit ausgefallen ist, ist noch unklar. Und Bienenalarm in Texas. Da ist ein Laster umgekippt, der rund 400 Bienenvölker geladen hatte. Die Polizei hat jetzt alle Anwohner gewarnt, ihre Häuser nicht zu verlassen. Helfer in Schutzanzügen sammeln die Bienen jetzt ein und bringen sie auf eine Honigfarm.
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1: Ein Plastikteil liegt auf der A2 Richtung Berlin zwischen Bad Nenndorf und Wunstorf-Kohlenfeld und es staut sich ein Stück weiter auf der A2 Richtung Berlin zwischen Lehrte und Hemeler Wald. Da braucht ihr 20 Minuten länger. Es gibt noch einen Spanngurt, der liegt auf der A7 Richtung Kassel zwischen Schneverding und Soltau-Ost. Und der aktuellste Blitzer steht in Hannover in der Mecklenheide-Straße Richtung Leineufer. 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
0: So, hoffentlich habt ihr, wo immer ihr seid, auf Arbeit gerade eine Klimaanlage, die ordentlich ballert, denn ihr braucht sie jetzt. Es wird noch heißer bei dem, was wir jetzt für euch haben. Wir haben den 89.0 RTL Morning Mix, um perfekt so reinzukommen im Mittwochmorgen. Einfach so ein geiles DJ-Set nur für euch. Da müsst ihr einfach Party machen, geht gar nicht anders. Also dreht laut, guten Morgen.
1: Morgen.
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0: Der 89.0 RTL Morning Mix. Schön, dass ihr am Start seid.
1: Hello.
0: Für einen geilen Start in Mittwochmorgen gibt es den für euch. Direkt gezapft aus dem In The Mix Stream. Und Jessica aus Stassfurt, du bist auch ein Riesenfan davon, oder?
2: Natürlich.
1: Natürlich.
0: Wo hörst du den denn überall?
2: Also tatsächlich höre ich ihn dauerhaft bei Arbeit, also auf Arbeit.
0: Perfekt. Der motiviert dich dann, der Sound?
2: Ja, also alle Sounds motivieren mich. Immer auf Arbeit natürlich. Umso schneller arbeitet man ja.
0: Was würde dich noch motivieren? Wie wär's denn mit so zwei Karten fürs Love Music Festival?
2: Das würde mich natürlich noch mehr motivieren, um Vollgas zu geben bis Ende der Woche.
1: Das hört der Chef auch gerne. Dann machen wir das mal. 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
2: Oh mein Gott, vielen lieben Dank.
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6: In Spanngurt liegt auf der A7 Richtung Kassel zwischen Schneeferding und Soltau Ost und es staut sich auf der A2 Richtung Berlin zwischen Lehrte und Himmeler Wald. Da braucht ihr gerade 20 Minuten länger. Der aktuellste Blitzer, der steht zwischen Sophiental und Peine bei Woltorf mit 89.0 RTL. 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
7: So, Mittagessen besteht heute einfach aus Eis. Ich meine, Spaghetti-Eis.
6: Spaghetti,
7: ist ja quasi Spaghetti. Also lasst euch

0: Irgendwas ist komisch. Irgendwas stimmt nicht so richtig. Was? Warte, ich mach mal ein bisschen Sorgen um Alena. Ja. Die ganze Woche schon irgendwie so ein bisschen am Zittern, so ganz aufgeregt. Geduld ist echt nicht deine Stärke, oder?
1: Ist so viel los am Wochenende.
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1: Das wird eine krasse Woche in der Musikwelt. So viel los, so viele neue Songs, die kommen von Katy Perry. Benson Boone ist zurück, Samba ist am Start und auch Nico Santos. Fangen wir an mit Katy Perry. Watch It Burn heißt die Single, kommt morgen und klingt so hier. Sie hat im letzten Jahr unfassbar viel durchmachen müssen und sie hat eben keine Lust mehr, ruhig zu sein. Sie möchte ihre gesamte Wut einmal rauslassen. Tut er auch gut. Wird also eine Powernummer, wie man es eben von Katy Perry kennt. Dann ist Benson Boone wieder da, nach einer etwas längeren Pause. Die neue Single heißt The Time of My Life, kommt Freitag und klingt, naja, typisch eben nach Benson Boone. Theatralische, dieses Showige und die hohen, kräftigen Töne. Es ist Benson Boone, he is back. Und nicht nur am Freitag ist er zurück, sondern auch Nico Santos, der liefert da den nächsten Sommerbanger. Der neue Song heißt Why Don't You Stay? Why don't you stay? Absolut gute Laune pur. Ich sehe mich da direkt im Auto, Fenster runter und einfach richtig herumcruisen. Eben typisch Nico Santos. Gibt's dann alles bei uns im 89.0 RTL Max Stream. Da gibt's immer den neuen Bums aus der Musikwelt. Lohnt sich auch schon mal jetzt auszuchecken. Also rein in die App mit euch.
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0: Kennt ihr das, wenn ihr euch irgendwie mit jemandem trefft und ihr, es ist so eine Person, wo ihr wisst, wenn ihr euch mit dieser Person trefft, dann wird das einfach immer gut?
1: Ja.
0: Genau
1: ja.
0: So ist er hier auch. Der Moment, wenn Teddy Swims läuft, da wisst ihr, das wird einfach nur ein guter Tag gleich für euch mit Mr. Know-It-All.
1: Wenn Teddy Swims läuft, wisst ihr auch, Alena ist nicht mehr ansprechbar. Die dreht dann laut und hat gar nichts mehr offen, außer für Teddy Swims.
0: Der ist aber auch toll. Ich habe den dreimal schon live gesehen, dieses Jahr wieder im Sommer, jetzt beim Lollapalooza nächsten Monat in Berlin. Ich bin schon aufgeregt. So. Der ist toll.
1: Und ihr kriegt ihn gleich. Teddy Swims gibt's für euch. Außerdem haben wir Oliver Heldens Lady und White Keys von Dominik Feig. Die besten Hits von heute hier auf 89.0 RTL bekommt ihr gleich von Luis.
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2: Und andere fahren in Urlaub. 33 Grad maximal. Die Sonne ist da.
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2: Gleich um 10 hier kommt Doro für euch.
4: Hi, in Zweibrücken läuft jetzt der Prozess um einen getöteten Zugbegleiter. Ein 26-Jähriger soll den Schaffner Anfang des Jahres bei einer Fahrkartenkontrolle so heftig gegen den Kopf geschlagen haben, dass der dann 2 Tage später gestorben ist. Die Staatsanwaltschaft hat den Mann wegen Mordes angeklagt. Bekommt Deutschland bald auch ein Social-Media-Verbot für Kinder? Eine Expertenkommission übergibt heute ihre Empfehlungen an Familienministerin Prien. Und die hat gesagt, sie kann sich Altersbeschränkungen vorstellen. Australien hat so ein Verbot schon eingeführt. Großbritannien und Frankreich planen gerade. Die aktuelle Hitzewelle in Westeuropa ist wegen des Klimawandels bis zu 4 Grad heißer als früher, zeigt eine neue Analyse aus Frankreich. In München sind es aktuell 2,3 Grad mehr als bei gleichem Wetter vor ein paar Jahrzehnten. In Spanien sogar 4 Grad. Und Sensationsfund in Mexiko. Mitten im Dschungel haben Archäologen eine komplette Maya-Stadt entdeckt mit 13 Meter hoher Pyramide, Palästen und Altären. Die Stadt ist über 1000 Jahre alt und war komplett unberührt. Keine Spur von Plünderern.
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2: Auf der A2 liegen Gummimatten rum in Richtung Dortmund zwischen Rehren und Bad Eisenost. Die A9 ist gesperrt, da gab es einen Unfall in Richtung Nürnberg zwischen Großkugel und Leipzig-West. Die A7, da gab es auch einen Unfall Richtung Kassel zwischen dem Rastplatz Schwalenbeck-West und Echte. Und ein Stückchen weiter auf der A2 gibt es Stau Richtung Berlin zwischen Lehrte und Hemmler-Wald, da braucht ihr 20 Minuten plus. Der aktuellste Blitzer, der steht in Hannover, Mecklenheidstraße Richtung Leinufer. 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
2: Oh, ich glaube, ich entwickle gerade ernsthafte Gefühle für die Klimaanlage. Das ist ja ganz toll. Ich sage euch, Handventilatoren auf die 1. Bisschen Mittwochsmotivation und so. Hier kommt Teddy Swims für euch, Mr. Know-It-All. Ey, ich bin bei euch.
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0: Hola, como vai?
1: Portugiesisch gilt jetzt als die freundlichste Sprache der Welt. Hat eine neue Studie herausgefunden. Portugiesisch? Ah, deswegen sprechen Berliner Taxifahrer auch die Portugiesisch. Aber wirklich, ich finde, also Französisch klingt doch viel netter. Madame de Monsieur. Er wird sofort jemandem vertrauen, der irgendwie nett lächelt und ein bisschen Französisch spricht. Aber bei mir gilt auch die Faustregel, je mehr A's und O's drin, desto netter klingt's. Deswegen heißt es auch Alkohol und nicht Mahnbescheid. Ihr wisst, was ich meine. Hier ist Luis, ihr hört 89.0 RTL. Macht euch einen schicken Mittwoch, hier kommt White.

Summ, summ, summ. Habt ihr mitbekommen, in Amerika gibt es gerade einen Bienen-Shitstorm. Da ist so ein LKW in Texas umgekippt mit 400 Bienenstöckern. Die suchen jetzt irgendwie eine neue Wabe. Safety fliegen mit so Mini-Umzugskartons von Haus zu Haus und suchen eine neue Wabe. Ich sag euch, das geht schneller als WG-Suche in Leipzig. Vom Eigentümer fehlt übrigens jeder Spur. Also niemand weiß, wem diese Bienen gehört. Aber der lässt sich wahrscheinlich ein bisschen Zeit. Er muss erstmal bei der Haftpflicht prüfen, ob die auch Schäden für aggressive Insekten übernehmen. Hier ist Luis, ihr hört 89.0 RTL. Hier kommt Rock'n'Roll für euch. Leonie und G-Eazy. Macht euch einen Chicken Mittwoch. 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

0: Ich weiß nicht, also normalerweise ist es todpeinlich, wenn du auf Toilette warst und du wäschst dir die Hände und hast so ein bisschen Wasserflecken überall. Alle denken, was falsch ist. Aber ganz ehrlich, bei dem Wetter, scheiß mal drauf. Das ist so angenehm. Nochmal extra eine Ladung Flecken.
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Ich weiß, ihr als super duper ultra mega Love Music Festival Ultras wisst ja schon Bescheid. Am Wochenende wird steil gegangen, Leute. Ihr mit euren besten Freunden vor der Mainstage. Die Arzen sind da. Lacazette, Fritz Kalkbrenner. Also es wird barbarmäßig gut. Und für Abkühlung ist auch gesorgt. Macht euch keinen Stress. Es gibt eine Wasserschlacht. Es wird genug Getränke geben. Also easy peasy. Und die Tickets gehen dieses Jahr komplett auf mich. Ich lade euch ein. Alle 89 Minuten hauen wir hier ordentlich Tickets raus. Die nächsten gibt's gleich nach 3 Songs. Also checkt euch schon mal ein in die 89.0 RTL App. Und dann lassen wir Magdeburg am Wochenende beben.

0: Also eigentlich müsste man das mal in Wikipedia so umschreiben lassen. Es gibt eine neue Steigerung. Geil, geiler 89.0 RTL Love Music Festival.
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0: Das wird barbarmäßig geil. Für Abkühlung ist gesorgt, es wird eine Wasserschlacht geben, genug Getränke. Ihr macht da ordentlich Rambazamba mit euren Freunden vor der Mainstage. Die Atzen sind da, Fritz Kalkbrenner, Lacazette. Es wird richtig, richtig geil. Emily aus Sondershausen hat sich gerade zu mir in die Show reingemeldet. Du warst doch nie auf dem Love Music Festival, was?
2: Nee, noch nie.
0: Noch nie? Du warst doch nie auf dem Love Music Festival?
2: Nee, leider
0: also,
2: nicht.
0: Also, dann wird's ja mal Zeit, Emily.
2: Ja, eigentlich schon.
0: Ja, okay, pass auf. Also wir von 89.0 RTL sind doch sowieso also international erster Ansprechpartner, wenn es um Partys und Festivals geht. Du kommst einfach auf meine Gästeliste. Schnapp dir deine besten Freunde. Die Tickets gehen auf mich.
2: Ja, das ist richtig geil. Ich freue mich.
0: Ist doch klar, wir lassen euch doch nicht hängen. Was soll das denn? Love Music Festival, das ist das Event des Jahres. Ihr steigt euch jetzt einfach ein in die 89.0 RTL App. Dann gehen die Tickets auf mich und dann machen wir da richtig Abfahrt in Magdeburg am Wochenende.

0: Pass auf, da ist der Kollege neben euch, euch nicht gleich abknutscht. Jetzt wird's romantisch auf 89.0 RTL. So ein geiler Typ. Alex Verhoeven gibt's gleich für euch. Fever Dream. Taylor Swift ist mit in der Playlist. Benson Boone. Was will man denn mehr, Leute? Das wird papa-mäßig. Bleibt einfach dran. Das ist super easy. Und dann kriegt ihr die Besten von heute auf 89.0 RTL. Bis gleich.
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0: Also ganz ehrlich, man fängt ja schon beim Schwitzen an, beim Tippen von so einer E-Mail. Das ist ja Hölle. 36 Grad maximal gibt's und die Sonne ist da.
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7: Es ist kurz vor 11, ich bin Stefan Schütz. Die deutsche Umwelthilfe will, dass SUVs und Pickups in Innenstädten verboten werden. Trotz des Trends, dass Familien kleiner würden und Autos weniger genutzt, würden die Fahrzeuge gleichzeitig größer. Vor allem für Kinder, ältere Fußgänger und Radfahrer seien SUVs gefährlich, heißt es. Die Umwelthilfe verweist auf Paris. Dort müssen sehr große Autos das bis zu dreifache der normalen Parkgebühren zahlen. Fast 5 Monate nach dem tödlichen Angriff auf einen Zugbegleiter beginnt heute vor dem Landgericht Zweibrücken der Prozess gegen einen 26-Jährigen. Die Staatsanwaltschaft wirft ihm vor, den Schaffner bei einer Fahrkartenkontrolle so schwer verletzt zu haben, dass dieser später im Krankenhaus starb. Die Tat hatte bundesweit Entsetzen ausgelöst und eine Debatte über die Sicherheit von Zugpersonal und zunehmende Gewaltbereitschaft angestoßen. Heute und auch morgen ist Eincremen für jeden, der draußen unterwegs ist, richtig wichtig. Sonst gibt es Sonnenbrand und eventuell Folgeschäden. Das Bundesamt für Strahlenschutz erwartet die höchsten UV-Werte des Jahres. Vor allem Kinder sollten geschützt werden, heißt es. Wegen der Hitze wird in vielen Kommunen außerdem dazu aufgerufen, Wasser zu sparen. Für die deutsche Fußballnationalmannschaft geht's heute ins Abschlusstraining. Danach fliegt das Team von Julian Nagelsmann nach New York. In der Nähe findet morgen das 3. WM-Gruppenspiel gegen Ecuador statt. Thomas Bremser berichtet.
8: 27 Grad und Sonne erwartet das deutsche Team in der Weltstadt New York. Es soll nicht der letzte Abstecher sein, denn im Stadion in East Rutherford findet auch das Finale statt. Bis auf Nico Schlotterbeck sind alle Spieler fit. Der Bundestrainer muss sich entscheiden, auf wie vielen Positionen er sein Team verändern will. Gut möglich, dass Topscorer Dennis Undav mal von Anfang an ran darf.
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0: A2, da gibt es ordentlich Stau Richtung Berlin zwischen Lehrte und Hemmlerwald. Da braucht ihr gerade 20 Minuten länger. Und auf der A9 hat es gekracht Richtung Nürnberg zwischen Großkugel und Leipzig-West. Dann gab es noch einen Unfall auf der A7 Richtung Kassel zwischen dem Rastplatz Schwalenberg und Echte. Da braucht ihr auch 20 Minuten länger. Und der aktuellste Blitzer, der steht heute in Hannover, Brühlstraße Richtung Königsworter Platz. 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
0: Niedersachsen ist am Kochen, wie wir alle. Schwitzen aus allen Ritzen. Sarah aus Hannover hat sich gerade in die Show reingemeldet. Die arbeitet beim Tierarzt. Die haben einfach auf Arbeit einen Pool aufgebaut. Wie geil seid ihr denn?
9: Wirklich richtig geil. Wir haben den Pool aufgebaut und heute dann mit einem Satz gleich rein. Ne?
0: Oh, macht euch einen schicken Mittwoch. Hier kommt Alex Firm mit Fever Dream. Ich bin bei euch.
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Findet ihr echt, Mitmenschen sind unhöflicher geworden? Die waren doch schon immer unhöflich. Das hat jetzt eine neue YouGov-Umfrage ergeben. Die meisten Deutschen finden, dass ihre Mitmenschen unhöflicher geworden sind. Besonders die Boomer-Generation beklagt sich über den rauen Umgangston. Früher war alles besser mit der Höflichkeit. Aber ey, es sind Boomer. Das sagen sie auch über Musik, Fernsehen, das Wetter. Hier ist Luis, er hat 89.0 RTL. Jetzt wird sie erstmal eine schöne kalte Cola aus dem Kühlschrank

Nervt euch das auch so sehr? Können auf Social Media diese ganzen WM-Experten vielleicht mal weggehen? Ganze For You-Page ist voll mit irgendwelchen Zeitreisenden, die irgendwelche Spielvorhersagen machen. Wer ist Favorit? Wer fliegt? Die hatten doch noch nie recht. Das nervt voll. Das ist so, als wenn die im Kino ständig irgendjemand den Film spoilert. Ich will das nicht wissen. Lass mich doch selber gucken. Ich will abends mit meinen Freunden vorm Fernseher sitzen. Ich will feiern. Ich will am Ende mich selber darüber kaputt lachen, was ich für eine absolute Scheiße da in mein Tippspiel zusammengetippt habe. Das gehört auch dazu. Deutschland spielt morgen gegen Ecuador. Bis dahin werden einfach alle Tippexperten wegblockiert. Hier ist Luis. Er hat 89.9 RTL. Hier kommt Homewrecker für euch mit Zomba. Der Song ist geil. Den gönnen wir uns jetzt. Yeah.

0: Ah, jetzt lassen wir uns mal gemeinschaftlich einfach ventilieren vom Ventilator. 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

Also an der Stelle muss ich wirklich mal sagen, ey, fucking Respekt. Ein 18-Jähriger hat jetzt Jugendforsch gewonnen mit einer KI gegen Schockanrufe. Also gegen so Enkeltrickbetrüger. Die filtert dann raus, ob das jetzt hier so ein Gespräch ist und stoppt das automatisch, kappt das einfach sofort ab. Die Polizei findet das super, herausragende Leistung. Ich meine, natürlich schon alleine deshalb, dass er überhaupt noch weiß, was ein Festnetztelefon ist. Ha? Ich bin mal gespannt, wann sich die ersten Enkel beschweren, dass sie die Oma nicht mal für so einen 20 für ein Kino anschnauen können. Hier ist Luis, ja, 89.0 RTL. Hier kommt Leonie für euch mit Don't Worry. Er macht euch gleich eine gute Mittagspause.

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0: Ehrenkollegen. Also wirklich jeder, der heute seinen Handventilator mal irgendwie ein bisschen verteilt. Ihr seid unsere Helden heute. Bisschen Kühlzaun für die Mittagspause, wisst ihr? Drive Safe gibt's gleich für euch. My Smith, Gone Gone Gone, David Guetta ist mit dabei, Teddy Swims, Tones and I. Es würde ein Bava-mäßige Mischung, Leute. Bleibt einfach dran, das ist super easy. Und dann kriegt ihr die Bestens von heute auf 89.0 RTL. Bis gleich.
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5: Jetzt wird in der Mittagspause erstmal ein schönes fettes Eis essen gegangen, oder? Oder so ein geiles Kaltgetränk. Ich gebe ihm über 30 Grad heute.
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8: Es ist kurz vor 12, ich bin Stefan Schütz. Viele junge Menschen in Europa sehen weniger positiv in die Zukunft als noch vor 10 Jahren. Das zeigt die TUI-Jugendstudie, für die mehr als 8000 Menschen befragt wurden. Unter anderem zeigt sich, dass die 16- bis 26-Jährigen unzufriedener werden mit dem Funktionieren der Demokratie im jeweiligen Land. Und nur ein Viertel der jungen Menschen in Europa glaubt, dass es ihrer Generation einmal besser als die ihrer Eltern gehen wird. Von der Großstörung bei der Deutschen Bahn waren bis zu 100.000 Reisende betroffen. Davon geht der Fahrgastverband Pro Bahn aus. Bundesverkehrsminister Schnieder sagte, sollte es sich um Probleme mit Hardware-Komponenten oder Updates handeln, müsse die Bahn sich so aufstellen, dass sich das nicht wiederhole. Am späten Abend war der Bahnverkehr deutschlandweit 2 Stunden lang lahmgelegt. In Deutschland haben im vergangenen Jahr gut 17 Millionen Menschen alleine gelebt, das zeigt eine Statistik. Wenn man sich die letzten 20 Jahre ansieht, ist der Anstieg der Singlezahlen bemerkenswert, Claudia Wächter berichtet.
9: Viele junge Leute, die leben allein, Frauen etwas häufiger als Männer. Aber top in Sachen Solo-Haushalt, das ist die Gruppe der über 65-Jährigen. Da ist fast jeder dritte Single. Alleinstehende wurden übrigens eher in Großstädten als auf dem Land. Und im EU-Vergleich, da liegen wir in Sachen Single-Haushalte über dem Durchschnitt.
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5: Gibt ein bisschen Stau auf der A2 Richtung Berlin zwischen Lehrte und Hemmlerwald. Da braucht ihr gerade 20 Minuten länger. Und ein Reifen liegt auf der A7 Richtung Kassel zwischen Schneewerding und Soltau Ost. Auf der A9 hat es gekracht Richtung Nürnberg zwischen Großkugel und Leipzig-West. Da braucht ihr auch 10 Minuten länger. Und der aktuellste Blitzer, der steht zwischen Sophiental und Peine, bei Woltdorf. 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
5: Der Sommer wird so fett. Leute, am Wochenende wird steil gegangen. Ruft schon mal eure besten Freunde an. Die Atzen sind beim Love Music Festival. Fritz Kalkbrenner, Lakazett. Richtig, richtig geil. Eine fette Wasserschlacht wird es auch geben. Und das Beste ist, die Tickets gehen voll auf mich. Alles auf meinen Nacken. Gleich nach 3 Songs.
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0: Schnappt euch schon mal eure besten Freunde. Am Wochenende wird so steil geil. Die Atzen sind auf dem Love Music Festival. Fritz Kalkbrenner, Lacazette, Casey Koma-Kasper. Es wird barbarisch geil. Jasmin aus Quedlinburg hat sich gerade in die Show reingemeldet. Und du bist übelst der Ultra, wa?
2: Ich weiß nicht, der Vibe stimmt einfach immer übel. Man kann sich mit allen Leuten kommunizieren. Man versteht sich mit jedem. Ist einfach ein richtig cooler Vibe auf dem Festival.
0: Ja, das stimmt. Man fühlt sich dann für den einen Tag so ein bisschen wie so eine Familie. Alle passen aufeinander auf.
2: Ja, richtig.
0: Bist du Atzen-Ultra oder was ist Highlight beim Line-Up für dich?
2: Tatsächlich freue ich mich am meisten auf Alfred Heinrich und auf Koma Kasper.
0: Oh, okay. Ja, du bist mir sehr sympathisch. Ja. Perfekt. Ja, pass auf, dann gehen die Tickets einfach dieses Jahr auf mich. Du stehst auf meiner persönlichen Gästeliste. Kannst dir noch einen Freund oder eine Freundin mitnehmen und dann wird da richtig steil gegangen.
2: Oh mein Gott, danke schön. Ich freue mich.
0: Ja, ist doch klar. Wir lassen euch doch nicht hängen. Wir sind doch erste Ansprechpartner, wenn es um Partys und Festivals geht. 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

0: Ole, ¿cómo estás?
1: Portugiesisch gilt jetzt als die freundlichste Sprache der Welt, hat eine Studie gesagt.
0: Portugiesisch?
1: Also ja, deswegen sprechen Berliner Taxifahrer nicht Portugiesisch, wa? Aber ey, ich finde Französisch klingt doch viel besser. Mordant de Monsieur klingt doch viel netter. Ich würde sofort jedem vertrauen, der ein bisschen nett lächelt und Französisch spricht. Ich sag ehrlich. Bei mir gilt aber auch die Faustregel, je mehr A's und O's drin sind, desto netter klingt's. Deswegen heißt es auch Alkohol und nicht Mahnbescheid. Hier ist Luis. Ja, 89.0 RTL. Hier kommt Ossis für euch mit Electrified. Lasst euch schmecken, macht euch eine gute Mittagspause.

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0: Summ.
1: Habt ihr von dem Bienen-Shitstorm schon bekommen auf TikTok? Da ist in Texas ist so ein LKW mit 400 Bienenstöcken einfach umgefallen. Und diese Milliarden Bienen fliegen jetzt einfach durch Texas ohne Sinn und Verstand. Also die suchen einfach eine neue Wabe. Es hilft, die fliegen mit so kleinen Mini-Umzugskartons so von Haus zu Haus. Geht schneller als eine WG-Suche in Leipzig, ey. Vom Eigentümer fehlt auch jede Spur. Niemand weiß, wer das ist. Der wartet wahrscheinlich jetzt erstmal ab, ob die Haftpflichtversicherung auch Schäden für aggressive Insekten übernimmt oder so. Hier ist Luis, ihr hört 89.0 RTL. Lasst euch erstmal euer Mittag schmecken. Macht euch eine gute Mittagspause. Hier kommt Run Republic für euch. 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

Findet ihr, wir sind unhöflich geworden? Finde ich gar nicht. Es hat jetzt eine neue Studie ergeben. Die meisten Deutschen finden, dass ihre Mitmenschen unhöflich geworden sind. Besonders die Boomer-Generation beklagt sich über den rauen Umgangston. Wir sind früher viel höflicher gewesen. Ja, früher war alles besser. Aber ey, das sind Boomer. Das sagen sie auch über Musik, Fernsehen, Wetter. Hier ist Luis, 89.0 RTL. Lasst euch euer Mittag schmecken. Hier kommt Tiffany Ares. 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

0: Das ist krass, ey. Der Typ hat so eine Aura, so eine Ausstrahlung. Und die Stimme. Also Teddy Swims, geisteskrank geiler Typ. Sagen wir, wie es ist. Mr. Know-It-All gibt's gleich für euch in der Playlist. Lady Gaga ist mit dabei. Fastboy, Alex Warren. Die Creme de la Creme zur Mittagspause, Leute. Bleibt einfach dran. Das ist super easy. Dann kriegt ihr die Beste von heute auf 89.0 RTL.
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0: So, jetzt wird Mittagspause gemacht. Man kriegt ja schon hier Schwitzattacke, wenn man ein paar E-Mails schreibt vom Tippen.
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11: Es ist kurz vor eins, ich bin Stefan Schütz. Familienministerin Prien ist dafür, dass soziale Medien für Kinder und Jugendliche nicht verboten werden, es aber Altersgrenzen geben sollte. Für Teenager zwischen 13 und 18 Jahren könnte es abgestufte Schutzvorkehrungen geben. Die CDU-Politikerin ist außerdem für kindgerechte und risikoarme Angebote von TikTok, Instagram, Snapchat und Co. für Kinder unter 13 Jahren. Prien bezog sich auf Empfehlungen einer Expertenkommission. Nach der Bahnstörung gestern gibt es Neuigkeiten. Der Tausch einer technischen Komponente beim Funksystem hat nicht geklappt. 2 Stunden standen alle Züge still. Rund 100.000 Reisende waren betroffen. Ein Bericht von Fiona Reinhardt.
12: Während der Bahnverkehr nach und nach wieder ins Rollen kommt, hagelt es Kritik an der Deutschen Bahn. Dieser Vorfall zeige mal wieder, wie veraltet die Bahnsysteme sind, sagt der Vorsitzende des Verkehrsausschusses im Bundestag. Währenddessen sind Sicherheits- und IT-Experten auf Fehlersuche. Als Ursache werde ein fehlerhaftes Update der Deutschen Bahn vermutet.
11: Das Bahnprojekt Stuttgart 21 könnte nun umgetauft werden in Stuttgart 31. Der Konzern verschiebt die Inbetriebnahme des Tiefbahnhofs in der Schwabenmetropole um weitere 5 Jahre. Die Angaben stammen von Teilnehmern des Verkehrsausschusses des Deutschen Bundestags. Es soll aktuell größere Herausforderungen bei der Digitalisierung geben, heißt es.
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0: Es hat gekracht auf der A2 Richtung Dortmund zwischen Lehrte und dem Kreuz Hannover Ost. Und ein Reifen liegt rum auf der A9 Richtung Nürnberg zwischen Weißenfels und dem Rastplatz Osterfeld. Der aktuellste Blitzer steht in Hannover, Mecklenheidestraße Richtung Leineufer. 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
0: So, jetzt wird erstmal fett Mittagspause gemacht. Eine schöne Wasserbelohnung gegönnt oder ein geiles Eis. So muss das. Sarah aus Hülzetal hat sich gerade in die Show reingemeldet. Du bist jetzt auch fertig mit den Meetings, wa?
13: Ja, zum Glück. Reicht auch.
0: So, Hier kommt Mr. Know It All. Teddy Swims für euch. Ich bin bei euch.
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Nerven die euch auch so sehr? Können die ganzen Social-Media-WM-Experten mal weggehen? Meine ganze For You-Page ist voll mit irgendwelchen Zeitreisenden, die irgendwelche Spielvorhersagen machen. Wer Favorit ist, wer fliegt jetzt raus? Die hatten noch nie recht. Es ist nervvoll. Das ist, als würde ich im Kino ständig irgendjemand den Film spoilern. Ich will das nicht wissen. Lass mich doch selber gucken. Ich will abends mit meinen Freunden vorm Fernseher sitzen, schönes Bierchen, ein bisschen feiern, mich am Ende selber darüber kaputt lachen, dass ich für so absolute Scheiße für das Tippspiel zusammengespielt habe. Das gehört doch dazu. Morgen spielt Deutschland gegen Ecuador. Bis dahin werden einfach alle Tippexperten wegblockiert. Hier ist Luis, er hat 89.0 RTL. Wart euch eine schicke Mittagspause. Hier kommt Fastboy, Beautiful Life.

Ich weiß, ihr als super duper Ultra Love Music Festival Ultras wisst ja schon, da wird ordentlich abgegangen jetzt am Wochenende. Ihr mit eurem besten Freund in der Mainstage, Lacazette ist da, Fritz Kalkbrenner, die Atzen, es wird gigantisch fett. Wir machen da eine fette Wasserschlacht in der Crowd, haben einfach den Spaß unseres Lebens, es wird gigantisch. 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
0: Wisst ihr was, am Wochenende lassen wir einfach mal den Alltag hinter uns. Da wird mit den Freunden vor der Mainstage abgefeiert, Leute. Richtig das Leben genossen, Getränk in der Hand. Wir machen eine geile Wasserschlacht, die Atzen sind da. Casey Koma Kasper, Fritz Kalkbrenner, also die Giganten der Giganten, Leute. Luisa aus Bad Sachsen hat sich gerade reingemeldet, du bist gerade beim Sonnenbad.
3: Ich sitze auf dem Balkon und rauche eine, weil ich bin ganz aufgeregt.
0: Sehr gut. 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
3: Nee, noch nie. Ich wollte schon immer mal zum Festival mit einer Freundin, das hat aber irgendwie immer nicht gepasst. Und dieses Wochenende passt es mal. Und da haben wir gedacht, wir versuchen mal unser Glück.
0: Okay, ja, pass auf, dann gehen die Tickets auf mich, ihr geht da hin und dann habt ihr einfach eine geile Zeit.
3: Ja!
0: Ist doch klar, ich lasse euch doch nicht hängen. Wir sind doch erste Ansprechpartner, wenn es Party- und Festivalzeit ist. Ist doch logisch. 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

0: Ladies and Gentlemen, Bühne frei für den Mann, der genauso heiß ist wie das Wetter draußen. Die Big Nick Show. Ich liebe den Typen doch. New Religion gibt's gleich für euch in der Playlist. Bright Keys mit dabei, Leonie, also Barbersongs. Bleibt halt einfach dran, das ist super easy. Und dann kriegt er die besten Zone heute auf 89.0 RTL. Versprochen. Gleich mit Big Nick.
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5: Es flimmert bereits über dem Asphalt. 31 Grad heute. Am Wochenende sogar 40.
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8: Es ist kurz vor 2, ich bin Stefan Schütz. Kein Verbot, dafür aber Altersgrenzen für soziale Netzwerke. Dafür hat sich Familienministerin Prien ausgesprochen und bezieht sich auf die Empfehlung einer Expertenkommission. Für Jugendliche zwischen 13 und 18 Jahren könnte es abgestufte Schutzvorkehrungen geben. Die CDU-Politikerin ist außerdem für kindgerechte und risikoarme Angebote von TikTok, Instagram, Snapchat und Co. für Kinder unter 13 Jahren. Viele junge Menschen in Europa sehen weniger positiv in die Zukunft als noch vor 10 Jahren. Das zeigt die TUI-Jugendstudie, für die mehr als 8000 Menschen befragt wurden. Unter anderem zeigt sich, dass die 16- bis 26-Jährigen unzufriedener werden mit dem Funktionieren der Demokratie im jeweiligen Land. Und nur 1/4 der jungen Menschen in Europa glaubt, dass es ihrer Generation einmal besser als die ihrer Eltern gehen wird. Der 2-stündige Totalausfall gestern bei der Bahn löst Debatten aus. Bayerns Verkehrsminister Bernreiter fordert ein Notfallkonzept für solche Fälle. Arbeiten im Zuge der Funkdigitalisierung waren Grund für die Panne. Fiona Reinhardt berichtet.
9: Der Ausfall des Zugfunknetzes zeige wieder einmal, in welchem beklagenswerten Zustand das System der Deutschen Bahn sei, so Bayerns Verkehrsminister. Aber nicht nur Politiker und Bahnreisende zeigen sich fassungslos und fordern eine lückenlose Aufklärung, sondern auch der Verband der privaten Güterbahnen. Da Güterzüge vor allem nachts unterwegs sind, seien sie von der Störung besonders betroffen gewesen.
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5: Reifenteile A2 Richtung Berlin zwischen Rehren und Lauenau. Unfall auf der A2 Richtung Dortmund zwischen Lehrte und dem Kreuz Hannover Ost. Und Reifenteile auf der 71 Richtung Sangerhausen zwischen dem Dreieck Erfurt Nord und Sommerder Süd. Der aktuellste Blitzer B3 zwischen Schillerslage in Richtung Ehlershausen mit 89.0 RTL. 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
5: Witzig eigentlich, Deutschland teilt sich heute. Oben Niedersachsen noch ein paar Wolken. Unten Sachsen, Thüringen, Sachsen-Anhalt knallt schon die Sonne. Diese Stunde, warum gestern Nacht plötzlich kein Zug mehr gefahren ist und was das heute mit eurem Heimweg macht. Kurz vor 2, hier ist die Big Nick Show.
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Ich schreibe gerade mit Tom aus Braunschweig. Der stand gestern Abend am Gleis. Nichts ging mehr. Bundesweit alle Züge platt. Heute rollt dann wieder alles, halt nur mit Verspätung. Oder wie es bei der Bahn normalerweise heißt, Fahrplanwechsel. Aber da ging nichts mehr. Und sie sagen, zum Feierabend sollte alles wieder Paletti sein. Drücken wir die Daumen. Hier ist 89.0 RTL. Hier ist die Big Nick Show. Die

Und gleich um 14:35 wird's laut. Dann gibt's wieder mein Wortspielspiel. 10 Wörter, 10 Sekunden. Wer schneller textet als der Rest, nimmt die JBL-Box mit nach Hause. Schnappt euch schon mal das Handy, meldet euch an in der 89.0 RTL-App. Jetzt Harrison, All the Things She Said. All the things she said.

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10: Verkehrsupdate. Reifenteile auf der A2 Richtung Berlin zwischen Rehren und Lauenau. Unfall auf der A2 Richtung Dortmund zwischen Lehrte und dem Kreuz Hannover Ost. Und dann liegen noch Reifenteile auf der A71 Richtung Sangerhausen zwischen dem Dreieck Erfurt Nord und Sömmerda Süd. Der aktuellste Blitzer auf der B209 Ortseingang Kirchbeutzen Richtung Groß-Eitzdorf. Mit 89 RTL immer sofort informiert um kurz vor 2:30. Hier ist Big Nick. Da wird nicht lange gequatscht, hier wird einfach nur gute Musik gespielt. Das ist alles, was heute zählt. Habt einen schönen Nachmittag.
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0: Das ist das K wie Kürbisbauer Weltrekordhalter. 10 okay. Wörter in 10 Sekunden, los geht's.
1: Kürbis, Kern, Kraut, Kuss, Kuscheln, Pissen,
0: Kaulitz.
1: Aber ging, es ging noch.
0: Ja, waren ja aber nur 7 Wörter.
1: Okay, schade.

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1: Hallo?
2: Hallo, ist da Finn?
1: Warum?
2: Ich will mein Wortspiel mit dir zocken.
1: Gerne.
2: 10 Wörter in 10 Sekunden.

0: Europa schwitzt unterm Heatdome.
1: Neue Rekorde in Sicht. In Sachsen und Thüringen heute um die 30, am Wochenende Richtung 35 plus. Lena aus Gera textet per WhatsApp: Geil an der Hitze ist nur das Eis, sonst nichts. Stimmt, wenigstens haben wir nicht umsonst geschwitzt, würde ich sagen. Ne? Mal alle fast nichts mehr zum Anziehen. Auf den meisten T-Shirts steht ja maximal 30 Grad, sollte man die nicht aus dem Schrank holen. Big Nick ist hier.

0: Schön, dass ihr da seid. Hier ist 89.0 RTL. Genießt euren Sommermittwoch. Auch wenn es an der einen oder anderen Stelle dann schon ein bisschen tropft. Am Rücken oder vielleicht im Gesicht. Nächste Stunde gibt's Festival-Tickets zu holen. Dazu alle Farben. Body Talk, Save My Love von Kygo, Aperture von Rosé und Bruno Mars, Self Aware von Temper City. Die meiste Musik auf 89.0 RTL hier in der Big Nick Show. Ihr bleibt einfach nur dran und das ist easy.
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3: 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Flip-Klatsch, Flip-Klatsch, Flip-Klatsch bei 31 Grad.
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5: Es ist kurz vor drei, ich bin Stefan Schütz. Die Reiselust ist ungebrochen. Fast 2 von 3 Bundesbürgerinnen und Bürger planen in diesem Jahr einen Sommerurlaub. Das teilte das Institut für Tourismusforschung mit. Gut 60% beabsichtigen demnach in den kommenden 3 Monaten mindestens eine Urlaubsreise zu unternehmen. Der Anteil derer, die Urlaub in Deutschland machen oder im Ausland, ist fast gleich groß. Familienministerin Prien will Kinder unter 13 Jahren von sozialen Netzwerken wie TikTok, Instagram und Snapchat fernhalten. Sie fordert eine gesetzliche Altersgrenze, am liebsten auf europäischer Ebene.
6: Ich will keinen Hehl daraus machen, dass ich eine große Sympathie für die Altersgrenze 13 bei der eigenständigen Nutzung sozialer Medien habe. Ich glaube auch, dass Eltern und Großeltern in diesem Land erwarten, dass die Politik hier auch klare Vorgaben macht.
5: Der Drogenkonsum unter Jugendlichen und jungen Erwachsenen im Land nimmt zu. Das zeigt eine Studie, zu der sich der Drogenbeauftragte Streeck geäußert hat. Fast 20% der 18- bis 25-Jährigen hat demnach schon Erfahrungen mit illegalen Drogen gemacht. 2023 waren es gut 13%. Streeck sagt, an Drogen kommen junge Menschen immer einfacher über digitale Kanäle. Besonders alarmierend sei der steigende Kokainkonsum.
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3: Unfall auf der A2 Richtung Dortmund zwischen dem Kreuz Braunschweig Nord und Braunschweig Hafen. Ihr kommt da rechts dran vorbei ohne Probleme. Dann ist noch eine ungesicherte Unfallstelle auf der A7 Richtung Kassel zwischen dem Dreieck Walsrode und Westenholz und Metallteile auf der A14 Richtung Magdeburg-Hirschkeuditz. Der aktuellste Blitzer B209 Ortseingang Kirchbeutzen Richtung Groß-Alsdorf mit 89.0 RTL. 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
3: Kurz vor drei, mittendrin im Nachmittag. Diese Stunde wird teuer für alle, die es verschlafen. Gleich verschenke ich 2 Tickets fürs Love Music Festival wieder. Und dann die Sache mit den Millionen, die in Texas einfach abgehauen sind. Es wird eine witzige Stunde. Ich freue mich, dass ihr da seid. Und vor allem auch Super Sound jetzt mit Kygo, Save My Love. Schön, dass ihr hier seid.
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0: Wunderschönen guten Nachmittag, meine sehr verehrten Damen und Herren. Mein Name ist Big Nick. Bei mir gibt's keinen Ticketstress, keinen Ausverkauf. Ich regel das mal kurz. Love Music!
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0: Das wird euer Festivalsommer. Wir holen euch die fettesten Acts auf die Bühne und nicht nur eine, wir haben ja drei. Also wir haben die Seebühne, wir haben den Hardtech-Bunker, die Messehalle und natürlich die Mainstage. Und ich hole dich auf die Gästeliste. Kriegst Tickets von mir. Lina aus Burg sagt, ich zuallererst. Wie machst du es denn am Wochenende? Musst dich ja auch ein bisschen kühlen.
2: Auf jeden Fall einen Fächer mitnehmen, ganz viel trinken und einen Haufen Sonnencreme auftragen.
0: Na dann wünsche ich dir viel Spaß am Samstag. Du bekommst von mir zwei Tickets.
2: Ja, sehr schön.
0: Viel Spaß und Lichtschutzfaktor 500, wie wir es besprochen haben.
2: Vielen Dank.
0: Und ab jetzt läuft der Countdown wieder. Alle 89 Minuten habt ihr die Chance zum Check-in. Wer pennt, verliert quasi. Also rein in die 89.0 RTL-App. Und dann nehmen wir euch direkt mit zum 89.0 RTL Love Music Festival in Magdeburg. Diese Woche Samstag.

Stellt euch vor, in Texas, USA kippt ein Laster mit 400 Bienenstöcken um, der Fahrer auf der Flucht. Millionen Bienen einfach weg. Weiß jetzt nicht, was die machen. Vielleicht ziehen die ja mit so winzigen Umzugskartons von Haus zu Haus, suchen eine neue Wabe. Ja, am Ende geht das schneller als eine WG-Suche in Leipzig oder Hannover, sag ich euch, wie es ist. Und vom Eigentümer fehlt halt jede Spur. Der wird wohl erstmal abwarten, ob die Haftpflicht Schäden durch aggressive Insekten abdeckt oder so. Hier ist 89.0 RTL euch. Einen schönen Mittwochnachmittag. Ich bin Big Nick, ich grüße euch.

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5: Unfall auf der A352 Richtung Hamburg zwischen Langenhagen-Kaltenweide und dem Dreikanufer Nord und Crash auf der A391 Richtung Gifhorn zwischen Braunschweig-Hansestraße und dem Kreuz Braunschweig-Nord. Kommt er aber links dran vorbei. Der aktuellste Blitzer auf der B4 zwischen Bad Harzburg und Torfhaus mit 89.0 RTL immer sofort informiert. Um kurz vor 3:30, die Big Nick Show ist hier. Egal wie der Tag bisher lief, ab jetzt läuft er leichter. Lehnt euch zurück, ich mach den Rest.
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Jeder Fünfte in Deutschland kann sich keine Woche Urlaub mehr leisten, sagt eine neue Studie. Und ich schreibe gerade mit Mira aus Hildesheim und sie sagt, die macht Balkonien Deluxe. Und soll ihr was sagen? Ich finde das gar nicht schlimm. Ich finde das ehrlich gesagt, das ist ja wie Urlaub auch. Kannst du dir auch die Augen verblitzen, wenn dein Nachbar auf dem Balkon nebenan die Wampe auspackt? Ist einfach so. Jetzt BTS und Swim. In der Big Nick Show auf 89.0 RTL. Habt einen tollen Mittwochnachmittag, trinkt genug und schmiert euch mit UV-Schutz ein. Ich

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0: ist die Picknick Show. Ich freue mich, dass ihr da seid. Nächste Stunde mein absoluter Lieblingssong Somber mit Homewrecker. Nächste Stunde schon wieder Tickets fürs Love Music Festival. Nächste Stunde schon wieder die meiste Musik. Ey, das muss doch 89 im RTL sein. Am Start der Dracula Remix von Tame Impala. One Republic dabei und ganz viele mehr. Lady Gaga zum Beispiel. Einfach dranbleiben.
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0: Die orthopädische Kriegserklärung Flipflop ist auch heute wieder unterwegs bei 31 Grad.
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12: Es ist kurz vor vier, ich bin Stefan Schütz. Deutschlands Handynutzer sind aufgerufen, über eine App Funklöcher zu melden. Das soll den Behörden und Netzbetreibern einen genaueren Überblick verschaffen, wo Defizite im Netz liegen. Das Bundesdigitalministerium und die Bundesnetzagentur starten eine einwöchige Mitmachaktion. Genutzt werden soll die App Mobilfunkcheck. Damit wird festgehalten, wo die Übertragung schlecht oder nicht existent ist. In Frankreich gibt es einen Ebola-Fall. Er steht im Zusammenhang mit dem Ausbruch der Krankheit in der Demokratischen Republik Kongo. Positiv getestet wurde ein Arzt nach seiner Rückkehr von dort. Rachel Sommer berichtet.
13: Schon mehr als 1000 Menschen haben sich in der Demokratischen Republik Kongo mit Ebola infiziert und jetzt gibt es auch einen Fall in Frankreich. Allerdings war der Mann vorher für die Arbeit im Kongo und zwar genau dort, wo die Krankheit rumgeht. Sein Zustand ist stabil und auch wenn es für den Mann direkt ins Krankenhaus ging, schauen die Behörden in Frankreich jetzt, ob es Kontaktpersonen gibt, die dann 3 Wochen zu Hause in Quarantäne müssen.
12: Familienministerin Prien ist dafür, dass soziale Medien für Kinder und Jugendliche nicht verboten werden, aber es Altersgrenzen geben sollte. Für Teenager zwischen 13 und 18 Jahren könnte es abgestufte Schutzvorkehrungen geben. Die CDU-Politikerin ist außerdem für kindgerechte und risikoarme Angebote von TikTok, Instagram, Snapchat und Co. für Kinder unter 13 Jahren. Bei der Fußball-WM werden Kritiker der Regeln des Mammutturniers heute genau hinschauen. Es spielen die Nationalmannschaften der Schweiz und Kanada gegeneinander und beide würden bei einem Unentschieden ins 16. Finale einziehen. Die Trainer haben solche Gedankenspiele bestritten. Parallel spielen ab 21 Uhr Bosnien-Herzegowina und Katar gegeneinander.
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0: Unfall auf der A352 Richtung Hamburg zwischen Langenhagen-Kaltenweide und dem Dreieck Hannover-Nord und Unfall auf der A391 Richtung Gifhorn zwischen Braunschweig-Hansestraße und dem Kreuz Braunschweig-Nord. Links kommt da aber noch Supertramp vorbei. Der aktuellste Blitzer steht in Braunschweig auf der Ebertallee mit 89.0 RTL. 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
0: Ey, ihr seid mittendrin. Mittendrin am Nachmittag, wenn jetzt One Republic mit Need Your Love losschießt. Diese Stunde gibt's gleich zweimal die Chance auf Festival-Tickets. Und die Ronaldo-Show. bei der das ganze Stadion zu gebrüllt hat, bleibt hier. Das wird gut. Hier ist die Big Nick Show.
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Diese Fußball-Weltmeisterschaft, ich kann es nur wiederholen, versaut jedes verdammte Tippspiel, das man mit Freunden oder auf Arbeit hat. Ich bin Big Nick, ihr hört 89.0 RTL, ihr habt's mitgekriegt, Portugal schießt Usbekistan 5:0 weg. Ronaldo macht 2 Tore, feiert mit seinem Sprung hier dieses Finn aus Chemnitz hat mir gerade eine WhatsApp geschickt. Sieht aus wie eine Ballerina, die barfuß auf dem Legostein getreten ist.

Deutschland 2026. Temperaturen über 30 Grad. Sandalen, Socken, seltsame Unterhemden, angeschwitzte Rentner, die einem im Supermarkt ein bisschen am Kassenband zu nahe kommen. Sie haben mich berührt. Aber gut, müssen wir wahrscheinlich alle ein bisschen durch. Hier ist die Picknick-Show auf 89.0 RTL. Und jetzt kommt der absolute Mega-Knüller. Gleich um 16.35 Uhr gibt's wieder zwei Tickets fürs Love Music Festival. Da rasten die Atzen das Gelände auseinander. Ist wirklich so. Über die 89.0 RTL App checkt ihr alle 89 Minuten ein. Und jetzt habe ich es euch verraten. Kurz nach halb fünf ist es wieder soweit.

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13: Stau auf der A37 Richtung Celle zwischen dem Kreuz Hannover Buchholz und Beinhorn. Ihr braucht 10 Minuten länger. Unfall. A2 Richtung Dortmund zwischen dem Kreuz Braunschweig Nord und Braunschweig Hafen. Rechts kommt er dran vorbei. Und Unfall auf der A352 Richtung Hamburg zwischen Langenhagen-Kaltenweide und dem Dreieck Hannover Nord. Der aktuellste Blitzer, der steht auf der A7 Richtung Kassel zwischen Hanmünden, Stauffenberg, Lutherberg und dem Rastplatz Herkulesblick mit 89.0 RTL immer sofort informiert um kurz vor 4:30. Ihr hört die Picknick Show. Der schönste Teil vom Tag fängt doch jetzt erst an, also kein Stress mehr. Nur noch ihr, ich und geiler Sound.
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0: hat ein paar Vorteile, die Big Nick Show zu hören. Top Sound, gleich von Tame Impala Dracula. Und Abriss kostet hier 0 Euro.
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0: Ich möchte, genauso wie alle von 89.0 RTL, dass ihr einen Mega-Festival-Sommer habt. Love Music Festival passt da wie die Faust aufs Auge. Eure zwei nächsten Tickets, ihr könnt ja alle 89 Minuten einchecken, klar, die gehen jetzt raus an Leon aus Stassfurt. Und Leon ist super gut drauf.
2: Na, weil ich bis jetzt einen guten Tag hatte und die anscheinend denke ich mal auch.
0: Ja, wollen wir uns duzen?
2: Wenn es nicht in Ordnung ist.
0: Schön hier, in der Picknick-Show können wir abkumpeln.
2: Klar.
0: Ja, klar. Du, ich rufe an, ob du schon ready to rumble bist, weil am Samstag willst du beim Love Music Festival feiern.
2: Ja.
0: Du musst nur noch jemanden mitnehmen am Samstag. Ich schenke dir zwei Tickets.
2: Meine Freundin, die kommt mit.
0: Ja,

0: Ja, sehr gut. Brauchst ja auch irgendjemanden, der dich irgendwie mit Sonnencreme einschmiert.
1: Das ist richtig.
0: Sie braucht aber auch jemanden, der mit Sonnencreme einschmiert. Ganz auch da ist es wichtig.
1: Das brauche ich ja mit.
0: Ja, eben, meine ich doch. Dann wünsche ich euch am Wochenende ganz, ganz viel Spaß. Macht euch ein tolles Pärchen-Samstag auf dem Love Music Festival.
1: Dankeschön.
0: Die Spielregeln sind ja super simpel. So wie immer bei 89.0 RTL. Alle 89 Minuten einchecken, Namen hinterlassen, Tickets einsacken, stellt euch einen Wecker. Alle 89 Minuten.

so, wenn da von ganz oben irgendwann mal nochmal irgendeiner sagt, die jungen Leute in Deutschland hätten nichts mehr auf dem Kasten, gibt's von mir persönlich, von mir Big Nick, von 89.0 RTL gibt's von mir auf dem Arsch. Ein 18-Jähriger gewinnt, Jugend forscht mit einer KI, die er gebaut hat, die so Schockanrufe erkennt und das Gespräch automatisch beendet. Ist schon zum Patent angemeldet, sogar die Polizei will da mitmischen bei der Idee. Das ist eine Mega-Leistung, allein schon deshalb, weil der überhaupt noch weiß, was ein Festnetztelefon ist. Ist doch super. Und jetzt bin ich gespannt, wann sich die ersten Enkel beschweren, dass sie die Oma nicht mehr um ein 20 fürs Kino anschnurren können. Einen schönen Nachmittag euch. Oh,

0: So langsam riecht es schon nach Feierabend. Es ist so schwüle Luft im Raum. Gut, das ist in Büros normal, aber auch durchs Wetter, ne? Ich würde euch sehr gerne Teddy Sims spielen wollen. Mr. Know-It-All, Bruno Mars. Gruß aus der Küche von Jose, Without Me. So viel Musik wie nirgends sonst. Hier ist 89.0 RTL. Bleibt einfach dran, das ist easy.
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0: Da geht man sich nochmal schnell ein Eis kaufen. Gleichzeitig fragt man nach Ratenzahlung, ob das bei den Preisen auch noch möglich ist. 31 Grad, am Wochenende knacken wir die 40.
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14: Es ist kurz vor 5, ich bin Stefan Schütz. Familienministerin Prien will Kinder unter 13 Jahren von sozialen Netzwerken wie TikTok, Instagram und Snapchat fernhalten. Sie fordert eine gesetzliche Altersgrenze, am liebsten auf europäischer Ebene.
15: Ich will keinen Hehl daraus machen, dass ich eine große Sympathie für die Altersgrenze 13 bei der eigenständigen Nutzung sozialer Medien habe. Ich glaube auch, dass Eltern und Großeltern in diesem Land erwarten, dass die Politik hier auch klare Vorgaben macht.
14: Rund 2 Stunden lang standen gestern am späten Abend die Züge in Deutschland still. Von der Bahn heißt es inzwischen, dass bei planmäßigen Wartungsarbeiten wohl ein technischer Fehler aufgetreten sein soll. Bundesweit war der digitale Bahnfunk gestört. Das hat nicht nur rund 100.000 Fahrgästen einigen Ärger bereitet. Güterzüge fahren vor allem nachts und waren darum besonders stark betroffen. Der Drogenkonsum unter Jugendlichen und jungen Erwachsenen nimmt zu. Das zeigt eine Studie, zu der sich der Drogenbeauftragte Streeck geäußert hat. Fast 20% der 18- bis 25-Jährigen hat demnach schon Erfahrungen mit illegalen Drogen gemacht. 2023 waren es gut 13%. Streeck sagt, an Drogen kommen junge Menschen immer einfacher über digitale Kanäle. Besonders alarmierend sei der steigende Kokainkonsum.
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0: Kaputtes Auto auf der A7 Richtung Kassel zwischen dem Dreieck Hannover Süd und Hildesheim auf der linken Spur. Und Unfall auf der A2 Richtung Dortmund zwischen dem Kreuz Braunschweig Nord und Braunschweig Hafen. Da kommt ihr rechts aber immer noch gut dran vorbei. Der aktuellste Blitzer steht auf der B4 zwischen Bad Harzburg und Torfhaus mit 89.0 RTL. 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
0: Achtung! Der Tag kippt langsam Richtung Feierabend. Diese Stunde habe ich das wohl langweiligste WM-Spiel des Turniers für euch. Langweilig, also wirklich ganz schlimm. Es ist so langweilig, dass wir drüber reden müssen. Es ist ein Sachverhalt. Null Tore, null Spannung, dafür maximal Lachen machen wir gleich. Macht's euch bequem in der Big Nick Show um kurz vor 5.
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Hier ein kleiner Hinweis für nachher, wenn ihr heute Abend nicht genug kriegt, läuft unser Feierabendstream weiter. Die ganze 89 RTL Mocco ohne Pause direkt in unsere App. Aber keine Sorge, 18 Uhr machen wir erstmal den Indemix Feierabendmix im Radio drin für euren Heimweg. Und jetzt Oliver Heldens. Hey.

Ungefähr so klang ich beim WM-Spiel. Das ging euch doch garantiert auch so. England gegen Ghana 0-0. Von vielen schon zum langweiligsten Spiel des Turniers heute gekürt. Luca aus Wolfsburg schreibt eine WhatsApp direkt in die Big Nick Show auf 89.0 RTL. So wenig Action. Ich dachte, mein Stream ist eingefroren. Ist wirklich so. Und vor allem der größte Knüller, ja, Englands Stürmer Harry Kane, hat eine Riesenchance aus 6 Metern und schießt den Ball in den Abendhimmel. Also die NASA hat auch schon gratuliert. Der Ball kreist jetzt als neuer Minimond um die Erde.

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3: Stau auf der A7 Richtung Kassel zwischen dem Dreieck Hannover Süd und Hildesheim. 15 Minuten dauert es länger. Kantölzer auf der A27 Richtung Walsrode zwischen Werden Ost und Walsrode West. Und Unfall auf der A2 Richtung Dortmund zwischen dem Kreuz Braunschweig Nord und Braunschweig Hafen. Kommt ihr rechts dran vorbei. Der aktuellste Blitzer, der steht auf der B240 zwischen Holzen und Eschershausen mit 89 TL. Immer so fort informiert. Um kurz vor 17:30. Hallöchen, schönen Feierabend euch. Hier ist die Big Nick Show.
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0: Auf eurem Heimweg hier ein kleines Versprechen von mir. Die meiste Musik mit Avicii gleich. Bruno Mars, I Just Might und Fastboy. Beautiful Life.
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2: Hallo?
0: Hallo, ist da Finn?
2: Warum?
0: Ich will mein Wortspielspiel mit dir zocken.
2: Gerne.
0: 10 Wörter in 10 Sekunden und ich habe einen tollen Buchstaben. Das ist das K wie Kürbisbauer Weltrekordhalter. 10 okay. Wörter in 10 Sekunden, los geht's.
2: Kürbis, Kern, Kraut, Kuss, Kuscheln, Pissen,
0: Kaulitz.
2: Aber ging, das ging noch.
0: Ja, waren ja aber nur 7 Wörter.

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0: Die nächste Stunde startet mit unserem In The Mix Feierabendmix. Geilo! Und ganz viel Musik, weil das gehört zu uns, zu 89.0 RTL, die meiste Musik. Gibt's auch noch Dominic Fike, White Keys, Taylor Swift, Harry Styles hat in London gestern ein fettes Konzert gehabt, American Girls, Fever Dream von Alex Warren, also ganz viel. Hier ist die Big Nick Show, einfach dranbleiben.
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0: Also ich finde ja, dieses Jahr sind Mücken, ehrlich gesagt, aggressiver. Also die wollen nicht nur mein Blut, die wollen auch meine EC-Karte. Jedenfalls habe ich das Gefühl, heute 31 Grad, am Wochenende knacken wir die 40.
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11: Es ist kurz vor 6, ich bin Stefan Schütz. Orte mit schlechten Handynetzen soll es möglichst nicht mehr geben. Über eine App sollen Nutzer Funklöcher melden. Aufgerufen haben dazu Digitalministerium und Bundesnetzagentur. Tanja Wagner berichtet.
12: Über die App Mobilfunkcheck sollen wir diese Woche melden, wo die Funklöcher sind. Das hilft den Anbietern und der Bundesnetzagentur einzustufen, wie die Situation vor Ort ist und sorgt am Ende dafür, dass die Netzabdeckung in Summe besser wird. Bundesdigitalminister Wildberger spricht vom großen Netztest.
11: Die Reiselust ist ungebrochen. Fast 2 von 3 Bundesbürgerinnen und Bürger planen in diesem Jahr einen Sommerurlaub. Das halte das Institut für Tourismusforschung mit. Gut 60% beabsichtigen, demnach in den kommenden 3 Monaten mindestens eine Urlaubsreise zu unternehmen. Der Anteil derer, die Urlaub in Deutschland machen oder im Ausland, ist fast gleich groß. Wegen Sabotageverdachts hat die Bundesanwaltschaft Räume in Frankfurt und Berlin durchsuchen lassen. Ein 51-Jähriger steht im Verdacht, dass er die deutsche Gasversorgung stören wollte. Es geht dabei um eine ehemalige Tochter des russischen Energiekonzerns Gazprom. Die Firma sollte verkauft werden, wohl mit dem Ziel, Gasspeicher außer Betrieb zu nehmen. Das verhinderte das Bundeswirtschaftsministerium. Bei der Fußball-WM werden Kritiker der Regeln des Mammut-Turniers heute genau hinsehen. Es spielen die Nationalmannschaften der Schweiz und Kanada gegeneinander und beide würden bei einem Unentschieden ins 16-Finale einziehen. Die Trainer haben solche Gedankenspiele bestritten. Parallel spielen ab 21 Uhr Bosnien-Herzegowina und Katar gegeneinander.
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0: Stau auf der A7 Richtung Kassel zwischen dem Dreieck Hannover Süd und Hildesheim. 15 Minuten dauert es länger. Und Unfall auf der A2 Richtung Dortmund. Zwischen dem Kreuz Braunschweig Nord und Braunschweig Hafen kommt ihr aber rechts dran vorbeigefahren. Der aktuellste Blitzer in Garbsen, Diamantstraße. 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
0: Feierabend, da steigt ihr jetzt mitten rein im Intermix Feierabend Mix, Feierabend Edition 2.0 Deluxe oder wie man es halt nennen kann, XXL, 13 Minuten Club Vibe. So wie es sein muss, dann dreht ihr mal auf hier. Von Hannover bis Dresden seid ihr in der Big Nick Show.
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das war der Feierabendmix. Schön, oder? Macht das Spaß? Ich glaube, so ein Mittwochabend kann kaum besser anfangen. Ne? Sonne scheint, drückt ein bisschen Eis. Jetzt brauchen wir alle ein bisschen Eis. Und Dominik?

Tschüssi. Playmobil. Playmobil, der Spielzeughersteller, hat entschieden, also die letzte Produktion in Deutschland wurde jetzt gestoppt. Künftig wird Playmobil nur noch im Ausland produziert, und zwar in Malta und in Tschechien. Gut, vielleicht schafft man es ja dann dort irgendwie, dass die Playmobil-Figuren der deutschen Nationalspieler auch halbwegs irgendwie denen ähnlich sehen. Toi, toi, toi.

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Im deutschen Einzelhandel wird so viel geklaut wie noch nie. Über 3 Milliarden Euro Schaden, sagt zumindest eine Studie. Ich schreibe gerade mit Ben aus Magdeburg. Er hört gerne 89.0 RTL und er gesteht, an der SB-Kasse vergisst er gern mal den teuren Käse. Vergisst hat er übrigens in Anführungszeichen geschrieben. Es wird so viel geklaut wie noch nie. Aktuell vor allem Eis und Ventilatoren. Big Nick ist mein Name.

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Nochmal kurz zur Bahn von gestern. Also die genaue Ursache fürs bundesweite Chaos ist immer noch nicht raus. Emily aus Dresden hat uns verraten, sie tippt wie ich einfach auf Wetter. Ist ja meistens bei der Bahn irgendwie immer so, oder nicht? Oder die Bahn hat die Störung absichtlich verursacht, um abzulenken, dass es im Bordbistro keine Pommes mehr gibt. Aha, haben wir's doch. Hier ist die Big Nick Show auf 89.0 RTL.

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5: Heiß. Heiß, immer noch warm, immer noch ordentlich. 30 Grad. Am Wochenende knacken wir die 40, das wird wild, also schmiert euch ein und trinkt auch definitiv genug. Und im Supermarkt müsst ihr mal gucken, also ob euer Supermarkt überhaupt noch Eis hat im Kühlregal. Bei mir sah das ja gestern aus, als ob wir irgendwie hier kurz vor Feiertag wären.
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6: Es ist kurz vor 7. Ich bin Florian Klaus. In mehreren Ländern wird über Social-Media-Verbote für Kinder und Jugendliche diskutiert. Australien hat so etwas sogar schon. In Deutschland will Familienministerin Prien einen weniger strikten Weg gehen. Sie will eine Altersgrenze für unter 13-Jährige mit Ausnahmen für nachweislich kindgerechte Angebote. Prien will dafür im besten Fall eine europäische Regelung. Nach dem bundesweiten Ausfall des Zugverkehrs gestern hat die Aufarbeitung begonnen. Beim Tausch einer technischen Komponente im digitalen Funksystem sei ein Problem aufgetreten, heißt es von der Bahn. Thomas Thunfeld berichtet.
7: Das Verständnis für die Probleme mit der technischen Komponente hält sich in Grenzen. Wenn es an Hardware oder einem Update-Problem eines Servers gelegen habe, müsse die Bahn dafür sorgen, dass sich sowas nicht wiederholt, so die klare Erwartung von Bundesverkehrsminister Schnieder. Die Probleme zeigen, dass die Systeme der Bahn dringend modernisiert werden müssen, sagt der Vorsitzende des Verkehrsausschusses im Bundestag Al-Wazir.
6: Deutschland kauft keine neuen Fregatten vom Typ F-126. Verteidigungsminister Pistorius hat das milliardenschwere Rüstungsprojekt gestoppt. Der Grund: ein beauftragtes niederländisches Unternehmen kann Zeit- und Kostenvorgaben nicht einhalten. Insgesamt sollten 6 Fregatten gebaut werden für rund 10 Milliarden Euro. Die bisher entstandenen Kosten von rund 2,3 Milliarden Euro müssen wohl größtenteils abgeschrieben werden.
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5: So eine Stunde Big Nick Show haben wir noch, bevor dann der Feierabend selbst übernimmt. Und vorher habe ich noch eine kleine Frage, die geht an alle, die bei dem Wetter wirklich ins Gym gehen. Und einen letzten Hitze-Reality-Check gibt's auch diese Stunde. Bleibt dran um kurz vor 7.
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Und dann mal noch einen kleinen Reality-Check auf 89.0 RTL zum Feierabend, weil heute Nacht ja kaum unter 18 Grad bleibt, tropisch. Nico aus Erfurt hat uns eine WhatsApp geschrieben und er meint, ich dusche nur noch, um abzukühlen. Schlafen kann ich eh nicht. Na, kennen wir. Sogar in London sollen 40 Grad fallen. Da fühlt sich selbst lauwarmes Bier von den Briten irgendwie wie eine Erfrischung an.

Und falls ihr durch TikTok scrollt, also erstmal 89 RTL abonnieren, klar. Und überall läuft gerade dieses Du bist gut genug. Hanna aus Leipzig hat mir geschrieben, sie braucht den Sound für jede Situation, wo ich mich schlecht fühle. Das ist sehr süß. Also kleiner Reminder für einen Feierabend, egal wie der Mittwoch lief, ihr seid gut genug. Und Punkt. Ich bin Big Nick und das ist Michael Schulte. Do

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Okay, wenn meine Mutti sagt, ich muss euch das auf 89.0 RTL erzählen, dann muss ich euch das erzählen. Wir am Wochenende auch Mittagessen haben. Helene Fischer hat verraten, ihr Plank-Rekord liegt bei 11 Minuten am Stück. Also die macht Unterarmstütz. Meine Mutti findet es spannend. Planken. 11 Minuten am Stück. Und damit hat sie meinen Rekord um fast 11 Minuten übertroffen.

0: Hello, Jakob und Alena hier aus der 89.0 RTL Morning Show. Wir merken es ja alle, es wird ordentlich heiß. Ihr habt da mal Bock, ein Eis zu essen. Ja, das ist geil. Und mir ist aufgefallen, es gibt so Dinge, die kann man beim Eisessen sagen und auch beim Sex.
1: Sag mal ein Beispiel.
0: Oder zwei große Kuchen.

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1: Es ist kurz vor 8. Ich bin Florian Klaus. Die Bundesanwaltschaft ermittelt gegen einen Russen wegen möglicher Sabotageversuche an der Gasversorgung in Deutschland. In Berlin und Frankfurt am Main hat es Durchsuchungen gegeben. Es geht um eine ehemalige Tochterfirma des staatlichen russischen Energiekonzerns Gazprom. Tanja Wagner berichtet.
2: Es geht um einen Zeitraum zu Beginn des Ukraine-Kriegs. Damals wollte ein angeblich neuer Eigentümer die Gazprom Germania aus dem Nichts heraus liquidieren, hieß es von der Bundesanwaltschaft. Das hätte die Gasversorgung in Deutschland in einer ohnehin kritischen Phase weiter erschweren können. Das Bundeswirtschaftsministerium bekam Wind von der geplanten Aktion und verhinderte sie.
1: Extreme Hitze ist aus Sicht der Weltgesundheitsorganisation eine der gefährlichsten Folgen des Klimawandels. Rund eine halbe Million Menschen sterben laut WHO-Chef Tedros weltweit jährlich an Hitzefolgen. Viele der Todesfälle seien aber vermeidbar. Besonders Risikogruppen sollten geschützt werden, so die WHO. Dazu gehören nicht nur Alte, Kranke, Schwangere und Kinder, sondern auch Arbeiter und sozial benachteiligte Menschen. Rund 2 Stunden lang standen gestern am späten Abend die Züge in Deutschland still. Von der Bahn heißt es inzwischen, dass bei planmäßigen Wartungsarbeiten wohl ein technischer Fehler aufgetreten sein soll. Bundesweit war der digitale Bahnfunk gestört. Das hat nicht nur den Fahrgästen einigen Ärger bereitet. Güterzüge fahren vor allem nachts und waren darum besonders stark betroffen. Die Lage sei extrem angespannt, hieß es von einem Branchenverband.
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4: Es ist kurz vor 9. Ich bin Florian Klaus. Deutschlands Handynetze sind besser geworden, teils ist die Verbindung aber immer noch ziemlich mies. Über eine App sollen Nutzer jetzt Funklöcher melden. Die Aktion geht vom Bundesdigitalministerium und der Bundesnetzagentur aus. Tanja Wagner berichtet.
5: Aktuell gibt es immer noch Orte in Deutschland, an denen keines der großen Handynetze von Telekom, Vodafone und O2 standardmäßig funktioniert. Das sind immer noch gut 786 Quadratkilometer. Über die App Mobilfunkcheck sollen wir diese Woche melden, wo die Funklöcher sind. Das hilft den Anbietern und der Bundesnetzagentur einzustufen, wie die Situation vor Ort ist und sorgt am Ende dafür, dass die Netzabdeckung in Summe besser wird.
4: Kein TikTok, Instagram oder Snapchat für unter 13-Jährige. Bundesfamilienministerin Prien will eine gesetzliche Altersgrenze für soziale Medien. Für Jugendliche soll es dann je nach Alter abgestufte Schutzkonzepte geben. Eine Expertenkommission hatte vorher Empfehlungen für den Jugendschutz ausgearbeitet. Zu denen gehört zum Beispiel auch, dass in Schulen die private Nutzung von Handys bis zur 7. Klasse verboten sein soll. Plötzlich herrscht in den Zügen in Deutschland Funkstille und darum dann auch Stillstand auf den Gleisen. Laut Bahn ist der Warnfunk gestern Abend ausgefallen, weil eine technische Komponente ausgetauscht wurde. Wie das genau zu der Störung geführt hat, die zeitweise den kompletten Zugverkehr lahmgelegt hat, wird analysiert. Viele Reisende saßen über mehrere Stunden fest.
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4: Es ist kurz vor 10, ich bin Yves Simon. Wer noch keine 13 Jahre alt ist, soll draußen bleiben. Bundesfamilienministerin Prien will eine gesetzliche Altersgrenze für Social Media. Ausnahmen soll es aber geben, und zwar für nachweislich kindgerechte Angebote. Prien will das bevorzugt auf europäischer Ebene regeln. Falls das aber nicht klappt, dann bereitet sie nationale Regelungen vor. Eine Expertenkommission hatte an Vorschlägen gearbeitet, um den Jugendschutz im digitalen Raum zu verbessern. Nach dem bundesweiten Ausfall des Zugverkehrs gestern hat die Aufarbeitung begonnen. Beim Tausch einer technischen Komponente im digitalen Funksystem ist offensichtlich ein Problem aufgetreten, heißt es heute von der Bahn. Thomas Thonfeld berichtet für uns.
5: Das Verständnis für die Probleme mit der technischen Komponente hält sich in Grenzen. Wenn es an Hardware oder einem Update-Problem eines Servers gelegen habe, müsse die Bahn dafür sorgen, dass sich sowas nicht wiederholt, so die klare Erwartung von Bundesverkehrsminister Schnieder. Die Probleme zeigen, dass die Systeme der Bahn dringend modernisiert werden müssen, sagt der Vorsitzende des Verkehrsausschusses im Bundestag, Al-Wazir.
4: Die Funklöcher in Deutschland sollen kleiner werden. Dafür wollen das Bundesdigitalministerium und die Bundesnetzagentur herausfinden, wo die Not am größten ist. Und dabei setzen sie auf die Mithilfe der Menschen im Land. Über die App Mobilfunkcheck kann jede und jeder festhalten, wo das Netz schlecht ist oder gar nicht funktioniert. Die Aktion soll eine Woche dauern.
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4: Es ist kurz vor 11. Ich bin Yves Simon. In 2 Wochen findet in der türkischen Hauptstadt Ankara ein NATO-Gipfel statt und den bereiten die größeren europäischen Partner gerade zusammen in Berlin vor. Bundeskanzler Merz hat die Staats- und Regierungschefs von Frankreich, Großbritannien, Italien und Polen zu sich ins Kanzleramt eingeladen. Vor den Gesprächen, da hat Merz nochmal den Willen zur Stärkung der NATO bekräftigt.
5: Wir gehen diesen Weg gemeinsam. Ich sage mit Bedacht, nationale Alleingänge in unserer Verteidigungspolitik wären ein Irrweg. Wir wollen mehr Zusammenarbeit, transatlantisch und europäisch.
4: Ein klarer Wink aus Europa in Richtung USA und vor allem in Richtung Präsident Trump. Deutschland, Frankreich, Großbritannien, Italien und Polen nennen sich gemeinsam E5, angelehnt an den Begriff der G7. Im Prozess um den Tod eines Zugbegleiters in Rheinland-Pfalz hat der angeklagte Schwarzfahrer die Tat eingeräumt und sich bei den Angehörigen entschuldigen lassen, das Ganze aber über seine Anwaltschaft. Er selbst hat nicht gesprochen. Der 26-Jährige soll den Zugbegleiter bei einer Fahrkartenkontrolle nahe Landstuhl so heftig geschlagen haben, dass dieser an einer Hirnblutung gestorben ist. Die Familie bezweifelt die Aufrichtigkeit der Entschuldigung. Im Gericht wurde ein Video der Tat gezeigt. Im Saal kam es zu emotionalen Szenen. Der Airbus A380 gilt als einer der beliebtesten Passagierjets auf der Welt und er ist vor allem auch das größte Passagierflugzeug. 16 dieser Riesenflieger müssen jetzt allerdings erstmal am Boden bleiben und kurzfristig überprüft werden wegen möglicher Risse an wichtigen Flügelteilen. Betroffen sind vor allem Maschinen von Emirates und eine von Qantas, der australischen staatlichen Airline. 5 Flugzeuge dürfen erst nach einem Check wieder mit Passagieren starten. Die Lufthansa gibt aber Entwarnung bei ihren 8 in München stationierten A380 wurden keine Risse gefunden.
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1: Es ist kurz vor 12, ich bin Yves Simon. Bundeskanzler Merz hat sich im Bundestag zum zweiten Mal in diesem Jahr den Fragen der Abgeordneten gestellt. Nach einem kurzen Eingangsstatement hat die Fragerunde etwa eine Stunde noch gedauert. Eindeutiges Hauptthema war die geplante Rentenreform. Merz hat nochmal für die 33 Empfehlungen der Rentenkommission geworben.
2: Wenn die Menschen länger leben und älter werden, dann müssen sie auch, um ein auskömmliches Einkommen im Alter zu erzielen, wenigstens einen Teil davon auch länger arbeiten. Das ist möglich und das werden wir auch machen müssen, damit dieses System in sich trägt.
1: Außerdem hat Merz angekündigt, dass demnächst ein Entlastungspaket für die Wirtschaft kommt. Bundesfamilienministerin Prien spricht sich für eine gesetzliche Altersgrenze von 13 Jahren für die eigenständige Nutzung von Social Media wie zum Beispiel TikTok, Instagram oder auch Snapchat aus. Jüngere Kinder sollen nur nachweislich kindgerechte Angebote nutzen dürfen. Für 13- bis 18-Jährige sind dann abgestufte Schutzvorkehrungen geplant. Eine Expertenkommission fordert vor allem die Plattformen mit strengen Vorgaben zu kindgerechten Voreinstellungen in die Pflicht zu nehmen. Der neue freiwillige Wehrdienst kommt gut an. Das Verteidigungsministerium meldet 24% mehr Bewerbungen und auch 11% mehr Neueinstellungen bei der Bundeswehr als im Vorjahr. Auch die Wehrerfassung läuft. 96% der jungen Männer haben den verpflichtenden Fragebogen ausgefüllt. Mehr als jeder Fünfte zeigt auch Interesse an der Bundeswehr. Gegen die übrigen 4% wird jetzt ein Ordnungswidrigkeitsverfahren geprüft.
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6: Es ist kurz vor 12. Ich bin Yves Simon. Bundeskanzler Merz hat sich im Bundestag zum zweiten Mal in diesem Jahr den Fragen der Abgeordneten gestellt. Nach einem kurzen Eingangsstatement hat die Fragerunde etwa eine Stunde noch gedauert. Eindeutiges Hauptthema war die geplante Rentenreform. Merz hat nochmal für die 33 Empfehlungen der Rentenkommission geworben.
7: Wenn die Menschen länger leben und älter werden, dann müssen sie auch, um ein auskömmliches Einkommen im Alter zu erzielen, wenigstens einen Teil davon auch länger arbeiten. Das ist möglich und das werden wir auch machen müssen, damit dieses System in sich trägt.
6: Außerdem hat Merz angekündigt, dass demnächst ein Entlastungspaket für die Wirtschaft kommt. Bundesfamilienministerin Prien spricht sich für eine gesetzliche Altersgrenze von 13 Jahren für die eigenständige Nutzung von Social Media wie zum Beispiel TikTok, Instagram oder auch Snapchat aus. Jüngere Kinder sollen nur nachweislich kindgerechte Angebote nutzen dürfen. Für 13- bis 18-Jährige sind dann abgestufte Schutzvorkehrungen geplant. Eine Expertenkommission fordert vor allem die Plattformen mit strengen Vorgaben zu kindgerechten Voreinstellungen in die Pflicht zu nehmen. Der neue freiwillige Wehrdienst kommt gut an. Das Verteidigungsministerium meldet 24% mehr Bewerbungen und auch 11% mehr Neueinstellungen bei der Bundeswehr als im Vorjahr. Auch die Wehrerfassung läuft. 96% der jungen Männer haben den verpflichtenden Fragebogen ausgefüllt. Mehr als jeder Fünfte zeigt auch Interesse an der Bundeswehr. Gegen die übrigen 4% wird jetzt ein Ordnungswidrigkeitsverfahren geprüft.
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8: Fünfter Teil. Im Herzen des gefährlichen Smaragdwalds haben Chris, Lian und die drei Luftfahrer ein verlassenes Baumhaus entdeckt, in dem sich der nächste Hinweis versteckt, der zur Insel Dalahan führt und zu Chris' Mutter. Mondopoi, ein sagenhafter Kontinent, soll sie weiterbringen, so heißt es. Doch was kann damit gemeint sein?

0: Der Raum, in dem sie der tote Hausherr begrüßt hatte, war groß und rund. Die Wände erinnerten an das helle, glatte Holz unter einer Baumrinde. Ein paar der runden Fenster standen offen. Rankpflanzen und Zweige ragten von außen hinein. Es gab einige alte Sessel aus Leder, von Schimmel und Staub bedeckt. Auch der Teppich faulte vor sich hin. Der Dschungel begann, das Haus zu erobern. Chris sah sich um. Die Möbel mit ihren Ecken und Kanten erschienen wie Fremdkörper. Hatte Viribas sie nachträglich hierher schaffen lassen? Den ganzen Weg durch den Dschungel? Sie griff nach einem Buch. Seine Seiten waren vor Feuchtigkeit ganz dick. Hatten zu Veribas Lebzeiten elonische Einrichtungen hier drinnen ein erträgliches Klima geschaffen? Die Stube, wie sie den Raum nannten, wies Türen in alle Richtungen auf. Eine davon führte in eine Küche mit einem Steinofen, wo Spinnen in Pfannen und Töpfen an der Wand nisteten. Durch eine andere Tür gelangte man in ein Badezimmer, in dem eine Zinkwanne stand, sowie ein Waschbecken unter einem Spiegel. Es gab sogar einen verrosteten Hahn, aus dem noch immer Wasser floss. Wahrscheinlich wurden die Wasserspeicher vom Regen aufgefüllt, oder es wurde eine unterirdische Quelle angezapft. In einem Schrank fanden sie eine luftdicht verschlossene Blechkiste und darin Verbandsmaterial und Heilsalbe. Die Matrosen begannen damit, ihre Wunden zu versorgen, während Lian einen winzigen Raum erforschte, kaum mehr als eine Abstellkammer. Darin stand ein Gerät, das aussah wie ein riesenhaftes Insekt, ein Apparat mit Flügeln aus Glas und Metall, den man sich wie einen Rucksack umschnallen konnte. Elonische Kristalle mit schwacher Ladung waren daran befestigt. »Es wäre vielleicht nicht dumm, das Teil mitzunehmen«, sagte Lian. »Was meinst du?« Chris nickte. Hatte Veribas mit diesem Ding Abstecher in die Zivilisation gemacht, um Vorräte zu kaufen? Oder hatte der Dschungel ihn mit allem versorgt? Hatte er den Apparat mitgebracht oder war dieser bereits hier gewesen? Sie hoffte sehnlichst, dass der Mann ihnen ein Tagebuch hinterlassen hatte. Aber sie wurde enttäuscht. Veribas Arbeitszimmer, das nach Osten hinausging, enthielt nur Bücher von anderen Autoren und die meisten Exemplare waren nicht mehr zu gebrauchen. Eines davon war das Rätsel des scharlachroten Schleiers. Chris lächelte, als sie es sah. Es handelte von vier Freunden, die verschlüsselten Hinweisen zu einem Schatz folgten. Daher hatte er also die Idee, dachte sie. Auf einem zugestaubten Schreibtisch standen ein Globus aus Bernsteinholz und ein Fass mit vertrockneter Tinte. Vergilbtes Papier lag daneben. Es war unbeschrieben. »Wie hat es die ganzen Jahre hier ausgehalten?« Lian schob mit dem Fuß eine haarige Raupe zur Seite. Chris schüttelte nur den Kopf. Allein im Nirgendwo, mit keiner anderen Gesellschaft als seinen Büchern und den Stimmen des Dschungels, sie konnte sich nicht vorstellen, so zu leben. Was hatte Veribas auf Dalahan gesehen, das ihn die Abgeschiedenheit des Urwalds der Gesellschaft anderer Menschen vorziehen ließ? Alle Materie und alle Energien lassen sich zu edlen wie auch zu niederen Zwecken benutzen. Was hatte er ihnen mit seinen letzten Worten sagen wollen? War er am Ende hier draußen verrückt geworden? Hatte er die Insel gar nicht gefunden, sondern sich alles nur ersponnen? Fest stand allein, dass sie ihn nicht mehr fragen konnten. Denn im letzten Raum fanden sie den Hausherrn selbst. In einem Spinnweben verhangenen Bett mit verschimmelten Laken, vom Licht des Dachfensters beschienen, lag das braune Skelett eines Menschen. Seine Knochenhände waren auf die Knochenbrust gebettet. Er schien friedlich eingeschlafen zu sein. Tränen stachen Chris in die Augen. Wenn er nur in Meloria geblieben wäre und seine Geheimnisse geteilt hätte, Bria wäre nie zu der Expedition aufgebrochen. Sie hätten noch zusammen sein können. Lian legte ihr eine Hand auf die Schulter. Als sie ihn ansah, verwirrt von der Geste, zog er die Hand wieder weg und räusperte sich.
1: »Also, wie geht's jetzt weiter?« fragte er.
0: »Ja, wie?« Veribas hatte keine weiteren Nachrichten hinterlassen. Ihre einzige Spur war ein Kontinent, den es nicht gab. Trotzdem war Chris noch nicht bereit, das Haus zu verlassen. Lass uns noch einmal im Arbeitszimmer nachsehen, entschied sie. Doch auch eine zweite Suche brachte keine neuen Erkenntnisse. Es gab keine geheimen Fächer mit ebenso geheimen Aufzeichnungen, keine rätselhaften Verse oder elonische Apparaturen. Chris stand am Schreibtisch und ließ gedankenverloren den Globus kreisen. Es war eine wunderschöne Arbeit, antiken Globen nachempfunden, doch mit modernen Grenzverläufen. Seeungeheuer tummelten sich in den Meeren, Fabelwesen bevölkerten die Kontinente. Umi schaute mit schräg gelegtem Kopf zu. Wo genau soll dieser Kontinent überhaupt gelegen haben? Lian zupfte an seinem durchschwitzten Hemd. Chris stoppte die Drehung des Globus. Ihr Finger glitt über den südlichen Teil von Berael, wo sie sich gerade befanden, über Elkors Landmasse im Westen und von hier aus über das verbotene Meer bis zum Eismeer, weit, weit im Norden der Welt.
1: Ungefähr hier, sagte sie. Aber glaub mir, dort gibt es nichts außer Eisbergen.
0: Lian machte eine Geste, die den ganzen Raum einschloss.
1: Kann doch sein, dass es wie mit diesem Haus ist. Man sieht nur von oben nichts.
0: Chris tippte sich nachdenklich an die Nasenspitze.
1: Ja, murmelte sie, vielleicht.
0: Würde Veribas sie solch ein riesiges Gebiet anfliegen lassen? Sie würden Wochen dafür brauchen, vielleicht Monate.
1: Es ist vielleicht ein Blick wert, sagte Lian.
0: Ihm schien nicht klar zu sein, was er sich da vornahm. Und wenn doch, dann bewunderte sie seinen Einsatz. Konnte es sein, dass der nächste Hinweis in einem der Eisberge eingefroren war? Aus irgendeinem Grund weigerte sie sich daran zu glauben. Andererseits hätte sie auch dieses Haus nicht für möglich gehalten, oder zumindest für sehr unwahrscheinlich. Aber sie durfte in dieser Sache keinen Fehler machen.
2: »Wir stellen das Haus noch einmal auf den Kopf«, bestimmte Chris. »Es muss hier irgendetwas geben.«
0: Frustriert gab sie dem Globus einen Stoß und ließ die Weltkugel rotieren. Umi zwitscherte aufmunternd.
1: »Wir haben nicht ewig Zeit«, erinnerte Lian sie. Er ließ wieder die Knöchel knacken. »Ich weiß, ich weiß«,
0: Chris rieb sich die Stirn.
2: »Die Baronin wünscht Ergebnisse.«
0: Und Bria wartete vielleicht auf sie.
1: »Tut sie«, Lians Miene war todernst. »Aber das habe ich nicht gemeint.«
2: »Sondern?«
1: Rundor und seine Leute.
0: Das Bild des vermeintlich toten Generals tauchte vor Chris' innerem Auge auf. Es jagte ihr immer noch einen Schauer über den Rücken.
2: Was ist mit ihnen?
1: So wie die Dinge stehen, können sie jeden Moment hier auftauchen, erklärte Lian, und seine Knöchel machten Knack, Knack, Knack.
2: Wie sollten sie? Wir haben doch die Seite aus dem Bestiarium.
1: Hast du nicht gesagt, es gibt mehrere von den Dingern? Wenigstens noch 5 Stück oder so?
0: Überleg, was, wenn Ruhndors Laufbursche den Namen von dem Buch mitgekriegt hat? Chris bemühte sich um ein ruhiges Lächeln.
2: Selbst wenn, er wusste nicht, um welche Seite es geht. Ich habe die Seitenzahl nie laut gesagt.
1: Koff, für eine Intelligenzbestie bist du manchmal echt langsam.
0: Lian tippte ihr an die Stirn. Sie hasste das.
1: Denk nach. Sie brauchen nur einen Blick in das Buch aus der Bibliothek zu werfen und sehen sofort, welche Seite du rausgerissen hast.
0: Diese Aussicht erschreckte Chris.
2: Möglich, gab sie zu.
0: Mehr um sich selbst zu beruhigen als ihn, fügte sie hinzu.
2: Aber ich glaube nicht, dass sie von dem Bestiarium wussten. Sonst hätten sie es sich doch längst geschnappt. Es sei denn...
0: Die Erkenntnis durchfuhr sie wie ein Blitzschlag.
1: Es sei denn, sie haben nur darauf gewartet, dass wir die richtige Seite für sie rausfinden, vollendete Lian. Jetzt, wo sie wissen, um welche Seite es geht, brauchen sie nur eine andere Ausgabe von dem Wälzer und wissen so viel wie wir.
0: Chris' Schultern sanken herab. Koff. Lian nickte grimmig.
1: Ganz genau. Sie waren wahrscheinlich einige Zeit vor uns in Jakura. Das heißt, sie haben ein Luftschiff. Und wir leider keine Ahnung, wie schnell es ist.
2: Aber wenn wir überstürzt aufbrechen, entgeht uns vielleicht irgendein entscheidender Hinweis. Ich meine, wir können doch nicht den ganzen Erdball absuchen, nur um...
0: Chris verstummte. Lian und der Vogel sahen sie an.
1: Nur um was?
2: Erdball, das ist es. Mondo Poi führt euch auf die richtige Spur.
1: Und?
0: Unter Lians gespanntem Blick drehte Chris den Globus ein weiteres Mal. Ihr Zeigefinger tastete das Eismeer ab. Ja, dort, wo Mondopoi hätte liegen sollen, gab es winzige Rillen im orangebraunen Holz. Sie bildeten einen unregelmäßigen Umriss. Mit angehaltenem Atem drückte Chris darauf. Der Umriss von Mondopoi versank im Holz, und als sie losließ, sprang er auf. Ein Hohlraum kam darunter zum Vorschein.
1: »Dieser alte Mistkerl«, murmelte Lian, halb amüsiert, halb ungläubig.
0: Chris griff in den hohlen Globus. Jubelnd zog sie ein gefaltetes Papier hervor. Umi trillerte lobend und schlug mit den Flügeln. Lian lächelte stolz. Wieder fiel Chris auf, wie hübsch er war, wenn er das tat, so ganz ohne seinen üblichen Spott. Fiebrig vor Aufregung entfaltete sie das Papier. War es eine Karte? Ein weiteres Bild? Keines von beiden. Es zeigte nur eine Aneinanderreihung von Strichen und Punkten, die völlig sinnlos waren, bis sie das Papier umdrehte.
2: »Es ist in Obasi geschrieben.«
0: »Nun spann mich nicht auf die Folter. Kannst du es lesen?«
2: »Ja«,
0: Chris nickte.
2: »Wo der erste Stern gefallen ist«, übersetzte sie, »steht der letzte Krieger und sieht durch die zwei Schwerter. Folge seinem Blick zum Haus des Schläfers.«
1: »So eine Überraschung«, murrte Lian. »Noch mehr Rätsel.«
0: Chris hatte keine Ahnung, was es zu bedeuten hatte, aber sie wusste, dass sie gefunden hatten, wofür sie gekommen waren.
2: »Rufen wir das Schiff«, sagte sie.
0: Eine ausfahrbare Leiter führte auf das Dach des Baumhauses. Nachdem sie sich überwunden hatte, folgte Chris Lian nach oben. Solange sie nicht nach unten sah, hatte sie ihre Höhenangst im Griff. Die Windrose war in der Ferne deutlich zu erkennen. Wie ein dicker Fisch schwebte sie über dem Blättermeer. Lian zündete eine Feuerwerksrakete. Sie explodierte in einem grellroten Lichtball am Himmel und scheuchte einen Schwarm regenbogenfarbener Vögel auf. Kurz darauf antwortete das Luftschiff seinerseits mit Leuchtsignalen.
1: »Sie sind auf dem Weg«,
0: rief Lian den wartenden Matrosen unten im Haus zu. Chris hörte Lorgis, Nesco und Barabel aufatmen. Genau wie die Luftfahrer war sie froh, den dampfenden Dschungel endlich hinter sich lassen zu können. Sie träumte bereits von einem kühlen Bad auf dem Schiff. Nur spukten ihr immer noch Lians Worte über Ruhndor im Kopf herum. Sie ließ den Blick über die Baumwipfel streifen, aber außer der Windrose war nichts am Himmel zu erkennen, nur Sonne und Wolken. Sie dachte daran, wie sie dem Kapitän kurz nach dem Abflug aus Jakura von ihrer Begegnung mit den Graujacken und dem alten Mann mit dem künstlichen Auge berichtet hatten. Branska hatte sich besorgt das Kinn gerieben.
2: »Wart ihr im Krieg, Kapitän?« hatte Chris gefragt.
1: »Ei, zweiter Mart auf der Unbesiegbar. Schnelle Fregatte, Stolz der Flotte.«
2: »Und könnt ihr uns mehr über den General sagen?«
0: Branska hatte seine Pfeife gestopft.
1: »Weiß nicht viel. Hoher General, Befehlshaber der 31. Brigade. Oder der 32.« »Egal. Hat jedenfalls kurz vor Kriegsende die parandirische Grenze durchbrochen. Ist bis nach Skela gekommen. Gewaltige Schlacht. Richtiges Massaker. Hat dann mit den Parandirern gemeinsame Sache gemacht. Anschließend ist er mit einigen seiner Soldaten untergetaucht. Nicht lange danach hat man seine Leiche gefunden. Gab aber immer Zweifel.«
0: Chris hatte genickt. All das war ihr auch schon bekannt gewesen.
2: »Wisst ihr nichts über ihn persönlich? Über seine Vergangenheit?«
0: Der Kapitän hatte sich die Pfeife mit einem Schwefelholz angesteckt.
1: »Nichts. Hatte wohl Frau und Kinder irgendwo auf dem Lande. Zwei Töchter. Alle im großen Feuer verbrannt. Soll ein harter Knochen gewesen sein, Ruhndor. Man munkelt, sogar seine Majestät habe Angst vor ihm gehabt.«
0: Er hatte mit den Achseln gezuckt.
1: »Mehr nicht.«
0: Umis Pfeifen holte Chris aus der Erinnerung.
2: »Warum Ruhndor?«
0: flüsterte sie. Lian sah sie an.
2: »Was?« »Warum sucht jemand wie er, ein Soldat, ein Krieger, Nach einer mythischen Insel.
1: Habe ich mich auch schon gefragt. Vielleicht braucht er Geld. Und wer immer Dalahan findet, ist ein gemachter Mann.
0: Chris nickte. Zumindest fand sie diese Antwort plausibler, als anzunehmen, dass Rundor sich urplötzlich für Archäologie interessierte. Der General hatte es geschafft, seinen Tod vorzutäuschen und unterzutauchen. Wer sagte, dass seine Pläne damit endeten? Konnte es sein, dass er mehr über die Insel wusste als sie?
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0: Die Suche nach dem Stern.
2: Halt still, sagte Chris. Ich will dir nicht wehtun.
0: Umi gehorchte und saß reglos wie eine Statue auf dem Klapptisch, während Chris, die Zungenspitze im Mundwinkel, mit einer Pinzette die nächste seiner ledierten Federn gerade bog. Natürlich war ihr klar, dass der Vogel keinen wirklichen Schmerz empfinden konnte, aber sie wusste, es würde ihr wehtun, sollte sie ihn irgendwie beschädigen. Durch das offene Bullauge drangen Meeresluft und das Kreischen der Seevögel, welche die Windrose neugierig umkreisten. Die Luftschrauben standen still. Das Schiff schwebte reglos über den Wellen des inneren Ozeans, der fast kreisförmigen Wassermasse zwischen den Kontinenten Berael und Elkor, hunderte von Meilen westlich vom Smaragdwald. Nachdem seine Mannschaft Chris, Lian, Umi und die angeschlagenen Matrosen wieder an Bord genommen hatte, mit dem Fluggerät aus Veribars Abstellkammer im Schlepptau, hatte Kapitän Branska befohlen, den Urwald zu verlassen. Sollten General Rundor oder seine Leute dort auftauchen, war es besser, weit weg zu sein. So, Chris zog die Pinzette zurück. Die letzte Feder war gerichtet.
2: Ich glaube, besser kriege ich es nicht hin.
0: Umi klapperte mit den Lidern und probierte seine Flügel aus. Er plusterte sich auf, machte ein paar Hüpfer auf dem Tisch und brachte Chris mit seinem vergnügten Trällern zum Lächeln.
2: Komm, sie ließ den Vogel auf ihrer Schulter landen. Mal sehen, ob Lian schon fertig ist.
0: Als sie ihre Kabine verließ, begegneten ihr Lorgis und ein anderer Matrose, dessen Namen sie nicht kannte.
1: »Guten Tag, Madame!« Lorgis zog die Mütze vor ihr.
0: Seine Geste hatte nichts Höhnisches an sich.
4: »Ebenso, Madame«, sagte der andere Matrose. Sein Grinsen verschwand, als Lorgis ihm nicht allzu sanft gegen die Schulter schlug.
2: »Guten Tag, Lorgis«, gab Chris höflich zurück. »Wie geht es dem Arm?«
1: »Besser«, sagte der schielende Riese. »Ist alles genäht und verbunden. Danke der Nachfrage.«
0: Als die Luftfahrer weitergingen, hörte Chris, wie Lorgis seinen Kameraden anschnauzte, dem Doktor in Zukunft mehr Respekt zu zollen. Sie wollte gerade an Lians Kabinentür klopfen, da vernahm sie von innen seine leise Stimme. Er schien sich mit jemandem zu unterhalten. Verstehen konnte sie jedoch nichts und natürlich wollte sie nicht lauschen. Also trat sie einen Schritt von der Tür zurück, und erst nach einem Moment, als nichts mehr zu hören war, klopfte sie an.
1: »Ja?«
0: Chris trat ein. Lian saß auf dem Bett. Seine langen Haare waren noch halb nass. Er hatte wie sie gebadet und sah ebenfalls viel erholter aus.
2: »Lian, ich...«
0: Sie verstummte verblüfft, als ihr klar wurde, dass sie allein waren.
1: »Was ist?« fragte er irritiert.
2: »Nichts. Ich dachte nur, du hättest Besuch.«
1: »Nee«, sagte er und kratzte sich verlegen am Hinterkopf. »Hab nur mit mir selbst geredet. Ich mach das manchmal.«
0: Chris lächelte.
2: »Naja, zumindest bist du damit nicht allein.«
1: »Hey, du hast den Flattermann wieder hingekriegt.«
0: Umi zeigte stolz seine Federn.
2: »So gut ich konnte«, sagte Chris. »Lust auf Rätselraten?«
0: Lian zuckte grinsend mit den Achseln.
1: »Hab eh grad nichts Besseres zu tun.«
0: Zurück in ihrer Kabine ließen sie sich auf dem Bett nieder. Chris zog den Vers hervor, den sie in Veribars Globus gefunden hatten.
2: »Wo der erste Stern gefallen ist, steht der letzte Krieger und sieht durch zwei Schwerter.
0: Folge seinem Blick zum Haus des Schläfers.
4: Lian rümpfte die Nase. Der Kerl hätte Dichter werden sollen statt Archäologe.
1: Lieber nicht, sagte Chris.
4: Hast du irgendeine Ahnung, was er damit gemeint hat?
0: Sie schüttelte den Kopf. Es gibt abertausende Legenden über gefallene Sterne oder Sternschnuppen und Meteoriten. Aber von einem ersten Stern habe ich noch nie gehört.
4: Und der letzte Krieger? Chris seufzte.
0: Fast jede Kultur auf der Welt hat Geschichten über große Krieger und Soldaten. Genauso viele wie über schlafende Helden und Könige, die eines Tages wieder auferstehen sollen, um ihrem Volk beizustehen. Oder Götter, die nach ihrem Erwachen ein neues Zeitalter einläuten. Wir bräuchten schon irgendeinen Anhaltspunkt.
4: Und am besten bald.
0: Meinst du, Rundor verfolgt uns immer noch? Obwohl wir das hier haben?
4: Sie winkte mit dem Vers. Ich würd's lieber nicht drauf ankommen lassen. Wer weiß, was er noch in dem Baumhaus findet. Chris wusste es nicht. Aber auch ohne die Aussicht, dem General erneut über den Weg zu laufen, wollte sie keine Zeit vergeuden.
0: Gut, also zurück zum Vers.
4: Sie hob die Brille und rieb sich die Augen.
0: Mit Sicherheit ist es ein Ort, aber ich kenne kein Land, das irgendetwas mit einem ersten Stern zu tun hat.
4: Sie tippte auf ein Buch.
0: Außerdem habe ich vorhin im Register des Atlanten nachgesehen, ob es vielleicht eine Erststernstadt gibt oder so etwas. Rate mal, was ich gefunden habe.
4: Nix.
0: Sogar noch weniger.
4: Du hast doch nicht etwa geglaubt, es wird so einfach werden.
0: Sie lächelte schwach. Nein, nicht ernsthaft.
4: Ein Seevogel segelte am Fenster vorbei, einen Fisch im Schnabel.
0: Chris sah ihm gedankenverloren nach. Es bleibt uns wohl nur noch eins übrig.
4: Das wäre?
0: Meine Bücher noch einmal durchzugehen und darauf hoffen, dass wir irgendwo etwas finden. Wenn nicht, müssen wir die nächste Bibliothek anfliegen, was natürlich noch mehr Zeit kostet.
4: Moment mal, wir gehen die Bücher durch?
0: Natürlich, ich kann jede Hilfe gebrauchen. Außerdem meine ich nicht alle Bücher. Veribas bisherige Hinweise hatten alle mit Märchen und Legenden zu tun. Vielleicht werden wir eher in dieser Richtung fündig.
4: Du weißt, ich würde ja gern helfen, aber...
0: Ja, ich weiß. Es ist ja nicht so, als ob du überhaupt nicht lesen könntest, Lian. Du brauchst nur etwas mehr Übung. Und Übung macht bekanntlich den Meister. Wenn du willst, kann ich dir dabei helfen.
4: Umi fiebte aufmunternd. Lian rieb sich die Narbe über der Lippe.
1: Ich weiß nicht.
0: Was gibt es dabei nicht zu wissen?
1: Ich glaube, ich bin nicht so gut in sowas, sagte er kleinlaut.
0: Jetzt vielleicht noch nicht. Aber lesen zu können ist wichtig, Lian. Nicht nur für diese Expedition. Für alles. Sonst wirst du dein Leben lang von Leuten ausgenutzt werden, die es besser können als du.
4: Bis jetzt bin ich gut ohne ausgekommen.
0: Bis jetzt.
4: Er strich sich weiter über die Narbe.
0: Wovor hast du solche Angst?
4: Hey, ich hab keine Angst.
0: Meinst du, ich lache dich aus?
4: Er schwieg. Chris seufzte schwer.
0: Na gut, ich rufe dich dann, wenn ich etwas gefunden habe.
4: Sie schlug den Atlas wieder auf.
0: Ich will ja helfen, sagte Lian.
4: Sanft lächelnd schob Chris ihm ein Buch zu. Ibolams Märchenkompendium. Eigentlich ein Buch für Kinder, mit großer, einladender Schrift. Lian sah es an, als wäre es aus der Erde gekrochen.
0: Dann lass uns anfangen, sagte sie.
4: Die Zeit verstrich. Die Seevögel verloren das Interesse an der Windrose und flogen mit schaumweißen Schwingen davon. Umi schlief auf Chris Schulter ein. Dann und wann blickte sie von ihrer Lektüre auf und sah gerührt, wie Lian sich abmühte. Er hielt den Finger unter die Zeilen und bewegte dabei mal mehr, mal weniger stumm die Lippen. Hatte sie 10 Seiten durch, steckte er noch in der Mitte eines Absatzes fest. Wann immer er merkte, dass sie ihn beobachtete, schien er sich noch mehr Mühe zu geben, auch wenn es ihn noch so sehr frustrierte. Chris konnte es sich nicht vorstellen, wie es sein musste, Angst vor Büchern zu haben und sich vor Buchstaben zu fürchten.
0: Bald wurde es Abend. Die Sonne versank hinter den Wellen und ließ den Himmel in Flammen aufgehen. Chris hatte bereits drei Bücher hinter sich gebracht, ohne den leisesten Hinweis auf einen ersten Stern zu finden oder einen letzten Krieger, und verfluchte Veribas abermals für seine Rätselleidenschaft. Dennoch kämpfte sie sich vorwärts, Zeile für Zeile, Seite um Seite, Fußnote um Fußnote, bis sie glaubte, ihre Augen hätten sich in gekochte Glastrauben verwandelt, die jemand mit Sand bestreut hatte. Sie legte das Buch zur Seite, Vergleichende Mythologie von Brimon Gorenci, nahm ihre Brille ab und massierte die geschlossenen Lider.
1: »Ich wette, dies ist der seltsamste, besondere Auftrag, auf den dich die Baronin je geschickt hat«, sagte sie zu Lian.
4: »Nö, einmal musste ich für sie einen zweiköpfigen Murmeldodo fangen. Das war besonderer.«
0: Sie starrte ihn an.
4: »Beruhig dich«, er lachte. »Das war ein Witz!«
0: Chris beruhigte sich. Das Gefühl, dass ihr der Kopf rauchte, blieb trotzdem. Sie lehnte sich zurück. Umi und sie seufzten fast zeitgleich.
2: »Was hast du sonst für sie getan?«
4: »Nichts Aufregendes.«
0: Lian blätterte weiter in seinem Märchenkompendium, ohne sie anzusehen. Sein Tonfall war beiläufig.
4: »Vertrauliche Briefe überbracht, oft an ihre Freunde im Ausland. Manchmal habe ich auch Stücke aus ihrer Sammlung zu deren Käufern gebracht, nur um sicherzugehen, dass alles glatt läuft.«
1: »Ich wusste gar nicht, dass sie auch mit Kunstgegenständen handelt.«
0: Chris unterdrückte ein Gähnen. Ihr Magen wies unmissverständlich darauf hin, dass es Zeit fürs Abendessen wurde.
4: »Was meinst du, wie sie sich das riesige Haus und zwei Luftschiffe leisten kann?« fragte Lian, ins Buch vertieft.
2: »Sie muss viel von dir halten, wenn sie dich mit solchen Aufgaben betraut. Und diese Expedition?«
0: Er zuckte die Achseln.
2: »Und wohin hat sie dich so geschickt?«
4: »Warum willst du das wissen?« fragte er.
0: Nicht scharf, aber mit einem Ton, der klar machte, wie unangenehm ihm ihre Fragen waren.
2: »Weil ich neugierig bin«, sagte sie verteidigend. »Ich will dich nur besser kennenlernen, das ist alles.«
0: Endlich sah er auf.
4: »Da gibt es nicht viel.« Er brach ab und sah sie an. Er lächelte.
2: »Was ist?«
4: »Du siehst anders aus, ohne Brille.«
0: Sie runzelte die Stirn.
2: »Wie anders?«
4: »Schön anders«, sagte er. »Naja, vielleicht nicht schön, aber hübsch. Gut, vielleicht nicht hübsch, aber...«
0: Chris verzog verärgert den Mund.
2: »Ich glaube, irgendwo in diesem Satz versteckt sich ein Kompliment.«
4: »Du wirst ja rot«, er lachte.
2: »Blödsinn.
4: Brauchst du einen Spiegel?«
2: »Was ich brauche, ist Ruhe zum Lesen«, sagte sie und spürte das heiße Blut in ihrem Gesicht.
0: Grinsend widmete Lian sich wieder seinem Buch. Auch Chris versuchte, sich erneut aufs Lesen zu konzentrieren. Vergeblich. Vorsichtig spähte sie über den Buchrand. Warum hatte er das gesagt? Um sie zu verunsichern? Wenn ja, dann hatte er es geschafft. Sie schlug ihr eigenes Buch wieder auf. Die Erschaffung der Welt in allen Religionen und Mythen, zusammengetragen, untersucht und verglichen von Professor Usmilian Drebengorf, Universität Ontodrien. Zweite Auflage. Vielleicht musste sie, um den ersten Stern zu finden, zu den ältesten Mythen zurückgehen. Zurück zur Erschaffung der Welt.
2: »Ist laut den Lehren des Kults der blauen Dämmerung die Welt aus dem Ei des Urugu entstanden, des Urvogels, dessen Schwingen das Universum verdunkeln können? Sie glauben...« Was hatte er nur damit gemeint? »Nicht hübsch, aber...«
4: »Aber was?«
0: »Egal, sie hatte zu arbeiten.«
2: Wie die Prophetin Sankt Ildrin verkündete, wurde die stoffliche Welt aus dem Schatten des Weltengeists gewoben und bevölkert mit den Menschen, die er aus seinen Träumen geschaffen. Hatte er sie nur aufziehen wollen, als Rache dafür, dass sie ihm seine mangelnde Lesefähigkeit vorgeführt hatte?
0: Vergiss es endlich und konzentriere dich auf das Buch. formte der Gottvater Haru den Kosmos aus seinem Atem, wie ein Glasbläser sein Glas formt und... Verdammt, was hatte er damit gemeint? Chris linste wieder über den Buchrand. Lian las mit zusammengekniffenen Augen. Als er in ihre Richtung sah, wandte sie rasch den Blick zurück auf die Seiten. Und plötzlich war da ein seltsames Kribbeln in ihrem Bauch. Warum machte er sie auf einmal so nervös? Sie schüttelte den Kopf und zwang sich dazu, die Worte aufzunehmen. Auf den Feldern von Junur niederging und aus seiner Asche die Menschen gebar. Halt! Sie war so durcheinander, dass sie den Anfang des Satzes völlig überlesen hatte. Und sie glaubte dabei, etwas Wichtiges verpasst zu haben. Hastig blätterte sie eine Seite zurück. Wieso schwitzten ihre Hände plötzlich so? Und las ihn ein zweites Mal. Am Anfang waren die Sterne. Dann spann die Muttergöttin die Sonne, die Welt, die Planeten und die Monde aus ihrem Haar, bevor sie den ersten der Sterne zur Erde sandte, wo er auf den Feldern von Junur niederging und aus seiner Asche die Menschen gebar. Chris' Augen wurden groß. War das die Lösung des Rätsels oder zumindest ein Teil davon? Zur Sicherheit las sie die Stelle ein zweites Mal, dann ein drittes. Und sie wurde sich immer sicherer. Sie sah Lian an. »Ich weiß, wo wir hin müssen.« Er hob den Blick. Er hatte braune Augen. Es war ihr vorher nie aufgefallen.
1: »Und wirst du es mir auch verraten?«
0: Sie lächelte. »Wenn du brav bist, vielleicht.«
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0: Das Fest der Farben. An der Nordküste Elkors, dem Kontinent der Mitte, dort, wo sich laut der Überlieferung einst die mystischen Felder von Junur befanden, lag mittlerweile das Fürstentum Hestria, ein winziger Stadtstaat mit sommerlichem Klima, dessen Hafen als das Tor zur Welt bekannt war. Vor über 200 Jahren hatte Hestria zum Herzen des Kiradianischen Reiches gehört, als dieses drei Viertel der Welt beherrscht hatte. Auch heute noch wurde hier die Reichssprache Feban gesprochen, wenn auch mit einem gewöhnungsbedürftigen, näselnden Akzent. Und der rege Handel mit anderen Nationen auf allen drei Kontinenten brachte der Herrscherfamilie das Geld, das sie brauchte, um die Schäden zu beheben, die das große Feuer angerichtet hatte. Am Morgen des dritten Tages ihrer Reise in das Fürstentum saß Chris am offenen Bullauge ihrer Kabine, kaute auf einer Indigo-Pille und brachte ihren zweiten Brief an Alrik zu Papier.
6: Zum ersten Mal habe ich keine Zweifel. Hestria ist unser Ziel. Veribas andere Hinweise stammten aus Märchen und Legenden. Es war seine Art, uns auf den Schöpfungsmythos des ersten Sterns zu führen. Leider habe ich keine Bücher dabei, die sich ausgiebig mit Hestria und seiner Geschichte befassen. Wir werden also vor Ort herausfinden müssen, wer oder was der letzte Krieger sein könnte. Lian scheint davon noch nicht ganz überzeugt zu sein, aber zumindest ist ihm klar, dass es unsere beste Chance ist. Ich bin immer noch nicht dahinter gekommen, was er...
0: Sie entschied sich, den letzten Satz zu streichen.
6: Die letzten zwei Tage haben wir den inneren Ozean überquert. Der Flug war ziemlich ereignislos. Zum Glück. Die meiste Aufregung brachte die Sichtung eines Donnerwals, der wie ein zerklüfteter, grauer Berg aus den Fluten aufgetaucht ist und Fontänen in den Himmel geblasen hat. Die Matrosen haben mir daraufhin die Geschichte vom Schiffsfresser erzählt, einem fliegenden Ungeheuer, ein Dutzendmal größer als der größte Donnerwal. Angeblich versteckt er sich in den Wolken und fällt über arglose Luftschiffe her, um sie zu verspeisen. Sicher bloßer Aberglaube, aber... Man weiß ja nie, was in der ellonischen Epoche so alles gebaut wurde. Ich habe die meiste Zeit damit verbracht, mich von den Strapazen der vergangenen Tage auszuruhen. Umi hat mich die letzten beiden Nächte in den Schlaf gesungen. Aber auch das hat nicht vor schlechten Träumen geschützt. Irgendetwas über dich und Bria, verborgene Augen, die mich beobachten und grün-blaue Echsen, die mich gejagt haben. Woher das kam, ist klar. Gerade überfliegen wir Ost-Elkor, genauer gesagt die Ebene der Toten. Die Region ist genauso trostlos, wie alle sagen. Nichts als kahler, zerklüfteter Fels und geschmolzener Stein, gesprenkelt mit den Wracks von Fluggeräten. Kapitän Branska meinte, dass man manchmal, kurz vor Morgengrauen, eine Art Nachglühen von elonischer Energie über dem Land erkennen kann. Ich jedenfalls habe nichts davon bemerkt, aber der Anblick war mir auch so zu deprimierend, als dass ich lange hinsehen konnte. Ob sich die Welt jemals wieder ganz vom großen Feuer erholt? Die Schiffsglocke läutet. Das heißt, wir erreichen bald unser Ziel. Habe den Bauch voller Flüstermotten. Wünsch uns Glück. Bis zum nächsten Brief. Liebe Grüße. Chris. PS. Entschuldige, dass ich die Briefe erst jetzt losschicken kann, aber es gab vorher keine Gelegenheit. PPS. Hoffe, es hat sich schon etwas wegen der zweiten Expedition nach Kasharat ergeben. Am Mittag erreichten sie das Fürstentum Hestria. Die Straßen und Häuser des Stadtstaates lagen wie ein bunter Flickenteppich vor der Kulisse des Meeres, umgeben von blühenden Feldern. Der Kapitän hatte Chris eingeladen, den Anflug von der Brücke aus zu verfolgen. Schon von Weitem konnte sie die Fischerboote an den Kais im Hafen erkennen und die großen Dampf- und Segelschiffe, die in die Welt aufbrachen oder aus fernen Ländern anreisten. Luftschiffe und Fesselballons bevölkerten den Himmel, und Dampfbahnen glitten auf ihren Schienen in die Stadt wie eiserne Schlangen, Fahnen aus Rauch spuckend. Chris staunte über die chaotische Architektur Hestrias. Einfache Fachwerkhäuser standen neben protzigen Villen. Hässliche Mechanufakturen mit qualmenden Schloten erhoben sich über dem Weltengeist geweihten Kathedralen. Es gab von Palmen gesäumte Pflasterstraßen, die bergauf und bergab gingen und in verwinkelten Gassen endeten. Hier und da konnte man noch Reste der alten Stadtmauer und deren Wehrtürme erkennen. Die winzigen schwarzen Gestalten, die darauf postiert waren, mussten Soldaten sein. Westlich der Stadt, auf einem grünen Hügel, stand der weltberühmte Fürstenpalast. Ein märchenhaftes Bauwerk aus weißem Stein und Silber, mit fast lächerlich dünnen Türmen und Kristallkuppeln, die im Sonnenlicht funkelten. Während der elonischen Epoche hatte er über der Stadt geschwebt, nur erreichbar über Luftstege und Fluggeräte. Als weltweit das Älon fast von einem Tag auf den anderen versiegt war, hatte man den Palast gerade noch rechtzeitig landen können, bevor er vom Himmel gefallen wäre. Doch auch ohne seine Flugfähigkeit war er immer noch ein Meisterwerk der Baukunst. Lian stand direkt hinter Chris. Aus irgendeinem Grund ließ das ihre Hände feucht werden.
1: »Hier geht's ja fröhlich zu«, sagte er.
6: Es stimmte. Je näher sie kamen, desto deutlicher konnte man die bunten Flecken erkennen, die auf den Straßen wimmelten. Eine Parade schlängelte sich durch einen Bezirk. Bunte Papierdrachen standen am Himmel und farbenfrohe Flaggen wehten auf den Dächern. Viele davon zeigten das Wappen des Fürstentums, einen Eislöwen mit erhobenen Tatzen.
2: »Wir kommen genau pünktlich zum Fest der Farben«, sagte Chris.
0: Umi musizierte beeindruckt.
1: »Und was feiern die auf diesem Fest?«, fragte Lian.
6: Chris sah ihn an. »Sich selbst. Das Leben.«
0: Die Hestrianer waren bekannt dafür, gewissenhaft und fleißig zu sein, aber auch streng und mehr als nur ein bisschen humorlos. Aber wenigstens einmal im Jahr, für 3 Tage und Nächte, schienen sie Dienst und Pflicht zu vergessen. Das Fest der Farben ließ selbst den ramakanischen Karneval oder den Blütentanz in Silestrin wie Trauerspiele aussehen.
7: »Kurs auf Lufthafen«, befahl Kapitän Branska seinen Steuermännern. »Wir gehen runter.«
0: Es fand sich kaum Platz für die Windrose. Der Lufthafen platzte vor Schiffen fast aus den Nähten. Als sie angelegt hatten, begleitete der Kapitän protokollgerecht seine Passagiere zum Fallreep.
7: »Werden die nötigen Formalitäten hinter uns bringen und stocken danach Kohle und Wasser auf. Gastanks müssten auch mal überprüft werden. Versuchen trotzdem, alles für einen schnellen Start bereitzuhalten.
6: Verstanden, Kapitän, sagte Chris. Ach, könntet ihr mir einen Gefallen tun? Das hier, sie hob den Umschlag mit den beiden Briefen an Alrik, müsste zum Postamt gebracht werden und ich weiß nicht, ob wir die Zeit dafür haben. Der Kapitän nahm den Umschlag an sich.
7: Natürlich, Madame. Schicke gleich einen meiner Leute los.
6: Danke, Kapitän. Chris verneigte sich.

0: Verbrenn das, brummte er, und der Matrose gehorchte. Sie schienen die einzigen Menschen in einer Welt sprechender Tiere und Fabelwesen zu sein. Es gab kaum einen Bürger auf den Straßen, der nicht maskiert war und ein mehr oder weniger aufwendiges Kostüm trug. Und so sahen sie Vogelgesichter mit silbernen Schnäbeln, Hornbeerenfratzen mit echtem Fell besetzt und vor Glitzerstaub und Goldfolie schimmernde Fischgesichter zwischen Verkleidungen, die nicht so eindeutig zu bestimmen waren. Unmaskierte wie Lian und Chris wurden von Händlern mit Bauchläden angesprochen, die einfache Halbmasken anboten. Überall waren Buden aufgebaut. Und der Geruch von auf Stöcken gebratenem Fleisch, buntem Sorbet, heißen Waffeln und Schmalzgebäck ließ Chris das Wasser im Munde zusammenlaufen. Erwachsene Bürger tranken Zuckerwurzelbier aus dicken Krügen. Ihre Kinder begnügten sich mit Fruchtsäften. Von allen Seiten wurde gelacht und gegrölt und angestoßen. Die Musik von mehreren Kapellen quer über die Stadt verteilt mischte sich zu einer einzigen Kakophonie aus Sackpfeifen, Hornflöten und Donnerpauken. Sie hatten Schwierigkeiten, sich durch die Straßen zu kämpfen. Jeder Mann und jede Frau und jedes Kind in Hestria schien dem Fest der Farben beizuwohnen. Konfetti landete in Chris' Haar. Umi warf die Papierschnipsel mit einem heftigen Federplustern und Kopfschütteln ab, während er sich auf ihrer Schulter klein machte. Sie hatte alle Mühe, sich durch die Massen zu quetschen und dabei nicht gegen Schultern zu rempeln oder über fremder Leute Füße zu stolpern. Nach der Ruhe der vergangenen 2,5 Tage empfand sie den Trubel hier als äußerst verwirrend und auch ein wenig beängstigend. Lian dagegen ließ sich von der guten Laune der Menschen anstecken und glitt durch das Gedränge wie ein Fisch durchs Wasser. Mehrmals hätte Chris ihn fast aus den Augen verloren. Wie es wohl wäre, wenn sie sich hier zum ersten Mal begegnen würden? Würde er sie überhaupt wahrnehmen? Zumindest waren sie nicht die einzigen Ausländer, die zum Fest der Farben angereist waren. Chris erkannte hellhäutige Menschen aus Nord-Berael, dunkle Männer und Frauen aus dem Süden ihres Heimatkontinents und schwarze Menschen aus Ulgrai im Westen. Aber natürlich waren die meisten der feiernden Hestrianer, unter deren Masken man rötlich-braune Haut und dunkle Mandelaugen erkennen konnte. Doch trotz aller Ausgelassenheit waren Chris die Soldaten nicht entgangen, die sich in schwarzen Uniformen und mit Baretts aus schwarzem Samt ihren Weg durch die Menge bahnten. Sie trugen keine Masken. Ihr einziges Zugeständnis an das Fest waren bunte Schleifen an den Läufen ihrer Musketen. Als Chris wieder nach vorne blickte, war sie allein in dem Gewühl. Erschrocken sah sie sich nach allen Seiten um.
1: »Lian!«
0: rief sie gegen den Lärm an. Umi schlug aufgeregt mit den Flügeln.
1: »Lian, wo?«
0: Sie schreckte zusammen, als ihr jemand eine Hand auf die Schulter legte. Lian stand hinter ihr und feixte.
1: »Du hättest mal dein Gesicht sehen sollen.«
2: »Schön, dass du deinen Spaß hast.«
0: Chris nahm sich vor, sich nicht mehr von ihm ärgern zu lassen oder weiter verunsichern. Doch Letzteres gelang ihm ein weiteres Mal, als er ihr lächelnd eine Mondblüte ins Haar steckte, die er von irgendeinem Stand stibitzt haben musste.
2: »Warum tut er das?« fragte sie sich.
1: »Danke«, sagte sie trocken. »Hauptsache, du denkst dran, dass wir nicht zum Vergnügen hier sind.«
0: Er legte eine Hand an sein Ohr.
1: »Was?« »Ich sagte, wir sind nicht zum Vergnügen hier«, rief sie. »Ich meine leider.«
0: Sie wollte nicht, dass er sie für eine Langweilerin hielt.
1: »Wir müssen den Krieger finden.«
3: »Den Flieger?«
1: »Krieger!«
3: »Habe ich schon nicht vergessen«, gab Lian zurück. »Nur, wo fangen wir an?«
0: Er ließ den Blick schweifen.
1: »Wir könnten es in der Universität versuchen oder einen Historiker aufsuchen oder...«
3: »Oder«, rief Lian, »wir fragen uns einfach durch.«
0: Er tippte dem nächstbesten Bürger auf die Schulter. Das Gesicht einer Glitzerechse wandte sich ihnen zu. Ihr Körper war der eines dicken Mannes in einem grün-rot karierten Kostüm.
3: »Ja?«
1: »Entschuldigt bitte«, hörte Chris Lian sagen.
0: Er machte dabei eine knappe Verbeugung, ungelenk wie immer.
1: »Wir suchen den letzten Krieger.«
3: »Den letzten was?« fragte die fette Echse.
1: »Krieger«, rief Lian.

0: Chris trat näher, um ihn und seinen Gesprächspartner besser verstehen zu können. »Wisst ihr, wo wir den finden können?«
1: »Ich weiß nicht, was du meinst, Junge.«
0: Der Echsenmann klang erheitert und nicht ganz nüchtern.
1: »Aber ich bin auch nicht von hier. Bedauere.«
2: »Dann nichts für ungut.«
0: Lian wandte sich ab. »Typisch. Wenn man nach dem Weg fragt, trifft man nie wen, der aus der Gegend kommt.« Chris lächelte. Sie kannte das Phänomen. Es blieb ihnen nichts übrig, als es weiter zu versuchen. Doch von den meisten, ob Hestrianer oder nicht, ernteten sie nur Stirnrunzeln oder verständnislose Blicke.
1: »Noch nie davon gehört.«
2: »Wer soll das sein?«
1: »Hört auf, mich zu belästigen!«
0: Nach der 20. Abfuhr erwuchs in Chris der schreckliche Verdacht, sich im falschen Land zu befinden. Aber sie war nicht bereit, so schnell aufzugeben, und passte eine ältere Dame ab, die ein weißes Kleid und eine Vogelmaske trug.
3: »Verzeiht!«
0: Chris machte artig einen Knicks, während im Hintergrund eine vorbeiziehende Parade das Pflaster beben ließ.
3: »Mein Freund und ich suchen den letzten Krieger von Hestria. Doch niemand scheint zu wissen, wer damit gemeint ist. Und ehrlich gesagt, wissen wir es auch nicht.«
0: Die Mandelaugen der Frau blickten freundlich aus den Löchern der Maske.
4: »Oh, da...«
0: Die nächsten Worte gingen im Lärm unter.
4: »Verpasst, Kindchen.«
3: »Dann könnt ihr uns weiterhelfen?«
0: Die Vogelfrau sagte etwas, das Chris nicht hörte. Sie legte die Hand ans Ohr, als Bitte lauter zu sprechen.
4: »Ich sagte, natürlich kann ich das. Jeder gute Hestrianer kennt den letzten Krieger.«
0: Chris' Herz schlug schneller.
3: »Und wo können wir ihn finden?«
4: »Nun«,
0: antwortete die alte Frau,
4: »im historischen Museum natürlich.«
3: »Ist es ein Bild?«
0: fragte Chris. Langsam wurde das ständige Rufen anstrengend.
4: »Eine Statue«, gab die Frau zurück. »Das Standbild von Ollon Monda, dem letzten...«
0: Wieder wurden einige ihrer Worte verschluckt.
4: »Ordensritter vor 800 Jahren. Er starb bei der Verteidigung der Fürstenfamilie vor...«
0: Und wieder war sie nicht zu verstehen. Aber Chris hatte genug gehört.
3: »Wo finden wir das Museum?«
4: »Gleich die Straße hinab und an der nächsten Kreuzung links.«
0: Chris verneigte sich.
3: »Ich danke euch«,
0: rief sie. Die Vogelfrau lächelte gütig und zog mit grazilen Schritten weiter.
2: »Was hat sie gesagt?«
0: Lians Stimme ertönte direkt an Chris' Ohr.
3: »Zum Museum«, krächzte sie.
0: So warfen sie sich wieder ins Getümmel. Lian ging dicht neben Chris.
2: »Ich hab nachgedacht.«
3: »Und? War es sehr schwer?«
0: Der Vogel auf ihrer Schulter gab ein belustigtes Keckern von sich.
2: »Haha«, machte Lian lahm. »Ich meine, was dieser Veribas-Knilch gesagt hat. Dass alles für diese und jene Zwecke benutzt werden kann.«
0: Chris wartete ab.
2: »Hast du schon mal dran gedacht, dass das, was er auf der Insel gefunden hat, sowas wie eine Waffe sein könnte?«
0: Chris nickte ernst. Ja, das hatte sie. Und die Möglichkeit gefiel ihr nicht.
3: »Das würde zumindest erklären, warum er es geheim halten wollte«,
0: sagte sie laut.
3: »Und weshalb jemand wie General Rundor da hinterher ist. So oder so, es gibt wohl nur eine Möglichkeit, das herauszufinden.«
0: Keiner von beiden bemerkte, dass ihr Gespräch nicht unter vier Augen geblieben war. Der Mann in der Säbelzahnwolf-Maske hatte nur wenige Worte mitbekommen. Waffe, geheim halten, General. Doch es genügte, dass er sich an ihre Fersen heftete. Das historische Museum von Hestria lag in einem ruhigeren Bezirk des Fürstentums. Eine Wohltat für Chris Ohren und ihren Kehlkopf. Mit seiner mannshohen Umzäunung aus Gusseisen, den dicken Mauern und hohen Zinnen erschien das Gebäude wie eine Festung, deren einziger Schmuck die drei Glaskuppeln waren, die sich auf dem ebenen Dach aufreihten. Zwei Wachen standen vor dem verschlossenen Eingangstor, die Kolben ihrer Musketen neben ihren Stiefeln ruhend.
5: »Ihr kommt hier nicht rein, Kinder«, grummelte einer der Soldaten und kaute schmatzend auf einer Pampelsine.
3: »Warum?«
0: fragte Chris. Umi legte den Kopf schräg.
5: »Die Renovierungsarbeiten dauern noch an.
0: nuschelte der Soldat mit vollem Mund. Sein Kumpan, einen ganzen Kopf kleiner als er, beobachtete die beiden Ausländer misstrauisch und zog schniefend die Nase hoch. »Bis wann, wenn man fragen darf?«
6: »Wenigstens noch 3 Wochen, Junge.«
0: Der größere Soldat schluckte und biss wieder in die Frucht. Saft lief ihm übers Kinn.
3: »Können wir nicht trotzdem einen kleinen Blick riskieren?« fragte Chris. »Wir wollen uns nur eine bestimmte Statue ansehen.«
6: »Das Museum ist geschlossen.«
0: Er kaute eine Weile.
6: »Für jeden.«
3: »Bitte.«
0: Chris erinnerte sich an die Lektion, die Lian ihr in der großen Bibliothek beigebracht hatte.
3: »Ihr sollt es natürlich nicht umsonst tun.«
6: »Bist du taub, Mädchen?«
0: Der Soldat schleuderte die Pampelsine auf die Straße.
6: »Weder ihr noch sonst wer kommt hier rein. Und jetzt haut ab, bevor ich ungemütlich werde.«
0: Sein Kumpan grinste dümmlich.
3: »Wir können keine 3 Wochen warten«, sagte Chris,
0: als sie kurz darauf an der Brüstung der Uferpromenade lehnte. Unter ihnen wurde gerade ein Dampfschiff aus Rominos mit Hilfe von Kränen und Muskelkraft entladen. Der Festlärm dröhnte im Hintergrund. Lian stand neben ihr, den Rücken am Stein.
5: »Was du nicht sagst. Und was schlägst du stattdessen vor?«
0: Sie sah ihn an.
3: »Ganz einfach«,
0: sagte sie und lächelte unwillkürlich, fasziniert von einer plötzlichen Eingebung.
3: »Wir brechen in das Museum ein.«
0: Der letzte Krieger. Kaum, dass sie es ausgesprochen hatte, hielt sich Chris erschrocken die Hand vor den Mund.
3: »Ich kann nicht glauben, dass ich das gerade gesagt habe.«
0: Lian sah sie an, als betrachte er sie mit neuen Augen. Und er lächelte.
5: »Ich bin auch reichlich schockiert.«
0: Chris fand das gar nicht komisch.
3: »Das ist alles deine Schuld. Du bringst mich nur auf dumme Ideen.«
5: »Ich würde sagen, es ist eine ziemlich gute Idee. Außerdem, wir klauen ja nix. Schon gar keine Statue. Wir sehen uns nur ein bisschen um.«
0: Chris schwieg, während über ihnen Goldmöwen kreischten. Großer Weltengeist, erst die herausgerissene Seite und nun das. Wenn das so weiterging, brauchte sie sich an der Universität nie wieder blicken lassen. Sie stellte sich Alriks Blick vor, wenn er davon erfuhr. Der Gedanke ließ sie vor Scham im Boden versinken. Aber sie konnten einfach nicht warten. Und Lian hatte mal wieder recht. Sie stahlen ja nichts. Darüber hinaus war es vielleicht die einzige Möglichkeit, ihre Mutter jemals wiederzusehen. Und dafür, das wurde ihr nun klar, würde sie sehr viel weitergehen als bis zu einem gewöhnlichen Einbruch. Sie sah über die Schulter, zurück in Richtung Innenstadt. Die 3 Glaskuppeln des Museums waren selbst aus der Entfernung gut über dem Dächermeer zu erkennen.
3: »Aber wie kommen wir da rein?«
0: Lian wackelte verschwörerisch mit den Augenbrauen.
5: »Ich hab da einen Plan.«
0: Die Sonne ging unter, aber das Fest der Farben lief unbeirrt weiter. Fackeln und Laternen wurden in der warmen Nacht entzündet und die Bürger sahen voller Spannung dem Feuerwerk entgegen, mit dem die Meister der Zunft der Feuerwerker ihre Kunst unter Beweis stellen würden. Von Mitternacht bis kurz vor Sonnenaufgang würde der Himmel in einer Myriade Farben leuchten, würden neue, geheimnisvolle Konstellationen aufgehen und wieder verglühen. Doch bis der erste Glockenschlag das Spektakel ankündigte, sollte noch einige Zeit vergehen. Daher verirrten sich nur die wenigsten Blicke zum Himmel. Und so bemerkte kaum jemand das winzige Fluggerät, das lautlos über die Dächer glitt. Und wer es tat, der hielt es wahrscheinlich für einen der vielen Papierdrachen am Nachthimmel. Ein graziles Ding mit einer Flügelspannweite von 2 Klaftern, geformt wie ein exotischer Käfer. Chris hatte Mühe, nicht zu schreien. Kalter Wind schlug ihr ins Gesicht und hätte ihr wahrscheinlich die Augäpfel gefroren, hätte sie nicht die Schutzbrille aus Kristall und Leder über ihrer richtigen Brille aufgehabt. Ihre Hände klammerten sich an das Gestänge, das den Harnisch trug, der wiederum sie trug, während Lian, mit ledernen Gurten unter ihr festgeschnallt, Viribas Fluggerät allein durch die Kraft seiner Gedanken über das Meer aus Licht und Dächern steuerte. Chris hörte ihn begeistert lachen, als habe er Spaß an der mörderischen Höhe und der halsbrecherischen Geschwindigkeit, mit der sie dahin schwirrten. Die ganze Zeit spürte sie Umis Krallen, die sich an ihrer Schulter festklammerten. Chris war nicht religiös, nicht wirklich jedenfalls. Trotzdem erwischte sie sich dabei, wie sie zum Weltengeist betete, dass der Harnisch Lians und ihr nicht geringes Gewicht aushielt, dass niemand sie sah oder mit Musketen auf sie feuerte und vor allem, dass die halb erschöpften Elon-Speicher des Apparats ausreichten, sie die ganzen 2 Meilen von der Windrose bis zum Museum zu tragen und nach Möglichkeit auch wieder zurück. Sie hatten den ganzen Nachmittag damit verbracht, mit dem Flieger zu experimentieren, den sie aus Veribars Baumhaus mitgenommen hatten. Der Kapitän hatte Kurs auf einen verlassenen Strand weiter östlich setzen lassen. Chris hatte im warmen Sand gehockt und zugesehen, wie Lian sich den Harnisch um die Brust schnallte und die Apparatur ganz von allein die Metall- und Glasflügel ausklappte. Kaum war dies geschehen, verloren Lians Schuhe den Kontakt zum Boden. Chris' ganzer Körper spannte sich vor Aufregung wie ein Draht. Da schoss Lian auch schon in den Himmel. 2, 3, 4, 5 Klafter steil der Sonne entgegen. Und sein ungläubiges Lachen erfüllte den Himmel.
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0: 6. Teil. Ihre Schatzsuche führt Chris und Lian in das Museum von Hestria. Doch dessen Pforten sind ihnen verschlossen. Also bleibt ihnen nichts anderes übrig, als dort einzubrechen. Ein elonisches Fluggerät lässt sie lautlos über das nächtliche Treiben auf den Straßen der feiernden Stadt gleiten. Bis zum Dach des Museums.

0: Es ist ganz leicht, rief er. Ich muss nur mein Ziel ansehen und das Teil macht den Rest.
1: Sei trotzdem vorsichtig.
2: Die Hände zu Fäusten geballt und an den Mund gehoben, beobachtete Chris, wie Lian eine Schleife nach der anderen am Himmel zog und dann zu Boden stürzte, nur um ganz knapp über dem Sand dahin zu gleiten.
0: Kann ich das Ding behalten? Hörte Chris ihn im Vorbeiflug fragen.
2: Sie kniff die Augen zusammen, als sie eine niedrige Wolke durchquerten. Als sie wieder hinsah, wallte grauer Nebel um sie herum. Da tauchte unter ihnen auch schon wieder die Stadt auf und mit ihr das Museum. Die Fenster seiner drei Stockwerke waren verrammelt. Soldaten patrouillierten im Hof hinter dem Gusseisenzaun. Doch ihre Blicke waren stur gerade ausgerichtet. Wenn einer von ihnen den Riesenkäfer am Himmel gesichtet hatte, schlug er keinen Alarm.
0: »Achtung!« rief Lian gegen den fauchenden Wind an. »Ich lande!«
2: Chris nickte hastig, während sie versuchte, ihre Übelkeit zu ignorieren und das Gefühl, ihr Magen sei zu einem winzigen, stahlharten Knoten geschrumpft. Das ebene Dach des Museums lag jetzt direkt unter ihnen. Gelbes und rotes Mondlicht schimmerte auf seinen drei Kuppeln, die plötzlich heranrasten, als Lian den Flieger steil nach unten manövrierte. Chris' Magen machte einen Satz, als der Absturz plötzlich gestoppt wurde. Das Fluggerät verlagerte sich in die Senkrechte und setzte sanft und leise wie eine Feder auf dem Dach auf. Chris jubelte innerlich, als sie wieder festen Boden unter den Füßen hatte. Kaum zu glauben, sie hatte es überlebt. Lian schnallte sich bereits ab und half ihr, sich ebenfalls von dem Flieger zu lösen. Ihre Knie waren so weich, dass sie gestürzt wäre, hätte er sie nicht im letzten Moment festgehalten.
0: »Hä? Alles überstanden?« fragte er.
2: Chris sah ihn an und spürte wieder Flüstermotten in ihrem Bauch.
1: »Danke«, sagte sie. »Gut geflogen.«
2: Lian grinste.
0: »Bin selbst ganz begeistert.«
2: Chris fand, dass er sie viel zu früh losließ. Umi flatterte zwischen ihnen, scheinbar froh, wieder die Flügel ausstrecken zu können. Sie waren direkt vor der mittleren und größten Kuppel gelandet. Das Glas war klar und frisch poliert. Chris sah darin ihr eigenes und Lians Spiegelbild, ganz in Schwarz gekleidet, mit engen Kapuzen über den Köpfen und den Schutzbrillen über den Augen. Von dem Saal unterhalb der Kuppel konnte sie nur Schemen und Schatten erkennen. Chris sah zu Lian, ob er das Trommeln in ihrer Brust hören konnte.
1: »Also dann«,
2: wollte sie sagen, als mit einem Mal alle Glockentürme der Stadt zum Leben erwachten. Ihr Läuten musste selbst auf den Monden zu hören sein. Chris und Lian hielten sich die Ohren zu und Umi hob die Flügelspitzen an den Kopf. Sie wussten, was das bedeutete. Mitternacht. Das Feuerwerk würde jeden Augenblick. Da ging es auch schon los. Farben und Feuer zerrissen die Dunkelheit. Grüne, rote, weiße und blaue Lichter flammten auf. Gleißend hell und atemberaubend zerstoben sie zu Schwärmen von Kometen und neuen, unbekannten Sternbildern. Schlangen roter Feuerbälle brachen in den Himmel auf, Bäume aus Flammen erblühten, um gleich darauf wieder zu verglühen. Einen Moment lang war Chris von dem Schauspiel hypnotisiert. Es war, als stünden sie und Lian im All, während um sie herum fremde Galaxien geboren wurden und starben und dabei ihre Schatten tanzen ließen. Lian nestelte bereits an seiner Gürteltasche und zog ein Klappmesser hervor. Er ging vor einer Scheibe an der Basis der Kuppel in die Hocke und machte sich mit der Spitze der Klinge an der Bleifassung des Glases zu schaffen. Währenddessen kramte Chris nach der Fiole in ihrer eigenen Tasche. Als sie den Deckel abgeschraubt hatte, stach ihr ein betäubend scharfer Gestank in die Nase.
1: »Also, Umi«,
2: rief sie dem Vogel über den Weltuntergangslärm des Feuerwerks zu, bemüht, nichts von den stechenden Dämpfen einzuatmen.
1: »Du weißt, was zu tun ist?«
2: Umi trällerte bestätigend. Chris hielt ihm die Fiole hin und er tunkte die Spitze seines Schnabels in das Gift. Es stammte aus der Krankenstube der Windrose und wurde normalerweise in größeren Mengen dazu benutzt, tödlich verletzten Matrosen lange Qualen zu ersparen. In kleineren Dosen sorgte es für rasche Bewusstlosigkeit. Chris war nicht wohl dabei, das Zeug zu benutzen, jedoch wohler als die Aussicht, den Wachen des Museums im Kampf gegenüberzutreten.
1: »Ich hab's«,
2: rief Lian auch schon. Er hatte die Bleifassung oben und zu beiden Seiten nach außen gebogen. Nun schob er die Messerspitze unter die Oberkante des Glases und hebelte es in seine Richtung. Chris half ihm, die Scheibe aufzufangen. Das Loch in der Kuppel war groß genug, um mühelos hindurchzusteigen. Gerade hatten sie das Glas zur Seite geschafft, da sahen sie unten im Saal eine Tür aufgehen. Eine Wache betrat den Raum, schaute sich um und zu ihnen herauf. Chris erstarrte, als sie den Warnruf des Mannes hörte, vom Feuerwerk nur halb verschluckt. Etwas zischte an ihrem Ohr vorbei, durch das Loch in der Kuppel. Umi flitzte auf den Wachmann zu, der bereits seinen Säbel gezückt hatte, doch zu langsam. Der Vogel pickte ihm im Vorbeiflug an die Kehle. Chris sah, wie der Mann sich an den Hals fasste und das Gesicht vor Schmerz verzog. Selbst als er zu Boden ging, wagte sie es immer noch nicht auszuatmen. Hatte jemand den Ruf gehört? Oder war ihre Deckung durch das Feuerwerk laut genug gewesen? Doch unten im Saal rührte sich nichts. Umi, halb verborgen von den Schatten dort, schlug mit den Flügeln. Die Luft war rein. Weiter! Lian schnallte die Rolle mit Geisterseide von seinem Gürtel und band ihr Ende um einen nahen Fahnenmast. Er ging dabei so ruhig vor, so methodisch, dass Chris sich fragen musste, wie oft er schon in anderer Leute Häuser eingebrochen war. Gleichzeitig beruhigte sie der Gedanke, einen professionellen Dieb an ihrer Seite zu haben. Es war gut, wenn wenigstens einer von ihnen die Nerven behielt. Lian warf das Seil, oder besser die Schnur, in den Saal. Geisterseide war bemerkenswert stark, aber auch sehr dünn und sehr glatt. Sie beide hatten dicke Handschuhe mit aufgerauten Greifflächen angelegt, die verhinderten, dass sie beim Klettern abrutschten oder sich die Handflächen aufschnitten. »Bereit?«, fragte Lians Blick. Chris nickte, auch wenn es nicht stimmte. Sie sah zu, wie er den Abstieg begann. Zwei Klafter hinab, bis auf den Marmorboden des Saals. Chris folgte ihm mit rasendem Herzen. Das Seil war so dünn, dass sie befürchtete, es könnte unter ihren Pfunden reißen. Doch die Geisterseide hielt, was ihre Hersteller versprachen. Unten angekommen, ließ das wechselhafte Licht jenseits der Kuppel mit Laken verdeckte Vitrinen erahnen. Holzgerüste ruhten an den Wänden und weiß